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1: Im Studio Christian Haffmann. Wegen des Karnevals der Kulturen wird es am Pfingstwochenende in Berlin ziemlich eng auf den Straßen. Schon ab morgen früh um 10 werden rund um den Blücherplatz in Kreuzberg zahlreiche Straßen gesperrt, und zwar bis Dienstag früh um 6. Das Bundeskabinett hat heute den Startschuss für die digitale Brieftasche gegeben, die sogenannte Eudi-Wallet. Ab Januar 2027 soll jeder seinen Personalausweis aufs Smartphone laden können. Schritt für Schritt auch den Führerschein. Die Frauenbundesliga hat einen Zuschauerrekord aufgestellt. Insgesamt haben mehr als 650.000 Fans die Spiele besucht. Das sind rund 700 mehr pro Partie als in der Vorsaison. Besonders gefragt war Aufsteiger Union Berlin. Im Schnitt kamen mehr als 8.000 Fans ins Stadion an der Alten Försterei. Das ist neuer Liga-Rekord. Soweit der Star-FM-Nachrichten-Überblick.
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1: Im Studio Christian Haffmann. Wegen des Karnevals der Kulturen wird es am Pfingstwochenende in Berlin ziemlich eng auf den Straßen. Schon ab morgen früh um 10 werden rund um den Blücherplatz in Kreuzberg zahlreiche Straßen gesperrt, und zwar bis Dienstag früh um 6. Das Bundeskabinett hat heute den Startschuss für die digitale Brieftasche gegeben, die sogenannte Eudi-Wallet. Ab Januar 2027 soll jeder seinen Personalausweis aufs Smartphone laden können, Schritt für Schritt auch den Führerschein. Die Frauenbundesliga hat einen Zuschauerrekord aufgestellt. Insgesamt haben mehr als 650.000 Fans die Spiele besucht. Das sind rund 700 mehr pro Partie als in der Vorsaison. Besonders gefragt war Aufsteiger Union Berlin. Im Schnitt kamen mehr als 8.000 Fans ins Stadion an der Alten Försterei. Das ist neuer Ligarekord. Soweit der Star FM Nachrichtenüberblick.
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1: Im Studio Christian Haffmann. Wegen des Karnevals der Kulturen wird es am Pfingstwochenende in Berlin ziemlich eng auf den Straßen. Schon ab morgen früh um 10 werden rund um den Blücherplatz in Kreuzberg zahlreiche Straßen gesperrt, und zwar bis Dienstag früh um 6. Das Bundeskabinett hat heute den Startschuss für die digitale Brieftasche gegeben, die sogenannte Eudi-Wallet. Ab Januar 2027 soll jeder seinen Personalausweis aufs Smartphone laden können, Schritt für Schritt auch den Führerschein. Die Frauenbundesliga hat einen Zuschauerrekord aufgestellt. Insgesamt haben mehr als 650.000 Fans die Spiele besucht. Das sind rund 700 mehr pro Partie als in der Vorsaison. Besonders gefragt war Aufsteiger Union Berlin. Im Schnitt kamen mehr als 8.000 Fans ins Stadion an der Alten Försterei. Das ist neuer Liga-Rekord. Soweit der Star-FM-Nachrichten-Überblick.
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0: Maschine, die Filtermaschine ist mega leise, aber die Mühle ist halt wahnsinnig laut.
1: Nee, aber wenn du jetzt ja die Kapsel, hast du die Kapsel aufgemacht und...
0: Und 20 Kapseln habe ich dann in den Filter gemacht und dann einen Kaffee rausgezogen.
1: Das nennt man nachhaltig.
2: Ja, finde ich eigentlich gar nicht so schlecht. Können wir starten, wa? Das war eigentlich eine wunderbare Einleitung, oder? Wir starten mit Floras und reden dann, wie verschwenderisch ein Wolfram Kienzler ist. Na denn, mal lauter, Kienzler.
0: Ist das nächste Image, das du mir aufdrücken möchtest?
2: Ja.
1: Verschwenderisch.
2: Verschwenderisch. Wir haben Rennradfahrer, ja, Geizpickel.
0: Geizpickel.
2: Alt und verschwenderisch.
0: Aber wie passt denn Geizpickel und verschwenderisch zusammen?
1: Stimmt eigentlich, das widerspricht sich. Achso,
2: das widerspricht sich.
1: An manchen Tagen so, an manchen Tagen so.
0: Du musst die Images besser durchplanen, die du mir aufdrückst.
2: Nein, du bist geizig, indem du selber nichts kaufst, aber verschwenderisch in den Sachen, die dir wahrscheinlich gegeben werden, weil deine Freundin irgendwie den Kaffee kauft. Ach weil so, ihr habt bestimmt getrennte Konten, oder? Habt ihr?
0: Ja. Safe. Ja.
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0: Bin doch nicht wahnsinnig.
2: Ja. Plädoyer abgeschlossen, wie man so schön sagt.
0: Was hat denn das mit einem Plädoyer zu tun? Nur
2: wir lassen das einfach mal so stehen. So,
0: Flo hat auch getrennte Konten.
2: Apropos stehen lassen. Ja, Flo ist aber auch noch lange nicht so lange mit ihrem Freund zusammen wie du.
1: Das stimmt.
0: Was hat denn das damit zu tun? Vertrauen oder nicht vertrauen? Moment.
2: Okay. Ich kann die Instagram- und WhatsApp-Nachrichten schon reinfliegen sehen hier bei mir.
0: Oh, ich hoffe, sie schläft noch.
2: Ich freue mich sehr da.
1: Aber die Hobbys von deiner Freundin würde ich auch nicht finanziell unterstützen wollen.
0: Du meinst das Pferd?
1: Ja, das ist ja sau teuer.
0: Deswegen. Das kann sich schon selber berappen.
2: Neues Image, auch Hobbyhorsing bei Wolfi.
0: Wir haben ein richtiges Pferd.
2: Ja, ist klar.

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0: Everything Zen hier bei Star of Maximum Rock. Es ist Donnerstag, es ist der kleine Freitag, der Seemannssonntag. Du bist wieder am Start. Schön, dass du mit dabei bist hier bei Star of Maximum Rock. Breakfast Club, eine Community-Sendung. Und jetzt gucke ich Richtung Flora, die immer ein Auge auf die Hörer hat. Und wir haben gestern eine Nachricht bekommen, ne?
1: Ja, da dreht sich um diese neue, günstigere Führerschein-Thematik.
0: Ah, ja.
1: Und es wird quasi bemängelt, dass... Klar, vielleicht wird der Führerschein erstmal günstiger, dann im Laufe der Zeit wird es dann aber langfristig doch teurer werden, weil höhere Unfallzahlen, steigende Versicherungs- und Reparaturkosten und so ein Kram. Wahrscheinlich gar nicht so unberechtigt.
0: Also sprich, der Führerschein soll ja günstiger werden, indem man irgendwie Fahrstunden weglässt, ne? Habe ich das richtig verstanden, Wolfi?
2: Also gestern ging das ja nochmal durch den Bundesrat. Die haben da ein paar Sachen auf den Weg gebracht, weil halt im Moment der Schnitt bei 3,4, glaube ich, ist deutschlandweit der Schnitt für einen Führerschein. In manchen Bundesländern ist es teuer, da geht's, hast du auch mal schnell eine 4 vorne. Und jetzt wollen sie zum Beispiel, dass man im Theorieunterricht kein Präsenzpflicht mehr hat, sprich auch über die App die Fragen lernen kann. Weniger Sonderfahrten, das ist was das Ganze nach vorne bringen soll, dass die Fahrlehrer entscheiden können, wie viele Sonderfahrten in der Dunkelheit oder auf der Autobahn notwendig sind für die Fahrschüler, je nachdem, ob sie gut sind oder nicht. Im Moment sind es, glaube ich, 12 insgesamt. Und die praktische Prüfung soll verkürzt werden und die normale Fahrzeit soll ein paar Minuten weniger sein. Also einfach 15 Sachen angegriffen, einfach damit alles ein bisschen knackiger ist, ein bisschen entspannter ist und am Ende ein bisschen günstiger ist. Finden Fahrlehrer deutschlandweit jetzt nicht so gut, die laufen relativ sturm gegen die Nummer, schieben da jetzt nicht das Geld vor, dass sie weniger verdienen dadurch, sondern schieben vor, dass dann zu viele Schüler unterwegs sind, die nicht bereit sind für den Führerschein, dass sie den auch wirklich dann schaffen, wenn die Prüfung ansteht.
0: Wir könnten jetzt natürlich, mich triezt ja praktisch rein förmlich da jetzt
2: inwiefern?
0: Provokant in die Wunde reinzuhauen. Safe würde ich sagen, an dem Theorieunterricht sollte man nichts ändern. Ich glaube, weil das ist ja die Basis allem, warum man nachher irgendwann auf die Straße darf. Und ich finde es auch elementar, dass die Leute auch noch wirklich einen Ansprechpartner haben, wo sie ihre Fragen stellen können. Also von daher würde ich nichts ändern.
1: Aber da finde ich, gerade beim Theorieunterricht, finde ich, könnte man wirklich Zeit sparen, wenn es ja dieses Material wie jetzt heutzutage die App gibt, wo du drüber lernen kannst. Weil oft hast du einfach nur, jetzt nicht böse gemeint an alle Fahrlehrer, aber der steht dann da und erzählt Geschichten aus seinem Leben und über die eigentliche Theorie wird relativ wenig gesprochen. Und wenn du mal so durch den Raum guckst, der Großteil der Leute hört sowieso nicht zu. Von daher, das ist, glaube ich, so die, keine Ahnung, 10 Stunden oder was, die man da machen muss, kann man dann vielleicht schon noch ein bisschen verkürzen.
0: Man kann ja trotzdem lernen über die App oder so. Also es ist ja nicht so, dass du jetzt da hingehst und dann zu Hause irgendwie nichts machen musst. Ich kann mich an meine Fahrstunde erinnern. Da habe ich auch über Internet, damals gab es so einen Internetbrowser, da konnte man so Fragen durchspielen. Ich habe ja auch die Fragen gelernt und die Theorie gelernt. Aber so ganz alleine, du weißt ganz genau, wie es ist, wenn du ganz alleine irgendwas machen musst, dann weiß ich nicht, ob das so gut ist.
2: Ja, das Fragen ist noch ein guter Punkt, weil ich glaube, das hat sich, seit wir den Führerschein gemacht haben, auch massiv geändert. Der Katalog mit Fragen ist im Moment bei knapp 1200, die da quasi auf dem Prüfstand stehen. Der soll jetzt auch nochmal reduziert werden, dass es nur noch maximal 800 sind, weil es einfach zu groß, es wurde halt zu deutsch mit zu viel Bürokratie, zu viel Fragen, zu viel Extras und zu viel uiuiui.
0: Ich habe noch eine ganz andere These, die hebe ich mir aber für später auf. Da hauen wir nochmal ein Ding rein. Ich freue mich schon auf die ganzen Fahrlehrer, die uns ja zuhören, die dann jetzt gleich um die Ecke kommen werden.
2: Ja, aber es ist doch mal schön, da jemanden eine Meinung zu bekommen, absolut.
0: Ja, und da mal ihre Meinung. Vielleicht auch von beiden Seiten, ja, wenn ihr eine Meinung habt, von beiden Seiten. Aber bitte beachtet, ja, es ist eine Konversation, es ist eine Diskussion, die man bitte auf einem ordentlichen Level führen will. Und nicht, dass jetzt hier
2: keine Christen
0: unter, die bitte. Schweine. So, weißt du, das braucht man nicht. 0800 03 03 666. Was hast du zu diesem Thema zu sagen? Gerne mal melden.

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2: Im Studio Michael Bottlick. Im Abgeordnetenhaus dürfte es heute etwas hitziger, vielleicht sogar auch lauter werden. Der Grund dafür, es geht um die Olympiabewerbung Berlins für die kommenden Spiele 2036, 2040 und 2044. Philipp Ringe.
3: Vor allem CDU und SPD haben ja schon klargemacht, dass sie Olympia unbedingt in die City holen wollen. Und dafür auch schon ihr Konzept vorgestellt, etwa mit einer Eröffnungsfeier auf dem Tempelhofer Feld, einer Selfie-Plattform auf dem Brandenburger Tor und einem goldenen Weg vom Brandenburger Tor zum Olympiastadion. Außerdem gibt's ja auch eine Volksinitiative vom Landessportbund für Olympia. Fast 30.000 Unterschriften hat die gesammelt. Linke und Grüne sind dagegen, befürchten zum Beispiel eine Kostenexplosion. Neben Berlin sind auch München, Hamburg und NRW im Rennen. Im September will der Deutsche Olympische Sportbund dann mitteilen, mit welchem Kandidaten er sich offiziell bewerben wird.
2: Fast jeder Deutsche checkt sein Smartphone mindestens einmal pro Stunde, auch ohne Benachrichtigung. Das zeigt eine neue Umfrage der Hochschule in Erfurt. Bei jungen Menschen zwischen 16 und 30 sind es sogar über 90% und fast jeder Zweite in dieser Altersgruppe hat Angst, etwas zu verpassen, wenn er offline ist.
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2: Der Traum vom ersten Europapokaltitel ist für den SC Freiburg geplatzt. Im Europa League Finale verlor der Außenseiter gegen Aston Villa in Istanbul klar mit 0:3. Trotz der Niederlage bleibt die Europareise der Breisgauer historisch. David Riemer.
5: Lange hielt Freiburg gut mit, doch ein Doppelschlag kurz vor der Pause schockte die Breisgauer. Spätestens nach dem 0:3 in der zweiten Halbzeit war die Partie dann entschieden. Zum ersten Mal erreichten die Freiburger ein internationales Endspiel. Statt Champions League spielen die Freiburger in der kommenden Saison in der Conference League. Aston Villa-Coach Emery wurde seinem Ruf als Europa-League-Spezialist gerecht. Mit dem jüngsten Erfolg gewann der Spanier den Wettbewerb bereits zum 5. Mal.
2: Soweit das Neueste aus dem Star-FM News Center.
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6: Wunderschönen guten Tag Berlin, guten Tag Brandenburg. Morgen. Willkommen hier im Breakfast Club, alle Morgen. Vereint, alle frisch, munter, motiviert und es gibt sicher sehr gute Werte jetzt von Flo.
7: Wahrlich, also es wird ein wirklich wahrlich. Schöner Tag.
8: Wahrlich, eine Dame das heute. Ist das sehr toll. Miss Flora.
7: Ja, 11 Grad haben wir aktuell, Höchstwerte heute 21 Grad, dazu ist einfach Sommersonne, Sonnenschein angesagt und auch der Rest der Woche bleibt schön, viel Sonne und immer Temperaturen über 20 Grad. 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Nice. Sonnig, 27 Grad, also bestes Wetter, um auf dem Dach bis hin zu tanzen mit schönem Blick auf die Spree. 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Star Ranger Dackel hat sich schon gemeldet, es blitzt auf dem östlichen Ring in der Ausfahrt Freienbrink, außerdem aus der A12 zwischen Fürstenwalde West und Ost und in Schönwalde auf der Falkenseer Straße. Bei den Öffis wird repariert an einem Signal im Bereich Treptower Park, deswegen Verspätungen und Ausfälle bei der S8, S85 und S9. Ansonsten gibt's alle Bus- und Bahnstörungen ganz ausführlich in der Star-FM-App. Und wenn du noch einen Stau oder Blitzer hast, meld den gerne per WhatsApp. Star Ranger Hotline ist die 0800 0303 666.
8: From the F to the A to the Flora, vielen Dank und gute Fahrt.
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8: Guten Morgen. Einen wunderschönen guten Morgen.
7: Morgen.
8: Alle am Start, Flora auch hier. Und du hast den Breakfast Club natürlich. An diesem Donnerstagmorgen, an diesem kleinen Freitag. Und bei uns natürlich nicht nur geile Musik, sondern auch geile Infos. Und liebe Grüße gehen raus an alle Leute, die da draußen gerne in Vorplanung gehen und organisiert aufs Festival gehen. Nicht nur der Timetable vom Novarock ist draußen, sondern seit gestern auch der Timetable vom Wacken Festival. Auch da kannst du dir jetzt langsam mal Gedanken machen, welche Bands du sehen willst. Eine Band, die du da auf jeden Fall nicht sehen wirst, ist Mando Diao und Good Charlotte. Die hören wir uns jetzt aber an. Anfang macht Good Charlotte Sex on the Radio hier bei Star für Maximum Rock. Schönen guten Morgen.

0: Puddle of Mud, She Hates Me, glaube ich nicht, oder Flora?
1: Nein.
0: Ich guck dich an, nee, wir sind
2: ganz
0: ein,
2: so schlimm ist nicht.
0: Ein Herz und eine Seele.
3: Lügt doch nicht im Radio.
0: Warum? Wir lügen noch nicht. Wir haben uns gern.
2: So.
0: So, jetzt nämlich. Und deswegen machen wir auch einen kleinen geschichtlichen
2: Exkurs
0: und ich frage dich, was ist denn eigentlich heute so passiert?
2: Heute wichtiges Ereignis. Charles Lindbergh hat die erste Alleinüberquerung des Atlantiks mit einem Flug gemacht. Nonstop von New York nach Paris ist er geflogen.
0: Ist sie nicht schlau? Ist sie nicht eine schlaue Maus?
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0: Perfekt natürlich als Thema für unseren Rausschmeißer-Song. Songs über das Fliegen, Flugzeuge. Und da gibt's ja einige im Rock. Und du kannst natürlich jetzt wieder entscheiden, ja? Per Sprachnachricht, per WhatsApp. Welchen Song möchtest du gerne als letztes hören? Und ich hätte für dich einen Maiden-Song. Ja, einer meiner Lieblings-Iron-Maiden-Songs, die ja auch bei diversen Festivals in diesem Jahr am Start sind. Und leider spielen sie den irgendwie viel zu selten. Ich weiß nicht warum. Flight of Icarus.

0: Geiler Song, geile Energie. Einfach nur so Arme ausbreiten und mitsingen. Hervorragend.
1: Iron Maiden hast du jetzt ja bald genügend im Ohr, wenn sie ihre Deutschlandkonzerte spielen. Da gehen wir doch lieber noch ein bisschen weiter zurück in der Rockgeschichte, ins Jahr 1977, als sich die Steve Miller Band einem Song von Paul Pina angenommen hat, namens Jet Airliner. Und das ist mal vielleicht sogar wirklich eine Premiere bei Star, weil ich kann mich null erinnern, dass der mal lief.
0: Letzte Woche erst, aber gut.
1: Wirklich?
0: War ich frei. Ah, da warst du nicht da.
1: Schön beschwingt, es ist schön locker. Also wer so richtig cool aus der Sendung rausrutschen möchte, der stimmt für B und Jet Airliner, Steve Miller Band.
0: Du rutschst jetzt erstmal rein und zwar bei uns zum in WhatsApp 0800 0303 666. Flora hat die Strichliste parat und wird da ordentlich ankreuzen. Jetzt eine Runde Pat Benatar, Heartbreaker und sie und weitere Legenden natürlich wieder an diesem Wochenende bei T-Bone und auch bei Billy Billmeyer am Sonntag. Ganz viel Spaß.

0: Stuff Max im Rock an deinem Donnerstag, an deinem Kino-Dönerstag. Du bist hier Morgen. Richtig, um deine Kinotickets natürlich wieder abzugreifen.
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2: Ja, und heute haben wir was für alle Star Wars Fans.
0: Nice.
2: Es kommt nämlich Star Wars, The Mandalorian und Grogu ins Kino.
0: Yes.
2: Das ist Serienfortsetzung und auch ja der erste Star Wars Kinofilm seit 2019. Ihr seid da ja ganz schön bewandert mit, oder?
0: Ist mal wieder ein Kinofilm, den ich mir mal wieder angucken werde. Ich bin ja nicht so der Kinogänger, ich brauche immer irgendwie ausgewählte Filme und dann gehe ich da mal wieder hin, weil mir einfach sonst immer alles zu teuer ist. Und ich bin ja ein großer, großer Star Wars Fan und ich mochte eigentlich die Serie auch sehr gerne, The Mandalorian, und bin jetzt natürlich dementsprechend sehr gespannt, ob das jetzt ein geiler Film ist oder nicht.
3: Die ersten haben ihn ja schon gesehen, es gab ja diverse Previews und so weiter, auch ein Bekannter von mir war da schon drin und die Resonanz dort war so mittelmäßig. Es ist
0: Ehrlich? Zwar
3: so ein bisschen Fanpflege, dass wer die Serie mag, wird den Film auch mögen, aber es sei eigentlich kein richtig großer Kinofilm, es sei eher wie eine lange Serienfolge, nur halt auf der großen Leinwand. Also sprich, man hat jetzt das Potenzial des Kinos nicht unbedingt ausgenutzt mit diesen optischen Möglichkeiten, die man dort einfach
0: jetzt hat. Weiß ich aber natürlich nicht, ob das wieder einfach nur so ein blanker Star Wars Hate ist, so weißt du, weil
3: kann ich auch immer, nicht 100%
0: immer das Gefühl, dass in den letzten Jahren immer nur irgendwie auf sämtliche Filme rumgehackt wird, weil das irgendwie so ein bisschen Mainstream geworden ist, die Star Wars Filme nicht mehr zu mögen. Jon Favreau ist der Regisseur und hat zusammen auch mit Dave Filoni das Drehbuch geschrieben und Dave Filoni ist ja eigentlich so der am nächsten noch an George Lucas dran ist, der das ja alles erfunden hat und der hat ja auch, war auch damals verantwortlich für Ahsoka und ich fand ja die Serie phänomenal und selbst die Kritiker fanden die eigentlich auch ganz gut, deswegen bin ich mal gespannt, was da so um die Ecke kommt.
3: Ich bin da nicht 1000% bei Ahsoka damit dabei gewesen. Also die einzige Serie, die ich richtig, richtig gut fand für diesen neueren Star Wars Ablegern, war ganz klar Rogue One.
2: So, seid ihr fertig? Habt ihr genug über Star Wars gesprochen, weil eigentlich haben die Leute ja eingeschaltet, um die Tickets zu bekommen.
0: Ja.
2: Die gibt's jetzt. Einfach eine WhatsApp schicken an die 0800 0303 666.
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11: Im Studio Michael Bottlick. Der Bundestag stimmt heute über günstigere Flugtickets ab. Die Ticketsteuer soll ab Juli sinken und die Airlines entlasten. Die Branche will aber noch mehr. Sie fordert niedrigere Standortkosten, weil deutsche Flughäfen im Vergleich zu anderen europäischen Ländern teurer sind. Fast jeder Deutsche checkt sein Smartphone mindestens einmal pro Stunde, auch ohne Benachrichtigung. Das zeigt eine neue Umfrage der Hochschule in Erfurt. Bei jungen Menschen zwischen 16 und 30 sind es sogar über 90%. Und fast jeder Zweite in dieser Altersgruppe hat Angst, etwas zu verpassen, wenn er offline ist.
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11: Metallica rufen gemeinsam mit dem Roten Kreuz ihre deutschen Fans vor den Konzerten in Frankfurt und in Berlin zum Blutspenden auf. Spender und Spenderinnen müssen mindestens 18 Jahre alt sein und bekommen als Dankeschön ein exklusives Band-T-Shirt. Soweit die StarFM-Schlagzeilen. Ausführliche Nachrichten bei StarFM wieder in einer halben Stunde.
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0: Einen wunderbaren Morgen. Du hörst natürlich den Radiosender deines Vertrauens. Du hörst Star FM Maxim Rock. Breakfast Club Zeit. Flora, immer ein Auge auf die Hörer, aber auch auf das, was hast du vorhin gesagt? Thermorad?
2: Thermometer.
0: Nee. Temperaturen auf jeden Fall aus Berlin und Brandenburg jetzt und Flora.
2: 12 Grad sind die aktuellen Temperaturen. Dazu wird es richtig schön heute. Jede Menge Sonne ist angesagt bei 21 Grad. Und die Star FM Prognose für den Rest der Woche sagt auch, es bleibt weiterhin schön. Viel Sonne, Temperaturen steigen jeden Tag über die 20 Grad. Und das gipfelt dann am Samstag. Da wird es nämlich auch richtig sonnig. Verzeihung.
0: Und wo kam der denn schon wieder her? Die letzte Zigarette wieder.
12: Noch ein Schluck gehabt.
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0: Da kannst du sogar bei der Party rauchen.
2: Ja, perfekt, weil oder, ja Flora? Oben ohne
0: da ist. Ja, ist ja Outdoor.
2: So. Vorsichtig bitte auf der B1, B5. Zwischen Hoppegarten bei Müncheberg und Heidekrug gibt es Behinderungen nach einem Unfall. Und was du auf jeden Fall auch auf dem Schirm haben solltest, heute beginnen in Kreuzberg die Aufbauarbeiten für Karneval der Kulturen. Deswegen ab 10 Uhr wird rund um den Blücherplatz alles für den Kfz-Verkehr gesperrt. Und dann können wir auch nochmal kurz auf die Staus gucken. Nee, können wir doch nicht. Ah, können wir doch.
12: Wenn du dir Mühe gibst, kannst du alles in deinem Leben erreichen.
2: Du kannst alles schaffen, was du dir vornimmst. Ist
12: ich
2: tatsächlich
12: werde Bundeskanzlerin.
2: Tatsächlich noch ziemlich ruhig. Das einzige aktuell 10 Minuten mehr auf der 100 Richtung Wedding.
0: Wird Katja Krasiewicz nicht Bundeskanzlerin?
2: Da weißt du mehr als ich. Es blitzt auf dem östlichen Ring in der Ausfahrt Freienbrink. Danke nochmal

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0: The Interrupters in the Mirror, eine richtig, richtig gute Band. Falls du mal die Möglichkeit haben solltest, sie irgendwann mal Open Air zu sehen, mach das bei richtig geilen Wetter. Ich habe sie beim Nova Rock gesehen, ich glaube letztes Jahr oder vor 2 Jahren. Es war eins der besten Konzerte, weil die richtig, richtig toll Stimmung machen. Richtig toll Stimmung machen wir jetzt hier beim Breakfast Club hier auf Star von Maximum Rock nicht so richtig. Oder ich weiß es nicht, wir haben über Führerschein so ein bisschen gesprochen, weil da neue Regelungen rauskamen, um diesen günstiger zu machen. Und Flora, was sagen denn die Hörer dazu?
1: Die melden sich auf jeden Fall fleißig zum Thema, beschäftigt sie also scheinbar so auch den Thomas, der das ganz schön zusammenfasst.
2: So, Freunde der Sonne, ich muss mich jetzt auch mal zum Thema Führerschein einmischen. Also, die häufigsten Unfallursachen sind Geschwindigkeit, Abstand. Also bei den Sonderfahrstunden ranzugehen, halte ich für kontraproduktiv. Und die eigentlichen Preistreiber sind ja die mit der Mindestlohn der Fahrlehrer und das an die Anschaffung der Autos und der Sprit. Also wird der Führerschein auch nicht billiger, wenn sie da weniger Stunden machen. Also das ist eine Milchmädchenrechnung, was sie da aufgemacht haben.
0: Danke, Thomas. Und da kommen wir gleich zu meiner zweiten These, die ich noch provokant hinterher schieben würde. Ich weiß, da mache ich mir jetzt vielleicht bei dem einen oder anderen Fahrlehrer keine Freunde, aber ich gehe fest davon aus, dass manche Fahrstunden gar nicht nötig wären, aber noch gemacht werden, weil der Fahrlehrer halt wirklich so am finanziellen Minimum arbeiten muss, dass er sich die Kohle noch irgendwann reinholen muss. Weil ich glaube nicht, dass man da, und ich weiß nicht, ob man bei den Zusatzstunden sparen sollte, aber ich glaube, da gibt es bestimmt die ein oder anderen Trainingsfahrstunden, die man hätte sein lassen können, wo man sagt, okay, da hätten vielleicht 3 oder 4 auch gereicht, anstatt 7, 8, 9, 10.
3: Vielleicht gibt es zu viele Fahrschulen, weswegen das Preisdumping quasi da ist, weswegen man runtergehen muss, weiß ich nicht, ist eine reine Theorie. Grundsätzlich will man ja aber gerade sowas, also dass es darum geht, wie gut der Fahrschüler unterwegs ist oder nicht. Ich meine, auf der anderen Seite finde ich es schon auch Quatsch, wenn man sagt, man soll diese Sonderfahrten nicht runter machen. Wenn einer fahren kann nach der Hälfte der Stunden und alles gut beherrscht, warum soll er denn dann nochmal 6, 7 Stunden abarbeiten müssen, obwohl alles cool ist und er prüfungsbereit ist, nur weil da steht, der braucht 7 mehr, braucht er es vielleicht gar nicht.
0: Das ist die Frage.
1: Was ich jetzt auch häufiger schon draußen an Fahrschulen dran gesehen habe, dass bevor die Fahrschüler quasi direkt in den Straßenverkehr entlassen werden und das erste Mal im Auto fahren, gibt es so Simulatoren. Das sieht ein bisschen aus wie Autoscooter und das ist aber genau aufgebaut wie das Fahrschulauto. Also du musst auch schalten, es sind auch quasi andere Leute im Straßenverkehr unterwegs und so lernen sie schon mal die Basics, bevor es dann an die richtigen Fahrstunden geht. Und das ist zwar im Prinzip günstiger, aber da hast du natürlich auch erstmal wieder die Anschaffungskosten, nicht?
3: Was ich aber gut finde, wegen den Anschaffungskosten und so weiter und so fort, künftig sollen die Preise transparenter werden. Das heißt, man muss wirklich gut hinschreiben, was kostet am Ende. Und die Erfolgsquote soll veröffentlicht werden von jeder Fahrschule. Sprich, damit man sich aussuchen kann der was oder kann der nichts.
0: Mhm. Gut, auch eine nächste Sache, wo man fälschen kann. Wir werden es sehen, deine Meinung gerne dazu ins Studio schicken. Flora hat ein Auge auf alle Kanäle 0800 0303 666. Deine Meinung, deine Lösungsvorschläge gerne her hier zu uns ins Studio. Wir machen weiter mit den Editors. Hier ist Munich, hier bei Star von Maximum Rock.

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0: Schönen guten Morgen hier bei Star von Maximum Rock, hier bei deinem Radiosender des Vertrauens und vor allen Dingen auch dein Radiodealer für alle Wettanfragen. Gestern hatten sich ein Hörer gemeldet, der wollte noch vom Florakel wissen, auf welche Mannschaft er gestern setzen sollte beim Europa League Finale Freiburg gegen Aston Villa.
1: Das Florakel.
2: Und ich meine, die Siegermannschaft habe ich ja zumindest richtig
0: getippt. Ja, man muss sagen, in der Konstellation, dass du den Sieger bestimmst, bist du wirklich
2: unschlagbar.
0: Unschlagbar, muss man ja sagen. Ich glaube, da hast du überhaupt schon Fehler da gemacht?
2: Nee. Also ich habe oft jetzt das Spiel schon den Endstand nicht richtig getippt, aber den Ausgang schon.
0: Ja, ich würde sagen, aber 50-50 zwischen nicht dem richtigen Spielstand und dem genauen Spielstand sogar, aber 100% bei dem richtigen Sieger. Selbst das Unentschieden ist der richtige Tipp. Bayern gegen Paris Saint-Germain. Von daher könnte man da schon mal langsam anfangen, ein bisschen Geld zu setzen, glaube ich.
2: Der ein oder andere hat das schon mal gemacht.
0: Aber heute ist auch noch Fußball.
3: Heute ist Relegation angesagt. Ich liebe diese Relegationsspiele. Wolfsburg gegen Paderborn heute Abend, das um den Verbleib in der ersten Liga. Und falls es die Wolfsburg am Ende wirklich schaffen, wäre Wolfsburg die Mannschaft mit den zweitwenigsten Punkten, die es geschafft haben, immer noch in der Liga zu bleiben. Also ich weiß gar nicht, wem ich da die Daumen drücken soll. Also ich bin da sehr, sehr skeptisch, ob Wolfsburg nicht doch mal runter sollte.
0: Ich weiß gar nicht. Ich glaube, du bist der Einzige, der die Relegationsspiele geil findet.
3: Ich liebe Relegationsspiele. Als Nicht-Fan von den einzelnen Mannschaften, die machen so Spaß zum Gucken. Als Fan ist es kacke.
0: Generell, naja, gut, lassen wir so stehen.
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12: Im Studio Michael Bottlick. Das Renteneintrittsalter in Deutschland soll schrittweise auf 70 angehoben werden. Das berichtet die Bild. Dem Blatt liegt die offizielle Empfehlung des Expertengremiums vor, das die Rente retten soll. Benjamin Herrmann.
13: Die Umstellung soll schrittweise ablaufen. Rente mit 68 ab Anfang der 40er Jahre, mit 69 ab Anfang der 50er und Rente mit 70 dann ab etwa 2061. Davon sind alle betroffen, die nach 1990 geboren sind. Außerdem soll das Rentenniveau nach 2031 leicht von 48 auf 46% sinken. Alle Neurentner bekommen dann weniger Geld. Und auch die Rente mit 63 sowie die Mütterrente stehen laut dem Papier, das der Bild vorliegt, auf dem Prüfstand. Beide gelten als zu teuer.
12: Immer das Smartphone im Blick, Insta und Co. checken oder auf jede Nachricht reagieren. Viele Menschen in Deutschland befinden sich in einer digitalen Dauerbereitschaft. Das zeigt eine neue Umfrage der IU-Hochschule in Erfurt. 81% der Befragten schaut demnach mindestens einmal pro Stunde auf Smartphone, Tablet und Co., auch wenn es gar keine Benachrichtigung gab. Ursula Winkler.
14: Die jungen Leute sind die auffälligsten Online-Junkies. Bei den unter 30-Jährigen prüfen sogar sogar 90% mindestens einmal stündlich ihre Geräte und fast die Hälfte gibt zu, ich habe Angst, etwas zu verpassen, wenn ich offline bin. Von allen Befragten, auch den Älteren, fühlt mehr als die Hälfte einen Druck des Gegenübers, dass auf SMS oder WhatsApp-Nachrichten schnelle Antworten erwartet werden, und ein Drittel fühlt sich verpflichtet, auch nach Feierabend noch für Berufliches erreichbar zu sein. Der empfundene Erwartungsdruck ist also groß, denn eigentlich wünscht sich mehr als jede oder jeder Zweite öfters mal eine Online-Pause.
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12: Heute Mittag lüftet Bundestrainer Julian Nagelsmann sein WM-Geheimnis. Um 13 Uhr stellt er auf dem DFB-Campus die 26 Spieler vor, die mit nach Amerika sollen. Besonders spannend, kehrt Rekordtorwart Manuel Neuer zurück? Das ist die Frage. Laut Medienberichten könnte der Kader sogar erstmals 4 Torhüter umfassen. Soweit das Neueste aus dem StarFM News Center.
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0: Ist doch eh alles schon geleakt. Ich weiß ja nicht, was da eine große Überraschung sein soll, oder?
3: Also die Überraschung wäre vielleicht, dass das Geleakte doch nicht, aber kann ich mir irgendwie auch nicht vorstellen. Nicht, genau. Wir halten dich da auf jeden Fall auf den laufenden Berichten, sobald was feststeht, da wirst du das hören hier bei StarFM. Jetzt hörst du aber erstmal, dass das ein richtig, richtig tolles Wochenende wird.
2: Du musst das gar nicht so ironisch sagen, Wolfi, das ist schon richtig so. 12 Grad.
3: Was daran ironisch?
2: Die aktuellen Temperaturen in Mitte und im Wedding, 11 Grad haben wir in Ahrensfelde. Das Maximum heute 21 Grad und dazu wirklich Sonne satt. Auch der Rest der Woche bleibt schön, jeden Tag viel Sonne und immer über 20 Grad.
3: Nice.
2: Es ist tatsächlich relativ ruhig in der Stadt. Also der längste Stau ist so auf
0: sitzen
2: der...
0: Sitzen alle bei der Fahrschule.
2: Ja, der, an den üblichen Stellen. Auf der 115 brauchst du 10 Minuten mehr. Auch auf der A100 brauchst du 10 Minuten mehr Richtung Wedding-Abwechsstraße. Auch auf der Osloer Straße im Wedding staut es sich 10 Minuten, aber ansonsten rollt's.
0: Kleiner Spoiler, die Fahrschulen Berlins haben sich hier gemeldet und machen,
2: die sind
0: mir jetzt,
2: sauer.
0: Machen mir jetzt die Hölle heiß.
3: Kann ich verstehen.
2: Es blitzt in Lichterfelde, Giesendorfer Straße, dann auf dem östlichen Ring in der Ausfahrt Freienbrink auf der A12 zwischen Fürstenwalde West und Ost und in Schönwalde auf der Falkenseer Straße. Bei den Öffis soweit keine neuen Meldungen, kannst aber alles immer ganz aktuell nachlesen in der StarFM-App. Und wenn du noch Staus oder Blitzer für uns hast, melde dich gerne per WhatsApp 0800 0303 666.
0: From the F to the A to the Flora, vielen Dank und gute Fahrt.
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3: Guten Morgen.
0: Ja, einen wunderschönen guten Morgen hier bei deiner Radioheimat, hier bei deinem Radiosender des Vertrauens. StarFM Maximum Rock Breakfast Club ist am Start. Auch für alle Dokumentationsfilmgucker. Geiles Wort, oder?
3: Knapp 2 Monaten eine neue rund um Travis Barker, heißt Louder Than Fear, rund um den Blink-182-Schlagzeuger, der so viel mehr ist als nur Schlagzeuger, Produzent, mit so vielen zusammengearbeitet. Ich glaube, das wird mega spannend und soll das Debüt feiern am 13. August bei Hulu und Hulu auf Disney Plus und international wohl auch direkt bei Disney Plus. Angeblich, also irgendwo im Disney-Universum wirst du dir angucken können. 13. August schon mal vormerken.
0: Na dann, super. Was ihr lernt. 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

0: Meredith Brooks und Flo, Bitch geht es hier hey, durch hey, diesen Donnerstag. Hey, wunderschönen hey, guten Morgen. Okay. Schön, dass du mit dabei bist. Schön, dass du Style FM am Start hast. Wir haben gerade hinter den Kulissen ein bisschen diskutiert. Ja, ja. Jetzt ist das Thema erledigt. Verzeih dir, alles gut. Willkommen. Schön, dass du mit dabei bist. Alle Maximum Rock Freunde und natürlich auch herzlich willkommen alle Biersommeliers und Bierliebhaber, denn ja, wir sind ein Teil von euch und wir sind stolz wie Bolle.
1: Ja, Leute, wie wär's denn mit Siggis Stardurst? Oder einfach mal so ein Stargazer. Und wenn er eure, WhatsApp checkt, dann habt ihr garantiert noch ein oder zwei Vorschläge von mir, die ich auch schon losgelassen habe.
2: Tja, Flo, was sagen denn die ganzen Hörer zu den Namen? Da gibt es ja einige Vorschläge.
3: Siggis Stardurst finde ich wirklich sehr schön. Und seitdem ihr veröffentlicht habt, dass ihr ein helles machen wird, kommen natürlich sehr viel mit so Highway to Hell. Kam jetzt zum Beispiel von Luis. Norbert hat noch vorgeschlagen, Fresh Hell, From Hell. Also dieses Helles mit Hölle gleichzusetzen, das ist jetzt gerade hoch im Kurs.
2: Ja, deutet, also macht natürlich Sinn. Wie gesagt, ich fand es letztens von einem Hörer ziemlich cool, der versucht hat, den Namen so zu wählen, dass man da eine Abkürzung finden kann.
0: Da ist es richtig.
2: Ich weiß gar nicht mehr, was er gesagt hat. Ich bin immer so vergesslich. Aber ich finde es ja wie beim Tanzzäpfler, bestellst ja auch nicht zwei Rothaus-Tanzzäpfler, sondern einfach nur zwei Zäpfle. Das finde ich wirklich sehr gut. Vielleicht sollten wir in die Sparte weitergehen.
3: Zwei Zäpfchen.
2: Ja. Die bekommst du vielleicht ab und zu mal. Okay. Aber wir machen ja diese Bieraktion nicht nur, um unser Bier zu brauen, also in erster Linie natürlich, doch. Aber wir wollen dir auch ein bisschen was mitgeben. Und wir waren ja in der Brauerei Lemke gewesen und haben einen Podcast aufgenommen, den du natürlich in deiner Star-FM-Mediathek nachhören kannst. Und da passieren auch wirklich sehr, sehr interessante Dinge. Denn der Basti, der Braumeister aus Nürnberg, der hat uns nämlich mal folgende Sache erzählt.
4: Als Sommelier gibt es auch natürlich Gläserkunde. Es kommt eben drauf an, auch es sind auch für jeden Bierstil diese Gläser eben anders geformt. Kommt ganz drauf an, auch wo das Bier eben auf der Zunge aufkommt. Wenn man es aus der Flasche trinkt, dann kommt es an die Zungenspitze und meistens schmeckt das frischer dann auch. Also ich trinke auch gern Bier aus der Flasche. Weizengläser zum Beispiel kennt ja jeder, sind oben ganz breit, weil die Weizenbiere eine sehr breite Aromatik haben und mit dem breiten Glasrand kriegt man das Glas tiefer in den Mund und es trifft weiter hinten auf der Zunge auf und dadurch kriegt man mehr von dem Gesamtaroma als Eindruck.
2: Und ja, ich habe noch nie gehört. Ist
4: spannend. Ja. Mach weiter. Pilzglas zum Beispiel ist ja auch immer sehr schmal vorne.
2: Richtig, ja.
4: Das liegt auch daran, dass es eben auf der Zungenspitze aufkommt und dann irgendwie einen frischeren Eindruck hat. Und die Kohlensäure auch quasi stärker aufsprudelt durch diesen schmalen Glas, die schmale Glasbreite.
3: Als ich noch Barkeeperin war, hat sich Gläserkunde darauf beschränkt, ist das Glas sauber oder nicht.
0: Aber ich finde es ja gut, wenn man sich mal ein bisschen da rein nerdet, was man beim Bier eigentlich auch geschmackstechnisch rausholen kann, weil viel zu oft, let's face it, bestellen wir einfach nur ein Bier, weil wir ein Bier trinken wollen und denken gar nicht so extrem drüber nach, was wir uns da eigentlich gerade Gutes tun.
2: Nächste Woche geht's ab, denn nächste Woche sind wir wieder in der Brauerei Lemke und werden da noch Malz und Hefe raussuchen und dann wird der erste Testsud angesetzt, da freue ich mich auch drauf. Nun denn, erstmal verkosten, wird bestimmt eine richtig geile Nummer.

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1: Wir sind keine politische Band. Wir sagen niemandem, was sie zu tun oder zu denken haben. Wir wollen nur, dass sie überhaupt anfangen zu denken.
2: Billy Joel.

0: Schönen guten Morgen. Es ist Donnerstag. Du hörst den Breakfast Club jeden Tag. Schön, dass du mit dabei bist. Schön, dass du auch beim Seppen vielleicht hängen geblieben bist. Bleib ruhig hier. Wir haben eine gute Community-Tradition. Und zwar haben wir wieder eine Karte bekommen von Stefan.
1: Ja, jeden Donnerstag. Deswegen Karten-Dönerstag heißt es auch. Es ist zwar noch nicht die Karte von dieser angekommen, aber die von letzter Woche dafür.
0: Naja,
2: hey, immerhin.
1: Nehmen
2: danke,
1: wir halt passt. Die. Und zwar schreibt der Stefan, lässigen Judenmorgen gewünscht an alle oh so fleißigen Mitarbeiter von unser aller Lieblingsradiosender auf der 87,9. Jeden Tag aufs Neue, echt erfrischend mit euch und der besten Rockmucke in den frühen Morgen zu starten. Moin Flo, Chris und Wolfi, ganz speziell im Breakfast Club. Ohne Maximum Rock wäre die Welt um einiges trostloser und langweiliger. PS-Kartenmotiv, heute eine Collage vom Vatertag-Spezial im Cruise in Diner in Spandau letzten Donnerstag. Tolle Leute, Oldtimer und großartige Live-Rock'n'Roll-Bands on Stage. Stefan. Stefan ist immer auf richtig coolen Events. Der sollte mal.
2: Zeig mal her, ich hab's noch nicht gesehen.
1: Machen.
2: Oh ja.
1: Guck mal, Wolfi, mit so einem Kontrabass würde ich dich auch sehen. Also dann nicht mehr sehen, aber.
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17: Im Studio Michael Bottlick. Das Renteneintrittsalter in Deutschland soll schrittweise auf 70 angehoben werden. Wie die Bild berichtet, hat das die eingesetzte Expertenkommission empfohlen. Dem Papier zufolge soll das ab Anfang der 60er Jahre gelten. Betroffen wären alle nach 1990 Geborenen. Außerdem soll das Rentenniveau nach 2031 leicht sinken. Die Kommission soll ihren Abschlussbericht Ende Juni vorlegen. Fast jeder Deutsche checkt sein Smartphone mindestens einmal pro Stunde, auch ohne Benachrichtigung. Das zeigt eine neue Umfrage der Hochschule in Erfurt. Bei jungen Menschen zwischen 16 und 30 sind es sogar über 90% und fast jeder Zweite in dieser Altersgruppe hat Angst, etwas zu verpassen, wenn er offline ist.
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17: Metallica rufen gemeinsam mit dem Roten Kreuz ihre deutschen Fans vor den Konzerten in Frankfurt und in Berlin zum Blutspenden auf. Spender und Spenderinnen müssen mindestens 18 Jahre alt sein und bekommen als Dankeschön ein exklusives Band-T-Shirt. Soweit die StarFM-Schlagzeilen. Ausführliche Nachrichten bei StarFM wieder in einer halben Stunde.
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0: So, einen wunderschönen guten Morgen hier bei Star FM. Maximum Rock hier beim Breakfast. Ich muss erstmal Flora fragen, die ist hier am Schneiden und am Hörer beantworten. Das ist ja unglaublich. Eine Nachricht nach der anderen kommt hier rein.
1: Das Fahrschulenthema zündet, sage ich dir.
0: Auf jeden Fall. Hast du noch Zeit für Wetter und Verkehr?
1: Ich nehme mir natürlich die Zeit.
0: Na denn los.
1: Aktuelle Temperaturen liegen bei 13 Grad in Lichtenberg und Pankow. Oranienburg hat 12 und Höchstwerte heute dann über 20 Grad. 21 bekommen wir dazu wirklich kaum ein Wölkchen am Himmel. Jede Menge Sonne und auch der Rest der Woche bleibt schön. Immer viel Sonne, immer Temperaturen über 20 Grad. Und der schönste Tag der Woche, es ist wie es ist, ist dann am Samstag. Sonnig wird es bei 27 Grad. Perfektes Wetter für die Staff im Rooftop-Party. Und weil immer so viele denken, das kostet so viel Geld, dahin zu kommen, ist ja Quatsch. Für 16 Euro bist du schon dabei. Wie gut ist das?
0: Nice.
1: 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Die Unfallstelle auf der A2 wurde geräumt. Hier ist alles wieder frei. Ansonsten ist es auch ziemlich frei in der Stadt. Ich weiß nicht, ob Leute schon am Pfingstwochenende sind oder irgendwie so. Einen kleinen Stau haben wir in Malchow auf der B2 an der Baustelle. Da brauchst du 10 Minuten mehr. Auf der 100 Richtung Wedding ebenfalls 10 Minuten. In der Überfahrt von der 111 auf die 100 sind es gerade mal 3. Also es läuft. Es blitzt in Lichterfelde-Giesendorfstraße auf der A12 zwischen Fürstenwalde West und Ost und Star Ranger Dackel hat gemeldet auf dem östlichen Ring in der Ausfahrt Freienbrink. Es wird repariert an einem Signal im Treptower Park, deswegen bei der S8, S85 und S9 Verspätungen und Ausfälle. Mehr Bus- und Bahnstörungen gibt es immer in der Star FM App und wenn du noch Staus oder Blitze hast, melde dich gern 0800 0303 666.
3: Vielen Dank an alle fleißigen Star Ranger Tag für Tag auf den Straßen Berlin-Brandenburgs unterwegs. Wir haben jetzt einen schönen Rockblock vor uns, 3 Tracks am Stück. Wir starten mit The Gaslit Anthem und es gibt was Neues für Fans von Brian Ferne. Eine Signature-Gitarre, Defender Brian Ferne 59 Telecaster zum Vorbestellen zum Schnäppchenpreis von 7.300 Euro.
0: Ist ja kein Ding, wa? Wolfi, du als alter Geizpicker
3: hast den noch raus hier.
0: Genau, na siehste. Na dann, Kienzer.
3: 0800 0303, nee, bitte nicht.
0: Mach Laune!

es vielleicht auch ein bisschen dunkler sein? Für alle, die auf den unverwechselbaren Sound von From Ashes to New stehen, gibt's jetzt was auf die Ohren. Die For You heißt ihre Single. Und die hörst du jetzt in der Star FM.

0: Ja, wunderschönen guten Morgen, liebes Star-FM-Team. Der Timo hier. Ja, sensibles Thema, der Führerschein. Also ich bin fest der Meinung, dass es gibt sehr viele und sie haben alle Lunte gerochen, dass man da Kohle machen kann. Jetzt kämme ich alle über einen Kamm, ja, ist falsch, genau. Aber die Mehrheit, glaube ich schon. Und das System ist auch so gemacht.
1: Ja, der Führerschein, der soll so ein bisschen reformiert werden, damit das alles irgendwie ein bisschen schneller funktioniert, beziehungsweise auch kostengünstiger ist. Darüber haben wir uns heute so ein bisschen unterhalten und irgendwie verselbstständigt sich diese Diskussion jetzt hier gerade. Flora, du hast da immer noch einen Blick auf die Hörer. Wie sieht's da
2: Ja,
1: aus?
2: wir haben natürlich auch einige Fahrlehrer unter unseren Hörern und einer von ihnen, der Peter, der ist nicht so erquickt über die Schlüsse, die wir hier ziehen am Morgen. Und zwar sagt er, die These mit den unnötigen Fahrstunden kannst du dir in den Nutella schmieren. Er sagt, zum einen gibt es einen Mangel an Fahrlehrern, es gibt viel zu viele Schüler, die kommen kaum hinterher. Also er sagt, wir müssen wirklich niemandem das Geld aus der Tasche ziehen, weil ja schon immer der Nächste bereitsteht. Wird auch nicht besser, wenn jetzt hier vergünstigt wird und sich dann plötzlich noch mehr anmelden. Auch die Sonderfahrten sind ja nicht getrennt von der Ausbildung. Also es ist ja nicht so, dass du fertig ausgebildet bist und dann fangen die Sonderfahrten an, und die Sachen, die in den Pflichtstunden stattfinden, müssen ja trotzdem auch ausgebildet werden.
1: Um die Sache nochmal so ein bisschen mit Fakten zu hinterlegen, Wolfi, da gibt es ja ein neues Gesetz, oder? Das jetzt
3: Naja, eine
1: rausgekommen ist,
3: Reform ist
1: beziehungsweise eine
3: zumindest
1: Reform,
3: mal.
1: ja.
3: Genau, die ist gestern beschlossen worden von der Bundesregierung, weil eben der Preis deutschlandweit im Schnitt bei 3,4 ist, in einigen Bundesländern auch gerne mal 4 und dann kommt es natürlich noch auf die persönliche Eignung drauf an. Am Ende soll es eben weniger Sonderfahrten geben, die Pflicht sind, keine Präsenzpflicht. Im Theorieunterricht soll viel über App abgewickelt werden. Es soll schlussendlich alles ein bisschen einfacher, günstiger und schneller werden. Und da hat man jetzt eben so ein paar Reformen auf den Weg gebracht. Das ist alles noch nicht durch. Das muss sich jetzt alles erstmal noch entwickeln und so weiter und so fort. Prüfungen sollen noch kürzer werden. Und ja, es ist spannend auf jeden Fall, dass relativ wenig Zustimmung kommt, egal von welcher Seite bisher.
1: Der Christoph hat sich nochmal gemeldet, hat noch einen guten Punkt sozusagen, den man anbringen könnte, den ich auch noch anbringen wollte. Denn bevor man eigentlich irgendwie in die Führerschein, in die Fahrschule geht, könnte man ja auch nochmal auf so einem kleinen Verkehrsübungsplatz mal ein bisschen üben.
4: Ja, guten Morgen, hier ist der Christoph. Zu dem Thema Führerschein hätte ich vielleicht eine Idee aus eigener Erfahrung. Bevor meine Kinder den Führerschein gemacht haben, habe ich die so 15, 20 Mal circa zum ADAC-Verkehrsübungsplatz gejagt und habe in meinem eigenen Auto die ersten Grundregeln anfahren, rückwärtsfahren, einparken, schalten, so das Automatisieren beigebracht, bevor die überhaupt in die Fahrschule gegangen sind. Vielleicht wäre das was, dass man das incentiviert, dass man sagt bei der Fahrschule, wenn du schon 15 Mal auf dem Verkehrsübungsplatz gewesen bist und du hast die Grundprinzipien, wie man ein Auto in Gang setzt und so weiter und damit umgehst, Spiegel einstellen und so weiter schon drin, dass man dann die praktischen Stunden reduzieren kann. Vielleicht wäre das eine Idee.
1: Wenn man das machen kann, wenn die eigenen Eltern ein Auto haben, bin ich sehr dafür. Deine Meinung 0800 0303 666 einfach her zu uns ins Studio. Flora hat immer einen Blick auf die ganzen Hörermeldungen. Oh, well.

0: Schönen Donnerstagmorgen, du hörst Star von Maxi Rock, du hörst natürlich den Breakfast Club. Schön, dass du wieder mit dabei bist. Schön, dass wir dich wieder in den Tag begleiten dürfen. Und apropos begleiten, vielleicht kann dich ja Flora auch zu Metallica begleiten.
1: Ich würde auf jeden Fall eine übrig gebliebene Karte wohl noch nehmen, wenn mich da jemand mitnehmen mag. Mission Rock geht weiter zu Metallica, einfach ein bisschen Memory spielen. Wie cool ist das? Ein bisschen zocken um Konzertkarten. Finde ich einen richtig guten Modus. Also
0: ich habe gestern bestimmt dreiviertel Stunde zu Hause gespielt. Und habe mitbekommen, dass ich es einfach nicht hinkriege.
1: Also ich finde auch, wenn man es dann, wenn du einmal gespielt hast und dann direkt das nächste Mal machst, dann hast du quasi noch die Memory-Sachen von der letzten Runde im Kopf und denkst so, ah, hier war ja James Hetfield und dann war er aber doch
0: vielleicht
1: woanders.
0: Mal eine Pause machen.
1: Also ab und an vielleicht auch mal eine kleine Pause einlegen.
0: Deswegen freue ich mich umso mehr, dass wir ja unser persönliches Quiz haben. Und zwar einen Quiz, was uns eventuell auch noch ein Bier einbringen könnte.
1: Ja.
0: Fakten, die wir nicht zu Metallica wissen, Wolfi.
2: Man glaubt ja, dass man über Metallica alles weiß, weil diese Band so groß ist und seit vor vielen Jahren so unterwegs ist, man so viel liest und so weiter. Deswegen meine persönliche Challenge, euch täglich hier einen Fakt rund um Metallica zu liefern, den ihr noch nicht kanntet. Und ja, falls ihr ihn doch schon kennt, gibt's ein Freibier von mir.
1: Ihr müsst
2: ehrlich sein.
0: Ja.
2: Okay. Also, Fakt des Tages. Metallica ist nicht unbedingt bekannt dafür, auf fremden Alben mitzuspielen, diese typischen Gastauftritte zu machen. Das passiert relativ selten. Aber Mr. James Hetfield ist inkognito auf einem Album drauf, und zwar auf dem Debütalbum von Danzig. Er steht nicht in den Liner Notes, du wirst da diesen Namen nicht finden. Aber wenn du dir die Songs Twist of Cain oder Possession anhörst, dann wird dir eine Stimme vertraut vorkommen.

0: Kult im Hintergrund.
1: Wolfram.
0: Mr. James Hetfield himself. Erst drauf auf dem Debütalbum von Danzig. Steht nicht in Liner Notes, aus Vertragsgründen durfte er da nicht offiziell mitmachen, deswegen hat das er mich einfach heimlich gemacht.
1: Wo nimmst du
0: Fakt
1: diese Fakten her? Ich kenne ihn
0: Wusstest
1: nicht.
0: Du dir das?
2: Auch dieses Bier bleibt dir erspart, Wolfram.
0: Jawohl!
2: Sehr gut. Mach mit bei der Mission Rock, wir bringen dich zu Metallica. Alle Infos natürlich wieder in deiner Star-FM-App.
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12: Im Studio Michael Bottlick. In der Berliner Charité wird seit dieser Woche ein Ebola-Patient aus den USA behandelt. Inzwischen ist auch die Familie des Mannes in der Klinik aufgenommen worden. Die Ehefrau und 4 Kinder des Mediziners befinden sich ebenfalls auf der Sonderisolierstation der Charité. Das teilte das Bundesgesundheitsministerium in der Nacht mit. Diana Kramer.
13: Der Vater hatte sich in der Demokratischen Republik Kongo in Zentralafrika mit dem Ebola-Virus angesteckt. Auch seine Familie soll sich dort aufgehalten haben. Sie gelten als Kontaktpersonen und wurden wie der Vater, der selbst Arzt ist, in einem Spezialflugzeug nach Berlin gebracht. Der Zustand des Mannes sei stabil, die Familie sei negativ getestet worden und zuletzt symptomfrei, heißt es. Alle hielten sich im Osten des Kongo auf, wo es aktuell hunderte Ebola-Fälle gibt. Die WHO hat eine internationale Gesundheitsnotlage ausgerufen, spricht aber noch nicht von einer Pandemie.
12: Das Renteneintrittsalter in Deutschland soll schrittweise auf 70 angehoben werden. Wie die Bild berichtet, hat das die eingesetzte Expertenkommission empfohlen. Dem Papier zufolge soll das ab Anfang der 60er Jahre gelten. Betroffen wären alle nach 1990 Geborenen. Außerdem soll das Rentenniveau nach 2031 leicht sinken. Die Kommission soll ihren Abschlussbericht Ende Juni vorlegen.
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12: Der Traum vom ersten Europapokaltitel ist für den SC Freiburg geplatzt. Im Europa-League-Finale verlor der Außenseiter gegen Aston Villa in Istanbul klar mit 0:3. Trotz der Niederlage bleibt die Europareise der Breisgauer historisch. David Riemer.
15: Lange hielt Freiburg gut mit, doch ein Doppelschlag kurz vor der Pause schockte die Breisgauer. Spätestens nach dem 0:3 in der zweiten Halbzeit war die Partie dann entschieden. Zum ersten Mal erreichten die Freiburger ein internationales Endspiel. Statt Champions League spielen die Freiburger in der kommenden Saison in der Conference League. Aston Villa-Coach Emery wurde seinem Ruf als Europa-League-Spezialist gerecht. Mit dem jüngsten Erfolg gewann der Spanier den Wettbewerb bereits zum 5. Mal.
12: Soweit das Neueste aus dem Star-FM News Center.
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0: Einen wunderschönen guten Morgen Berlin, guten Morgen Brandenburg.
2: Morgen.
0: Ich kann mich kurz aufklären, weil ich es nicht kapiere. Überall fangen jetzt die langen Pfingstferien an, aber Berlin hat einfach nur einen Tag oder so. Warum ist das so? Ich habe kein Kind, deswegen kenne ich mich da nicht aus.
1: Wir haben einfach Pech mal wieder.
0: Ist das anderswo? So. Dann hat man dafür mehr Ferien irgendwann.
2: Ich glaube, dafür haben wir irgendwo eine Woche mehr oder so.
16: Winterferien haben wir, glaube ich.
2: Also so viele Ferien, so viel Urlaub hat man ja nicht, wie Ferien sind. Also von daher, naja.
0: Aber zumindest haben wir ein schönes Pfingstwochenendwetter, oder?
16: Wahrlich. Heute auch schon sehr schön mit 14 Grad im Prenzlauer Berg und Schmargendorf, 13 Grad in Eberswalde und das Maximum heute 21 Grad. Wird sich wahrscheinlich auch ein bisschen wärmer anfühlen, weil es echt richtig schön sonnig ist. Und auch der Rest der Woche bleibt schön mit viel Sonne und Temperaturen über 20 Grad.
2: Die größte Frage ist natürlich das Wetter am Samstag. Na, zur Rooftop-Party.
16: Das wird natürlich auch absolut partytauglich. So. 27 Grad und Sonne. Also vielleicht sollten wir drüber nachdenken, einen Sonnencremespender noch aufs Dach zu zimmern.
2: Da kann ich mein neues Sommeroutfit anziehen, denn.
16: Dafür ist, glaube ich, ein bisschen warm, oder?
0: Borat?
2: Mein neues Sommeroutfit?
16: Ich dachte, du meinst deinen Leinenanzug.
2: Nee, nicht den Anzug, aber ich hab ein neues Outfit, das kennst du noch nicht. Das zieht da an.
0: Magst du spoilern?
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0: Ich kauf 10!
16: Eine Star Rangerin hat sich gemeldet.
17: Guten Morgen, ihr Mäuse. Aufpassen bitte auf der B5 Richtung Stadt einwärts in der Abfahrt Rohrbeck steht ein Pannen-LKW. Da ein bisschen aufpassen. Ich wünsche euch einen schönen Tag und super schöne Pfingsten. Juhu, let's rock.
16: So, das ist mal Power. Außerdem vorsichtig bitte, Potsdam B1 Friedrich-List-Straße zwischen Humboldtring und Rudolf-Breitscheid-Straße. Da hat es einen Unfall gegeben, das ist auch noch nicht abgesichert. Und vorsichtig bitte auf dem südlichen Ring Richtung Dreieck Potsdam zwischen Ludwigsfelde Ost und dem Rastplatz Siedner-Elsbruch. Da liegt ein Todestier auf dem Beschleunigungsstreifen. Es blitzt in Kreuzberg auf der Skalitzer Straße, auf der A12 zwischen Fürstenwalder West und Ost und in Oranienburg auf der B96. Aktuell nichts Neues von den Öffis. Wenn du aber nachlesen willst, was da Phase ist, gibt's alle Infos immer ganz aktuell in der Starfm-App. Und wenn du noch Staus oder Blitzer für uns hast, melde dich gern 0800 303 666.
2: From the F to the A to the Flora, vielen Dank und gute Fahrt.
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2: Guten Morgen. Ja, da hast du recht. Ja, keine KI, echte Menschen hier im Studio an diesem Morgen, an diesem Donnerstag hier bei Star von Maxim Rock. Du hörst den Breakfast Club, aber einen hörst du nicht mehr.
0: Ja, Trauer und Freude heute bei den Star Wars Fans, denn Mandalorian im Kino, aber ein Verlust von den Schauspielern, beziehungsweise von der Synchronstimme von Yoda, denn die Originalstimme von Yoda von Tom Kane, er ist verstorben im Alter von 64, wurde jetzt bekannt und
2: möge die Macht mit ihm sein.
0: Möge die Macht mit ihm sein. Alle, die schon mal auf Englisch das Ganze gesehen haben, diese Stimme vergisst man einfach nicht.
16: Und wir schicken dich natürlich heute auch wieder ins Kino. Also wenn du zum neuen Film, Star Wars Film möchtest, dann 0800 03 03 666.

0: Seether. Words as Weapons hier bei Star FM Maximum Rock. Du hörst den Breakfast Club auch an diesem Tag wieder. Vielen Dank, dass du mit dabei bist, dass wir dich wieder in den Tag begleiten dürfen, in die Pfingstferien begleiten dürfen oder aus der Nachtschicht raus, je nachdem, was du gerade da so hast.
1: Und ich habe ja immer einen Blick auf unsere Hotline 0800 0303 666 und da kommt so viel Feedback und Sachen immer rein. Heute
0: Führerschein,
1: ja,
0: ne?
1: Viel zum Führerschein. Ja, ja. Und dazwischen hat sich auch noch jemand gemogelt, der seine Musik bei uns promoten will. Und nice. Scheinbar scheint er kein typischer Star-FM-Hörer zu sein. Wir können ja mal reinhören, was er uns da
0: gesagt
1: hat.
0: Spielen wir das jetzt wirklich?
1: Wir haben eigentlich mal da drauf.
0: Eigentlich normalerweise haben
2: erst
0: wir gesagt,
2: anspielen, nicht ausspielen.
1: Genau, ja. Nur 10, 20 Sekunden mal reinhören zumindest. Will mal wissen, was ihr dazu denkt.
0: Wenn du die Büchse der Pandora öffnen möchtest, dann, wie heißt der?
1: Lisi.
0: Lisi. Na denn.
2: Es kracht sicher gleich.
0: Das ist absolut vor dem Metalcore.
1: Na! Schön wär's.
0: Okay. Gut. Da müssen wir gleich mal unterbrechen.
1: Das ist übrigens keine Einladung. Solche Sachen gerne einfach direkt an die Musikredaktion schicken.
2: Musikredaktion@starfm.de.
0: Da könnt ihr gerne hin. Es sei denn, es melden sich jetzt irgendwie, wenn sich jetzt 10 Leute sofort melden.
1: Nehmen wir die auch ins Programm.
2: Nein. Das Spiel spielen wir nicht. Die machen, die verarschen uns, die machen damit.
1: Das wäre ja ein Eigentor, weil die müssten das ja dann hören.
2: Ja, so. Die können das Radio abschalten, wir nicht. Also so. Von dem her, so fangen wir es gar nicht an.
0: Wir sind eine Community-Sendung, wir haben immer ein Auge auf dein Feedback, auf deine Meinungen und auf deine Songs. Ja, Flora hat da immer alles im Griff. Aber bitte, Vorsicht. Also ja, man muss ja nicht alles machen, so. Okay? Wir machen jetzt erstmal mit The Cure weiter. Boys Don't Cry. Übrigens, The Cure are Headliner beim Nova Rock Festival in diesem Jahr. Geht ja auch nice. Bald los. Glaube, das ist das Wochenende nach Rock im Park. Könnte man eine drei schöne Wochen Tour noch, machen. Praktisch Rock im Park, dann gleich runterfahren irgendwie zum Nova Rock.
2: Und warum könnte? Du machst das doch.
0: Ja, natürlich. Wollte ja nur mal gesagt haben. Übrigens, der Zeitplan, Timeplan, Timetable ist auch raus für das Nova Rock. Könnt ihr euch gerne schon mal ein paar

0: Starfire Maximum Rock, du hörst den Breakfast Club. Schön,
1: guten Morgen,
0: dass du auch an diesem Donnerstag, an diesem kleinen Freitag mit dabei bist, kurz vor den vom langen Pfingstwochenende. Der ein oder andere wird vielleicht schon unterwegs sein, aber vielleicht bist du am Samstag auch da. Da kannst du natürlich zu unserer Rooftop Party kommen. Und wenn du sagst, bevor ich zu der Rooftop Party komme, brauche ich nochmal irgendwie so ein bisschen Spielspaß und eieiei, dann hat Flora jetzt was Schönes für dich.
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3: Bisschen was für die spontanen Freunde, denn heute Abend kannst du wieder mit den kleinen Klötzchen spielen und das nicht zu Hause, sondern im Legoland Discovery Center Berlin. Da kannst du wieder ordentlich einen wegbauen und was ich wirklich cool finde, das Motto in diesem Monat ist Creativity Night. Das heißt, da musst du dich nicht an irgendwelche Vorlagen halten oder irgendwas nachbauen, sondern du kannst wirklich genau das, was du machen möchtest, kannst du umsetzen. Da sind deiner Kreativität auch keine Grenzen gesetzt. Was würdest du bauen zum Beispiel?
0: Ich habe gerade überlegt, ich kann praktisch alles bauen, was in meinem Kopf so rumschwirrt, aber ich weiß nicht, ob ich das bauen möchte, beziehungsweise wie ich das bauen sollte. Aber da sind ja auch Profis am Werk, die dir wahrscheinlich helfen können.
3: Wolfi, streckst du dich oder willst du auch was sagen?
1: Ich überlege gerade. Ich glaube, ich will mir vielleicht so einen Rasenmäherroboter kaufen. Ich könnte doch mit Lego für den so ein Häuschen bauen, so eine Garage.
3: Süß. Also Lego-Steine sind mit Sicherheit wasserdicht. Ich glaube, ich würde einfach versuchen, mal architektonisch ans Werk zu gehen und möglichst hoch ein Hochhaus zu bauen und gucken, wie hoch das Ding sich stapeln kann.
1: Und
0: Wolfi, na Wolfram, nein. Sag doch mal einer an, was ist denn mit dir los heute?
3: Komm mal
0: schon
3: runter.
0: Das nächste Ding jetzt hier.
3: Okay, bevor das hier wieder in irgendwelche Richtungen ausartet, die wir nicht wollen, einfach schnell eine WhatsApp schicken, 0800 0303 666, dann bist du heute Abend dabei, kannst bei der Lego Discovery Night mit dabei sein, schön ein bisschen was basteln und viel Spaß haben.
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16: Im Studio Michael Bottlick. Das Renteneintrittsalter in Deutschland soll schrittweise auf 70 angehoben werden. Wie die Bild berichtet, hat das die eingesetzte Expertenkommission empfohlen. Dem Papier zufolge soll das ab Anfang der 60er Jahre gelten. Betroffen wären alle nach 1990 Geborenen. Außerdem soll das Rentenniveau nach 2031 leicht sinken. Die Kommission soll ihren Abschlussbericht Ende Juni vorlegen. Fast jeder Deutsche checkt sein Smartphone mindestens einmal pro Stunde, auch ohne Benachrichtigung. Das zeigt eine neue Umfrage der Hochschule in Erfurt. Bei jungen Menschen zwischen 16 und 30 sind es sogar über 90% und fast jeder Zweite in dieser Altersgruppe hat Angst, etwas zu verpassen, wenn er offline ist.
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16: Metallica rufen gemeinsam mit dem Roten Kreuz ihre deutschen Fans vor den Konzerten in Frankfurt und in Berlin zum Blutspenden auf. Spender und Spenderinnen müssen mindestens 18 Jahre alt sein und bekommen als Dankeschön ein exklusives Band-T-Shirt. Soweit die Star-FM-Schlagzeilen. Ausführliche Nachrichten bei Star-FM wieder in einer halben Stunde.
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19: Schönen guten Morgen, es ist Donnerstag, moin, moin. Du hast den Breakfast Club, schön, dass du wieder mit am Start bist. Morgen. Und ich muss mal gucken, ob Flora mit am Start ist, weil die ist hier am Schneiden und am Sortieren und am Abspeichern.
20: Sagt ja.
19: So viele Meinungen zu unserem Thema heute. Hast du Zeit für die Temperaturen?
20: Na, einer arbeitet hier ja auf jeden Fall, nicht? 14 Grad im aktuell im Wedding in Wilmersdorf und in Falkensee. Wird auf jeden Fall noch deutlich wärmer heute, 21 Grad sind drin. Dazu Sommersonne, Kaktus. Auch der Rest der Woche wird wirklich schön, viel Sonne.
21: Kaktus.
20: Wolfram, wird wirklich schön.
21: Ich hoffe, du meintest der Helge.
20: Ja, viel Sonne und auch immer wieder Temperaturen über 20 Grad. Und wenn du am Samstag Chris in seinem neuen Sommeroutfit sehen willst, bei 27 Grad, dann kauf dir auf jeden Fall schnell noch Tickets für die Star FM Rooftop Party. 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Also halt dich ran.
19: Vor allen Dingen kostet dich das Ganze nur 16 Euro, mich so zu sehen. Also von daher, das ist eigentlich eine Win-Win-Win-Situation, wenn du mich fragst.
20: Ein Star Ranger hat sich gemeldet.
19: Das ist richtig.
22: Moin, moin, der Olli hier. Wichtige Verkehrsmeldung, die A111 in Richtung Norden ist hier voll gesperrt. Da gab es einen Polizeieinsatz, Schulzenhofer Straße. Und die ist ab Tegel oder irgendwas ist die voll gesperrt. Also da würde ich einen großen, großen Bogen rumfahren. Ja, trotzdem schönen Tag gewünscht.
20: Dankeschön, Olli. Aktuell gesperrt zwischen Waldmannsluster Damm und Raststätte Stolperheide, die 111. Da kannst du auf jeden Fall schon mal 20 bis 30 Minuten mehr einplanen. Dann vorsichtig bitte auf der

0: auf dem östlichen Ring in der Ausfahrt Freienbrink und in Oranienburg auf der B96. Es wird nach wie vor repariert an einem Signal im Bereich Treptower Park, also bei der S8, S85 und S9. Verspätungen und Ausfälle, da auf jeden Fall die StarFM-App checken, bevor du dich auf den Weg zur Arbeit machst. Und wenn du noch Staus oder Blitzer gesehen hast, kannst du die melden 0800 0303 666.
1: Vielen Dank an alle Star Ranger, Tag für Tag auf den Straßen Berlin-Brandenburgs unterwegs. Vielen Dank an alle, die was melden. Das wird belohnt mit richtig feinem Maximum Rock. Im Block jetzt Survivor mit dabei für alle Classic Rock-Freunde. Wir hören Burning Heart in der Studio-Version. Hab schon mal reingesneakt in den Montag, in den Live, den das Pfingstival von Bone. Da den ganzen Tag live vor. Und auch Survivor unter anderem mit einer schicken Live-Version mit dabei. Und Tickets Walk in Park, also rundum sorglos glücklich Paket.
2: Und Wolfi, nur für dich.
1: Was denn?

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0: Moin, zum Thema Fahrschule. Ist ja super, wenn das alles günstiger, schneller und was nicht alles werden soll. Ist für die Fahrschüler bestimmt eine coole Sache, aber überlege ich mal bitte, die Qualität der Fahrausbildung wird da vielleicht auch ein bisschen nachlassen, oder? Es sind so schon genug Leute auf der Straße, die nicht fahren können. Wären das denn noch mehr?
1: Also es wird auf jeden Fall sehr wild diskutiert und so überzeugt sind nicht alle von dem, was die Bundesregierung gestern beschlossen hat. Der Führerschein wird reformiert, soll günstiger werden. Aktueller Durchschnittspreis deutschlandweit 3,4. In manchen Bundesländern geht es auch über die 4. Es sollen künftig weniger Sonderfahrten geben, die Pflicht sind. Keine Präsenzpflicht im Theorieunterricht. Es soll über App auch gewisse Dinge abgewickelt werden. Es soll digitaler werden, einfacher werden und am Ende vor allem günstiger werden mit kürzeren Prüfungen und so weiter und so fort. Und das sorgt für ganz großen Diskussionsbedarf bei unserem Maximum Rocker.
2: Ja, wirklich. Vor allem machen sich viele auf jeden Fall Sorgen darum, ob dann nicht einfach, ach, dann mach noch eine Fahrstunde, weil du bist noch nicht so weit. Und Jenny sagt, da muss man mal ein bisschen kontrollieren dann bei den Fahrschulen.
3: Hallo Jenny hier, ich auch jetzt mal zum Thema Fahrschule. Ich würde auf jeden Fall erstmal die Fahrschulen überprüfen und die mal kontrollieren, ob die Fahrlehrer noch genauso gut sind wie früher. Weil mein Fahrlehrer hat mich damals nämlich zweimal durch die Prüfung rasseln lassen, einfach um extra Geld zu kriegen. Hat selber während der Fahrstunden geschlafen und ja, deswegen erstmal die Fahrlehrer überprüfen vielleicht.
4: Mit meinem Fahrlehrer musste ich immer früher zur Tankstelle fahren, damit er seine Angezeitung holen kann, damit er die lesen kann.
1: Aber bei mir war es ein Edeka.
2: Siehst du? Bei mir war es Zigarettenpause.
1: Aber und man ist auch mal eingeschlafen.
4: Letztendlich, die Fahrschulen laufen natürlich auch Sturm und wollen sich da natürlich immer so ein bisschen verteidigen. Ist ja natürlich richtig. Ich weiß nicht, ob günstig heißt, man muss weniger machen oder man muss Sachen weglassen. Vielleicht sollte man, wir hatten vorhin schon Maxim Rocker gehabt, der gesagt hat, irgendwie mal mit den Kids vorher mal auf einen ADAC-Übungsplatz fahren und einfach mal schon mal so die wichtigsten Basics irgendwie mal so reinkriegen, wie das Anfahren oder das Schalten oder irgendwie sowas, damit man da vielleicht ein bisschen Zeit sparen könnte. Ich glaube, den großen Tipp, weiß ich nicht, ob es den gibt, was sagen die Hörer so insgesamt, weil wir haben so viele, wirklich so viele Hörer bekommen.
2: Es gab noch viele Leute, die tatsächlich auch gesagt haben, vielleicht sollte man sich dann als Fahrschule nicht immer die neuesten SUVs anschaffen, zum einen, weil es natürlich eine Preisfrage ist und zum anderen auch, weil sie sagen, so du verlierst so ein bisschen das Gefühl fürs Auto auch, wenn alles mit Sensoren etc. ausgestattet ist und dann kann das schon auch gar nichts lernen, wenn man nicht weiß, wie quasi die Grundprinzipien funktionieren. Aber man kann, glaube ich, schon feststellen unterm Strich, dass der Großteil der Maximum Rocker das nicht gut heißt, die ganze Geschichte.
4: Wir werden mal sehen, was da noch so reinkommt. Wie gesagt, wir könnten nicht alles spielen, weil es so viele Nachrichten sind. Wir werden aber alles weitergeben an Staffel mit Work und die Rush Hour und vielleicht nehmen die das Thema ja nochmal ein bisschen auf. Billy Talent, Devil in the Midnight Mass jetzt hier bei Staffel Maximum Rock hier in deinem Breakfast Club.

0: Donnerstagmorgen, du hörst den Breakfast Club.
1: Morgen.
0: Schön, dass du mit dabei bist hier bei deinem Radiosender des Vertrauens. Und du kannst bei unserer Sendung, was eine Community-Sendung ist, sowas von mitmachen. Du kannst dein Feedback geben, deine Meinung zu uns schicken über die 0800 03 03 666. Aber auch sogar die Musik mitbestimmen. Und das jeden Tag.
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3: Heute das Oberthema ja Songs zum Fliegen, Songs über Flugzeuge, weil die erste Atlantiküberquerung nonstop stattgefunden hat. Und da melden sich die Leute direkt, so wie der Matthias schreibt, so Leute, eure Songs haben mir Lust aufs Fliegen gemacht. Da hau ich doch gleich mal ab nach Frankfurt mit dem Flieger, hat uns ein Bild geschickt, wie er am Rollfeld vorm Flugzeug steht.
1: Spontan.
0: Spontan, die Songs hier und gleich mal gebucht. Aber gut, Songs zum Fliegen, einer meiner Lieblings-Iron Maiden-Songs, hau ich jetzt mal rein und du kannst für ihn abstimmen. Flight of Icarus. Geil, schön Maiden zum Ende der Sendung. Da gibt's nichts Besseres.
1: Na doch, vielleicht eine Runde Classic Rock. Wir gehen in die 70er zurück zu der Steve Miller Band. Wahnsinnig gutes Songwriting betrieben, aber auch wahnsinnig gut gecovert. Und zwar hier mit Jet Airliner. Viel zu lange nicht gehört.
0: Wie steht's denn, Flora?
3: Tatsächlich, wer hätte es gedacht? Steve Miller liegt momentan vorne.
1: What?
3: Mit. Ich
1: so
3: würde
1: nämlich
3: sagen 60-40 aktuell,
1: what?
3: Vielleicht 45-55. Es ist knapp, aber...
0: Na denn, an alle Maiden-Fans da draußen, an alle, die vielleicht sagen wollen, eine Runde Maiden zum Ende, das ist das, was ich brauche. 0800 03 03 666, mal schnell für C abstimmen.
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12: Im Studio Michael Bottlick. Das Renteneintrittsalter in Deutschland soll schrittweise auf 70 angehoben werden. Das berichtet die Bild. Dem Blatt liegt die offizielle Empfehlung des Expertengremiums vor, das die Rente retten soll. Benjamin Herrmann.
15: Die Umstellung soll schrittweise ablaufen. Rente mit 68 ab Anfang der 40er Jahre, mit 69 ab Anfang der 50er und Rente mit 70 dann ab etwa 2061. Davon sind alle betroffen, die nach 1990 geboren sind. Außerdem soll das Rentenniveau nach 2031 leicht von 48 auf 46% sinken. Alle Neurentner bekommen dann weniger Geld. Und auch die Rente mit 63 sowie die Mütterrente stehen laut dem Papier, das der Bild vorliegt, auf dem Prüfstand. Beide gelten als zu teuer.
12: Für soziale Medien sollte es eine gesetzliche Altersgrenze und zeitliche Beschränkungen geben. Dafür spricht sich jetzt der Aktionsrat Bildung aus und fordert strengere Social-Media-Regeln für Kinder und Jugendliche. Thomas Pleskin.
16: Kinder und Jugendliche müssten wirksam vor manipulativen und suchtfördernden Funktionen geschützt werden, sagt der Aktionsrat Bildung. Vorgeschlagen werden altersgerechte Inhalte, begrenzte Nutzungszeiten und automatische Unterbrechungen bei zu langer Nutzung. Für Schulen empfehlen die Fachleute, private Handynutzung bis zur 10. Klasse weitgehend auszuschließen und digitale Medien nur im Unterricht einzusetzen. Konkrete Altersgrenzen nennt der Aktionsrat aber nicht. Im politischen Berlin wird aktuell über ein Social-Media-Verbot für unter 14-Jährige diskutiert.
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12: Der erste WM-Fahrer steht offiziell fest. Es ist Kapitän Kimmich. Auf Instagram hat der DFB ein emotionales Video mit Bildern seiner Jugendfamilie und von heute gepostet. Darin sprechen unter anderem seine Frau und Bundestrainer Julian Nagelsmann über ihn.
17: Lieber Josua, alle wissen, dass du ein super Fußballer bist. Aber für uns bist du noch viel mehr als das. Du bist mein bester Freund, ein fantastischer Ehemann und ein noch besserer Vater.
18: Ich bin sehr froh, dass du auch mein Leader auf dem Feld bist, für die Mannschaft voran, für sie idealerweise zum WM-Titel. Bleib wie du bist, gib Vollgas, herausragend guter Spieler, herausragend guter Mensch.
12: Um 13 Uhr wird der DFB-Kader für die WM im Sommer offiziell vorgestellt. Soweit das Neueste aus dem StarFM News Center.
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1: Was war das für Hintergrundmusik gerade? Wunderschönen guten Morgen, Berlin. Guten Morgen, Brandenburg. Gerade noch gelesen vom ADAC. Die Stauspitzenzeiten rund um Berlin an diesem Wochenende, wann du mit Stau rechnen musst. Freitag 11 bis 19 Uhr, Samstag 10 bis 15 Uhr, Montag 13 bis 18 Uhr, Dienstag 7 bis... Also
3: den ganzen Tag.
1: Fahr nicht Auto. Wo es aktuell ist, hörst du gleich von Flo.
3: Schönes Wetter haben wir auf jeden Fall. 16 Grad momentan in Charlottenburg, Tempelhof und Falkensee. Bisschen kommt auch noch drauf mit 21 Grad heute in der Spitze. Dazu wirklich sonnig, das ist Spitze. Prognose für den Rest der Woche sagt, es bleibt schön, keine Gewitter, viel Sonne und immer Temperaturen über 20 Grad. 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
0: Ich sehe uns da schon alle mit so einem schönen, kühlen Getränk stehen, zu guter Musik tanzen. Die Zimmer der Hotelzimmer oder die Fenster der Hotelzimmer gehen langsam auf. Dann haben wir da irgendwie noch so ein leicht Atrium-Flair, weil die alle mitmachen wollen. Ich freue mich, das wird so genial.
3: Star Ranger Olli hat gemeldet, es gibt einen Polizeieinsatz auf der 111 Richtung Oranienburg. Die Autobahn ist aktuell zwischen Weidmannsluster Damm und der Raststätte Stolperheide Ost gesperrt. Es staut sich, du brauchst da aktuell 20 bis 25 Minuten mehr. Außerdem bitte vorsichtig sein, auf dem nördlichen Ring Richtung Dreieck Barnim zwischen Birkenwerder und Mühlenberg steht ein defektes Fahrzeug auf der Standspur und es läuft Kraftstoff auf die Fahrbahn. Und wo es sich auf jeden Fall auch noch staut, ist im Tiergartenstraße des 17. Juni in beide Richtungen. Denn zwischen Brandenburger Tor und Großer Stern, Ebertstraße, Dorotheenstraße und Co. immer noch gesperrt, weil die Öffnung der Straßen nach dem Firmenlauf sich noch etwas verzögert. Es blitzt in Kreuzberg, Skalitzer Straße, Lichterfelder, Giesendorfer Straße. Dann hat der Dackel sich noch gemeldet, östlicher Ring, Ausfahrt Freienbrink, blitzt und noch ein Star Ranger haben wir auch.
19: Moin Moin Star, aber das freut mich im Mammut, hier mal wieder mit einer kleinen Blitzerpetze. Hatten wir gestern schon. Katzbachstraße in Kreuzberg in Fahrtrichtung Yorkstraße, direkt an der Ampel Monumentenstraße. Stehen Sie immer noch mit Ihrem Tetrapack.
3: Dankeschön. Es wurde repariert an einem Signal im Bereich Bellevue, deswegen bei der S3, S5, S7, S9 Verspätungen und Ausfälle. Ansonsten gibt es alle Bus- und Bahnstörungen natürlich immer in der StarFM-App. Und wenn du noch was für uns hast, Staus oder Blitzer, her damit, 0800 0303 666.
0: From the F to the A to the Flora, vielen Dank und gute Fahrt!
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0: Morgen. Schönen guten Morgen an diesem Donnerstag, an diesem sonnigen Donnerstag, an diesem kleinen Freitag, Seemannssonntag, ganz egal, wie du auch immer bezeichnest. Schön, dass du wieder mit am Start bist. Schön, dass wir dich in den Tag begleiten können.
1: Flora gleich, ne? Last Call.
3: Ach so,
1: letzte Chance.
3: Ich darf nochmal.
1: Letzte Chance.
3: Seid gespannt. Es gibt Fakt oder Fake heute in einer Sonderedition. Wird die Benchmark überleben oder wird sie ausgestoßen?
1: Eingestampft ist das richtige Wort. Nach dem nächsten Rockblock beginnt mit Arctic Monkeys. 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

0: Hab ich persönlich noch nie gemacht. Dancing in the Dark. Meistens war immer irgendeine Funzel an. Bruce Springsteen jetzt hier bei Star for Maximum Rock hier in deinem Breakfast Club. Schön, dass du wieder mit dabei bist.
1: Morgen.
2: Last Call jetzt für unsere liebe Flo. Im Vorfeld der Sendung haben wir uns ja ganz viele Gedanken gemacht, was für coole Rubriken wir einbauen können. Dann gibt's eine, die heißt Fakten oder Fake, die haben wir einmal bisher getestet, das war so, gut.
1: Hey.
2: Flo, das ist jetzt Last Call dafür. Und wenn's gut ist, dann gibt's auch Verpackungen und Jingles und alles drum und dran. Bis jetzt haben wir gar nichts.
1: Ich freue mich noch über Last Call momentan.
2: Last Call, ich habe Hunger mittlerweile.
1: Ich auch, auf Kohlrouladen jetzt. Naja. Fakt oder Fake? Also, ich habe einen Fakt oder auch einen Fake. Stell euch jetzt einen Satz vor und ihr müsst euch entscheiden, ist das wahr oder nicht.
2: Okay.
1: An Tagen,
2: der Gewinner?
1: Nichts. Es geht um die Ehre. An Tagen, an denen große Alben rausgebracht werden, passieren auch mehr Verkehrsunfälle. Fakt oder Fake?
2: Okay. Also man könnte jetzt ja vielleicht schlussfolgern, weil viele dann diese Alben anhören, sind sie abgelenkt im Straßenverkehr und deswegen passiert schnell ein Unfall. Ich vermute mal, damit willst du uns auf die falsche Fährte locken. Ich sag Fake.
0: Ich sag Fakt, weil die meisten großen Alben kommen ja wahrscheinlich immer an einem Freitag raus. Da ist mehr Verkehr generell und da sind die Leute, die wollen ins Wochenende und deswegen passieren sowieso viel mehr Unfälle. Der Fakt, dass da ein Album rausgebracht wurde, ist total irrelevant. Also ich sag Fakt.
1: Ihr seid ganz schön pfiffige kleine Häschen. Es ist eher ein Fake, weil das, was ihr gesagt habt, das stimmt schon alles. Also die Harvard Medical School, die hat da so eine Umfrage oder eine Studie gemacht. Und wenn große Künstler neue Alben veröffentlichen, dann steigen tatsächlich tödliche Autounfälle, Unfälle um rund 15%, was man ja jetzt schon mal nicht von der Hand weisen kann. Aber sie konnten jetzt keine direkte Korrelation zu den Alben herstellen, sondern es ist tatsächlich, freitags ist mehr Verkehr, die Leute sind mehr am Handy, weil sie halt eben die Songs hören, sie sind eher abgelenkt, deswegen ist es eher ein Fake. Und die Rubrik ist toll und nächste Woche machen wir es wieder. Vielen Dank.
2: 0800 0303 666. Du entscheidest, ob wir diese Rubrik jetzt wöchentlich einbauen oder nicht. Fakten oder Fake, sollen wir es behalten. 0800 0303 666. Dann gibt's auch das ganze Paket mit Verpackung, Jingles und Musik und allem drum und dran.
1: Und mal ganz ehrlich, wir brauchen zu dem ganzen Gequatsche von den beiden Jungs ja auch mal ein bisschen Wissen, ein bisschen Content, ein bisschen Fakten, wo man auch nochmal was lernen kann.
0: Aber ich finde, du solltest nochmal bei Fakten oder Fake sollte schon eindeutig belegbar sein, ob es nun Fake oder ein Fakt ist und nicht so eine Mischung aus beide. Nur
2: mal ein Tipp. Habe ich gewonnen heute, aber, das ist schon okay.
1: Aber ist das deine Rubrik?
0: Wer bin ich? So. Takeda, what about me?

0: Hey, ihr seid immer wieder eine super geile Truppe. Der eine mag Star Wars, der andere mag Helge Schneider. Super geil.
1: Ja, danke Marcel. Und apropos Star Wars.
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3: Wir schicken dich ins Kino zu Star Wars The Mandalorian and Grogu. Ist die Serienfortsetzung und der erste Star Wars Kinofilm seit 2019. Also für alle Fans ist jetzt mal wieder die Zeit.
1: Ja, und ich bin ja sehr gespannt, weil Dave Filoni ja, wie gesagt, beim Drehbuch mitgearbeitet hat. Derjenige, der noch am meisten so unter George Lucas mit dabei war, dem Macher von Star Wars. Da haben sich ja so viele Leute immer dran, probiert und irgendwie wartet immer nichts halbes, nichts ganzes. Die Ahsoka-Serie, die unter Dave Filoni Erfolge feierte, die fand ich ziemlich geil. Deswegen bin ich auch eigentlich davon ausgegangen oder gehe immer noch davon aus, dass Mandalorian und Grogu auch ein geiler Film wird.
4: Ja, sind Kritiken sind nicht so geil von den Filmkritikern, aber auf die geben wir normalerweise nicht viel. Mit Zeit ja auch schon Privatleute, die irgendwelche Previews gesehen haben. Die fanden es auch nicht so richtig gut. Es hat sich eher wie eine lange Serienfolge im Kino angefühlt und nicht so richtiges Kino-Feeling. Nicht so richtig dieses große Epochale, was man eigentlich gern hätte. Das kam wohl nicht so rüber. Es sei relativ uninspiriert und einfach nur eine weitere Serienfolge in lang.
3: Zum Glück geben wir besonders viel auf das Feedback von unseren Movistar-Kritikern, ja. Weil du gerade gesagt hast, auf die Kritiker hören wir nicht. Die auf unsere Star FM Movistar-Kritiker, auf die hören wir. Und so einer kannst du sein, wenn du jetzt eine WhatsApp schickst an die 0800 0303 666, dann geht's für dich vielleicht heute Abend zu Star Wars.
1: Übrigens, kurzer Fun Fact: The Mandalorian, gespielt von 3 verschiedenen Schauspielern. Natürlich Pedro Pascal.
3: Ja? Für alle Ladies.
1: Dann sein Double Brandon Wayne und auch nochmal ein Stunt-Double, Lateef Crowder. Nur mal so ein paar Fakten, ein paar Nerd-Fakten.
4: Danke.
3: Sehr gerne. Christian.
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16: Im Studio Michael Bottlick. Das Renteneintrittsalter in Deutschland soll schrittweise auf 70 angehoben werden. Wie die Bild berichtet, hat das die eingesetzte Expertenkommission empfohlen. Dem Papier zufolge soll das ab Anfang der 60er Jahre gelten. Betroffen wären alle nach 1990 Geborenen. Außerdem soll das Rentenniveau nach 2031 leicht sinken. Die Kommission soll ihren Abschlussbericht Ende Juni vorlegen. Fast jeder Deutsche checkt sein Smartphone mindestens einmal pro Stunde, auch ohne Benachrichtigung. Das zeigt eine neue Umfrage der Hochschule in Erfurt. Bei jungen Menschen zwischen 16 und 30 sind es sogar über 90% und fast jeder Zweite in dieser Altersgruppe hat Angst, etwas zu verpassen, wenn er offline ist.
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16: Metallica rufen gemeinsam mit dem Roten Kreuz ihre deutschen Fans vor den Konzerten in Frankfurt und in Berlin zum Blutspenden auf. Spender und Spenderinnen müssen mindestens 18 Jahre alt sein und bekommen als Dankeschön ein exklusives Band-T-Shirt. Soweit die StarFM-Schlagzeilen. Ausführliche Nachrichten bei StarFM wieder in einer halben Stunde.
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1: Einen schönen guten Morgen. Du hörst den Breakfast Club natürlich wieder wie jeden Tag. Du hörst Star von Maximum Rock und ich muss Zeit überbrücken, weil Flora an ihrem Mikrofonarm rum. Willst du dich aufhängen oder was machst du da?
3: Nein, das war nicht in der richtigen Position.
1: Achso, wenn das Mikrofon jetzt in der richtigen Position ist, würden wir uns alle freuen, wenn die Temperaturen jetzt aus deinem Mund kommen.
3: Gut, 17 Grad haben wir aktuell in Berlin. Die Höchstwerte heute liegen dann bei 21 Grad. Dazu kein Gewitter, aber jede Menge Sonne. Auch der Rest der Woche bleibt richtig schön. Es gibt richtig viel Sonne. Temperaturen gehen immer über 20 Grad. Und das gipfelt dann am Samstag.
1: Bei Samstag
3: 27
1: bei der
3: Grad.
1: Party.
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1: Frechheit.
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1: Sexy, kann ich dir sagen.
3: Immer noch der Polizeieinsatz auf der 111 Richtung Oranienburg.
1: Ja, der wird auch kommen am Samstag, wenn ich da erstmal bin. Verhaftet wegen sexy.
3: Da schüttelt's mich. Die Autobahn ist immer noch gesperrt zwischen Waldmannslusterdamm und der Raststätte Stolpe-Heide. Da kannst du auf jeden Fall nochmal eine Viertelstunde mehr einplanen. Die Blitzer stehen in Kreuzberg auf der Katzbachstraße, danke nochmal an Star Ranger Mammut. Außerdem in Kreuzberg auf der Skalitzer Straße, auf der A12 zwischen Fürstenwalde West und Ost und in Oranienburg auf der B96. Es wird repariert an einem Signal im Bereich Bellevue, deswegen bei der S3, S5, S7 und S9 Verspätungen und Einschränkungen. Also liest das vor Abfahrt auf jeden Fall nach in der StarFM App. Und wenn du noch Staus oder Blitzer hast, die wir noch nicht gemeldet haben, mach das gern 0800 0303 666.
4: Die Nummer kann auch gerne Marina verwenden, wenn sie von ihrem Kauf, den sie gerade getätigt hat, von 2 Tickets für die Rooftop-Party zurücktreten möchte, weil sie mit dieser Sexiness nicht auskommen wird. Lass uns Musik hören. Kaiser Chiefs, I Predict a Riot. Wunderschönen guten Morgen.
1: Na dann, mach lauter, Kienzler.

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0: Also für den Rauschmeißer gibt es ja nur eine Wahl, und zwar Iron Maiden. Ganz klar.
1: Guten Morgen, hier ist der Jürgen. Lieber Chris, gute Wahl, aber die Wahl vom Wolfi ist besser. Also deswegen Steve Miller. Wünsche euch was. Ciao.
2: Guten Morgen. Also nichts gegen Wolfi, nichts gegen die 70er, erst recht nichts gegen Steve Miller. Aber hallo, es ist Maiden. Maiden, Maiden, Maiden.
3: Hi, der ist von Paddy Christoph. Also als Klassikrocker sage ich natürlich Jet Airliner von Steve Miller. Tut mir furchtbar leid, Chris, aber da bin ich halt der Klassiker. Ciao.
4: Hallöchen, ihr Lieben. Ich möchte mich gerne zur Songauswahl melden. Also der Song von Wolfi ist ja bestimmt ein ganz cooler Song, aber bitte, bitte, ich hätte gerne Iron Maiden. Bitte, bitte. Ich stimme also für Chris bei Maiden einfach geil. Danke, ciao.
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6: Also selbst die Verwirrung ist verwirrt. Wer hat denn gewonnen?
7: Naja, es war, also erst war ein Steve Miller Band vorne, dann war Iron Maiden vorne und so ist es letzten Endes auch geblieben. Ich würde mal sagen, mit so 65-35% Iron Maiden der Sieger.
6: Sehr gut. Dann würde ich sagen, Flight of Icarus. Ich glaube, also den haben wir wirklich noch nie gehört. Also ich habe ihn jedenfalls noch nie gehört hier bei Star FM Maximum Rock. Und von dir gewählt, von uns gespielt, dein Rauschmeißer des Tages hier sind Iron Maiden.

0: Iron Maiden, Flight of Icarus. Ich weiß gar nicht, ob wir den überhaupt schon mal hier bei Star for Mexican Rock hatten. Aber dafür ist dieser Rauschmeißer ja da und du hast ihn zu Recht reingewählt. Deine Stimme zählt, du hast gewotet, wir haben ihn gespielt. Und mach lauter, Keenster, würde ich jetzt eigentlich sagen. Aber...
1: Vergiss es. Das werde ich mir nicht anheften, dieses Zepter. Das darf Flo alleine tragen.
2: Dichte Galandi, heute das Motto. Heute gab's Diskussionen. Die Maxim Rocker sind ganz schön gescheit. Beim Thema Führerschein gingen die Meinungen weit. Der eine sagt so, der andere nein und plötzlich will jeder Fahrprüfer sein. Dazu jede Menge Sonne, der Himmel ganz klar. So fühlt sich jeder Donnerstag fast wie Urlaub an. Wunderbar.
1: Könntest du bitte aufhören, dich vorzubereiten? Das war immer viel lustiger, wenn du nicht vorbereitet warst.
2: Aber jetzt so sind die Gedichte viel besser. Ich bin richtig in der Lyrikerin, stelle ich fest.
1: Okay, die einen sagen so, die anderen nein.
0: Eine Lyrikerin. Freunde, wir hören uns morgen wieder. Morgen ist New Rock Friday. Tschüss. Und bis dann, meine Lieben.
2: Bis morgen. 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
9: Im Studio Michael Bottlick. Das Renteneintrittsalter in Deutschland soll schrittweise auf 70 angehoben werden. Wie die Bild berichtet, hat das die eingesetzte Expertenkommission empfohlen. Dem Papier zufolge soll das ab Anfang der 60er Jahre gelten. Betroffen wären alle nach 1990 Geborenen. Außerdem soll das Rentenniveau nach 2031 leicht sinken. Die Kommission soll ihren Abschlussbericht Ende Juni vorlegen. Für soziale Medien sollte es eine gesetzliche Altersgrenze und zeitliche Beschränkungen geben. Dafür spricht sich jetzt der Aktionsrat Bildung aus und fordert strengere Social-Media-Regeln für Kinder und Jugendliche. Thomas Pleskin.
10: Kinder und Jugendliche müssten wirksam vor manipulativen und suchtfördernden Funktionen geschützt werden, sagt der Aktionsrat Bildung. Vorgeschlagen werden altersgerechte Inhalte, begrenzte Nutzungszeiten und automatische Unterbrechungen bei zu langer Nutzung. Für Schulen empfehlen die Fachleute, private Handynutzung bis zur 10. Klasse weitgehend auszuschließen und digitale Medien nur im Unterricht einzusetzen. Konkrete Altersgrenzen nennt der Aktionsrat aber nicht. Im politischen Berlin wird aktuell über ein Social-Media-Verbot für unter 14-Jährige diskutiert.
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9: Wer fährt für Deutschland zur Fußball-Weltmeisterschaft? Offiziell wird diese Frage von Bundestrainer Julian Nagelsmann ab 13 Uhr beantwortet. In der Kaderbekanntgabe. Im Fokus steht vor allem die Torwartfrage. Pia Wegner.
11: Seit Tagen brodelt die Gerüchteküche, dass Manuel Neuer zur Nationalelf zurückkehren soll. Und laut Informationen der Bild-Zeitung steht sein Comeback jetzt auch fest. Der Bundestrainer soll außerdem schon mit dem Hoffenheimer Schlussmann Oliver Baumann telefoniert und seine Entscheidung Entscheidung mitgeteilt haben, nämlich, dass Neuer als Nummer 1 zur WM fährt. Baumann, der die komplette Qualifikation für die DFB-11 absolviert hatte, wird zum Backup. Gewissheit, und zwar auf allen Positionen, die gibt's dann ab 13 Uhr. Insgesamt 26 Spieler dürfen mit zur WM.
9: Soweit das Neueste aus dem StarFM News Center.
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13: Na, also zumindest bei mir hier in Mitte wolkige 17 Grad. Ne? In Charlottenburg-Tempelhof-Falkensee sieht es vielleicht freundlicher aus, weiß ich nicht, aber auch da sind es gerade 17 Grad. 21 Grad heute, die Höchsttemperaturen, immer noch so eine Regenwahrscheinlichkeit von na, so 40-50%, irgendwie so dazwischen. 5 Stunden Sonne sind aber auch drin. Ab morgen bleibt es dann aber trocken. Noch nicht ganz so sonnig, aber trocken. 24 Grad morgen, nachts so um die 10-11 Grad und ab Samstag, wie gesagt, richtig geht das ins Sommerliche, in die Vollen. Samstag der wärmste Tag mit 28 Grad. 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Geil, oder? Ja, es ist so geil. Die 100 Richtung Treptow. 10 Minuten Stau. Zwischen Jakob-Kaiser-Platz und Dreieck-Funkturm. Richtung Wedding haben wir gleich 2 Staus. Zusammen sind es dann 20 Minuten. Der erste Richtung Wedding zwischen Oberlandstraße, Innsbrucker Platz. Und dann geht es schon wieder weiter mit der Wechsstraße bis Schmargendorf wegen der Verengung. Nur die linke Spur frei, auch nochmal 10 Minuten. Die A111 Richtung Oranienburg auch mit 20 Minuten zugestaut zwischen Holzhauser Straße, Weidmannslusterdamm. Und 10 Minuten sind es auf der 115 Richtung Dreieck-Funkturm zwischen Potsdam-Babelsberg, Spanische Allee. Dann wird gefeiert. Ab morgen, Karneval der Kulturen ist angesagt. Ja, ab 10 Uhr heute sind folgende Straßen schon gesperrt. Blücherstraße zwischen Mehringdamm und Mittenwalder Straße, Zossener Straße zwischen Gitschiner Straße, Baruther Straße und Johanniter Straße, zwischen Zossener Straße und Brachvogelstraße. Dann Altklinike, die Germanenstraße zwischen Alemannenstraße, Simonenweg, in beiden Richtungen abwechselnd eine freie Spur. Demos gibt's auch, Lichtenberg, Buchberger Straße bis zur Frankfurter Allee, Behinderungen Höhe ab. Was? Aspodienstraße wegen der Demo bis 12. Und Neukölln-Karl-Marx-Straße stehst du noch 10 Minuten gerade im Stau Richtung Hermannplatz. Auf der A10 nördlicher Ring Richtung Dreieck-Havelland 10 Minuten Stauhöhe Mühlenbeck sind nämlich die rechte und mittlere Spur gesperrt wegen eines Schlaglochs. Geblitzt wird Marienfelde, Marienfelder Allee, Britz in der Hans-Grade-Allee. Freundliche Mammut hat gesagt, in Kreuzberg steht auch ein Blitzer an der Katzbachstraße, danke dir. Und in Lichterfelde blitzt es in der Giesensdorfer Straße. Dann noch Blitzer in Schönwalde auf der Falkenseer Straße. So. Bei Murphys rollt zurzeit alles, aber alle Bahnbusstörungen bekommst du immer ganz aktuell zum Nachlesen in der StarFM-App. Wenn es jetzt noch Staus und Blitzer gibt, ruf gern durch oder schick deine WhatsApp an die 0800 0303 666. Gute Fahrt, vielen Dank.
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13: Hey, hey, schön, dass du mit dabei bist. Schön, dass du eingeschaltet hast. Hier ist StarFM at Work. Es ist Donnerstagvormittag. Ich bin Thomas Börner. Wie immer, nicht wie immer, also Börner immer noch in dieser Woche hinter den Kulissen. Ab nächste Woche hat sie dann ein bisschen Urlaub. Also mache ich diese geniale Show hier für dich in den kommenden 5 Stunden und ich habe mir was richtig Geiles für uns überlegt in dieser Stunde. Ich spiele uns gleich um halb ein absolutes Brett von Metallica über 8 Minuten lang. Ich meine, wer da noch nicht wach geworden ist, dem kann ich dann auch nicht mehr helfen. Aber das gleich. Und ich will doch mal gleich mal nachhören. Ne? Ich habe dir seit Wochen schon erzählt, wir suchen die Rock-Talents, wir fördern wieder den Nachwuchs, wir haben so geile Bands. Aber wann geht's denn jetzt eigentlich endlich los? Ne? Wie weit ist denn A überhaupt jetzt gekommen mit ihren Rock-Talents? Sind alle schon gesichtet? Wann startet's ins Voting? Kannst du noch mitmachen? Ich hole mir A gleich mal ins Studio, wenn wir ein kleines Update haben. Starten wir jetzt aber erstmal durch, weil wir haben ja keine Zeit. Wir müssen noch ein bisschen Platz lassen für Metallica. Starten wir durch mit Van Halen, Can't Stop Loving You. Gibt's gleich nach Good Charlotte, Lifestyles of the Rich and Famous. Schönen Donnerstag.

0: Rise Against von das gerade. Help is on the way. Und das ist ein gutes Stichwort, denn Hilfe ist auf dem Weg. Hilfe für deine Musikerkarriere.
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0: Und die Hilfe hat einen Namen. Ace im Studio.
2: Hallo. Hello, hello, Thomas. Moin.
0: Es geht natürlich um die Rock Talents. Wir reden ja schon wochenlang darüber, dass wir dem Nachwuchs wieder ein bisschen auf die Sprünge helfen. Dass wir so coole Nachwuchsbands haben. Mhm. Hunderte von Einsendungen. Jetzt möchte ich aber mal ein kleines Update haben. Deswegen habe ich dich mal kurz ins Studio geholt. Wie ist denn der Stand der Dinge? Ich sage mal, du wühlst dich durch diese Hunderten, Tausende von Anmeldungen. Wie weit bist du denn jetzt?
2: Also Thomas, ich sag mal so, du hast viel Glück, dass du mich noch ins Studio bekommen hast. Weil ja, ich werde mich gleich mit Musikchef Jakob zurückziehen. Und wir haben heute Jury-Tagung für unsere Rock Talents. Und wir werden uns heute schon für ein paar Bands entscheiden, die ins Voting kommen für unsere Rock Talents, denn wir starten nächste Woche Mittwoch.
0: Das wollte ich gerade fragen. Yes. Nächste Woche Mittwoch geht's also los mit den zwei Bands, die gegeneinander antreten in deiner Show und Wochensieger und diesem ganzen Ding. Nächste Woche Mittwoch.
2: Also die ersten beiden Bands nächste Woche, die starten dann ins Voting, eine Woche Zeit und dann übernächste Woche Donnerstag läuft die erste Single bei mir in der Rush Hour.
0: Das ist ja geil. Jetzt werden natürlich viele sagen so, oh, nächste Woche geht's schon los. Kann ich denn jetzt noch mitmachen oder ist jetzt alles schon besiegelt? Weil die setzt sich ja schon mit Jakob zusammen. Und da ist ja alles schon unter Dach und Fach.
2: Nein. Also die Aktion, die läuft ja über Monate hinweg. Also du kannst dich weiterhin anmelden oder weiterhin auch Bands vorschlagen. Staff im App, staff.de sind weiterhin sehr willkommen.
0: Okay, also weißt du, was du zu tun hast? Wir drücken dir ganz, ganz doll die Daumen. Jetzt schon mal für deine Einsendung und dann für nächste Woche Mittwoch, wenn es dann so richtig losgeht mit den Rock Talents hier bei Star FM. Danke dir und dann back to work, ne?
2: Yes.

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0: Hey, schön, dass du mit dabei bist. Danke, dass du eingeschaltet hast. Hier ist Staffel mit Work. Es ist Donnerstag Vormittag und wir schicken dich zur nächsten Mission Rock. Nach der Metal Cruise in der Karibik, nach den Foo Fighters in Toronto, nach unzähligen geilen Konzerten. Übrigens nochmal Glückwunsch an Janine, die den Trip bei uns gewonnen hat nach Toronto zu den Foo Fighters. Geht's jetzt weiter. Wir schicken dich zu Metallica.
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0: Ja, Metallica, das Thema. Es gibt nur 3 exklusive Stadionshows in Deutschland. 2-mal Frankfurt, 1-mal Berlin Olympiastadion. 30. Mai ist ein Samstag. Maximum Rocker Marco hat Metallica übrigens vor 20 Jahren mal live gesehen.
2: Ahoi, der Marco. 2006? Ich glaube, einer der lautesten Bands der Welt war da auf der Center Stage. Metallica, jawohl. Und, weiß nicht, ohne Ticket dachte ich mir, die würde ich mir von außen anhören, weil die sind ja so laut, also hören dürfte kein Problem sein. Also etwas Bier getankt und auf geht's. Und rein in die Menschenmenge, die sich auf den Weg dorthin machten. Und ich habe auch keine Ahnung, wie ich es geschafft habe. Auf einmal drehe ich mich so um, schaue nach links, rechts, nach hinten, nach vorne. Da war ich auf einmal direkt vor der Bühne gestanden. Bin einfach durch die Security durchgekommen, ohne kontrolliert zu werden. Ich weiß auch nicht, wie ich es geschafft habe, aber war jedenfalls geil. Metallica for free. Alright.
0: So, was ging vor 20 Jahren noch? Jetzt, also 20 Jahre später, sind Metallica wieder unterwegs auf ihrer M72-Tour und du bist dabei, ja? Willst du auch das Konzerterlebnis deines Lebens haben? Geh in die StarFM-App und check das StarFM Metallica Memory. Bleib unter 1 Minute 30 und du bist automatisch im Lostopf. Einfach ist es nicht. Zocken kannst du noch bis nächste Woche Mittwochabend und am Donnerstag im Breakfast Club. Da hauen wir dann die Tickets raus. So, pass auf. Wollen wir uns mal wieder einstimmen auf Metallica? Na, was sagst du?
3: Ja! Yeah!
0: Okay, dann suche ich mir mal... Ach ja. Ich suche mir eine Nummer raus aus dem Jahr 86. Ein Song aus der Zeit, als James Hetfield mit seiner Alkoholabhängigkeit zu kämpfen hatte und den Song darüber geschrieben hat, wie er quasi von einem Puppenspieler als Marionette kontrolliert wird. Ja, ist Master of Puppets okay für dich am Donnerstag?

0: Metallica waren das, Master of Puppets, was für ein geiles Brett hier, hör bei Starven with Work am Donnerstagvormittag. So geht das, so geht das. Also mach mit, wir schicken dich zu Metallica auf die nächste Mission Rock. 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
12: Im Studio Michael Bottlick. Zuletzt hatte es tausende Haushalte in Berlin getroffen. Tagelang saßen sie, mitten im Winter, im Dunkeln und ohne Heizung. Ein massiver Stromausfall war der Grund dafür. Und für die meisten Menschen ist das gar kein Thema. Gerade mal 30% wären auf so einen Fall vorbereitet. Das zeigt eine neue Umfrage. Diana Kramer.
13: Interessant dabei, mehr als die Hälfte der Befragten sieht Behörden und Verantwortliche nicht gut aufgestellt für einen Blackout oder ähnliche Szenarien, hat selbst aber auch keine Vorbereitungen getroffen. Dazu gehören etwa Vorräte an Kerzen, Petroleumlampen oder Batterietaschenlampen sowie Lebensmittel- und Wasservorräte. Offenbar sehen viele dafür aber keinen Anlass. Knapp 2/3 halten die Stromversorgung in Deutschland für sicher. Für wahrscheinlicher als einen großflächigen Stromausfall halten viele Terrorangriffe oder Sabotageakte.
12: Das Renteneintrittsalter in Deutschland soll schrittweise auf 70 angehoben werden. Wie die Bild berichtet, hat das die eingesetzte Expertenkommission empfohlen. Dem Papier zufolge soll das ab Anfang der 60er Jahre gelten. Betroffen wären alle nach 1990 Geborenen. Außerdem soll das Rentenniveau nach 2031 leicht sinken. Die Kommission soll ihren Abschlussbericht Ende Juni vorlegen.
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12: Wer fährt für Deutschland zur Fußball-Weltmeisterschaft? Offiziell wird diese Frage von Bundestrainer Julian Nagelsmann ab 13 Uhr beantwortet. In der Kaderbekanntgabe. Im Fokus steht vor allem die Torwartfrage. Pia Wegner.
15: Seit Tagen brodelt die Gerüchteküche, dass Manuel Neuer zur Nationalelf zurückkehren soll. Und laut Informationen der Bild-Zeitung steht sein Comeback jetzt auch fest. Der Bundestrainer soll außerdem schon mit dem Hoffenheimer Schlussmann Oliver Baumann telefoniert und seine Entscheidung mitgeteilt haben, nämlich, dass Neuer als Nummer 1 zur WM fährt. Baumann, der die komplette Qualifikation für die DFB-Elf absolviert hatte, wird zum Backup. Gewissheit, und zwar auf allen Positionen, die gibt's dann ab 13 Uhr. Insgesamt 26 Spieler dürfen mit zur WM.
12: Soweit das Neueste aus dem StarFM News Center.
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17: Sonnige 18 Grad in Steglitz, 18 Grad auch in Erkner und 18 Grad sind es auch in Marzahn. Sonnig bleibt zumindest für 5 Stunden heute. Temperaturen steigen noch an auf 21 Grad. Gucken wir auf die Star-FM-Prognose. 11 Grad heute Nacht. Die nächsten Tage dann. Warte mal, Klose mal. Ei. Ja, die nächsten Tage freundlich, so um die 24 Grad morgen. Na, sag mal. Und am Pfingstwochenende dann um die 28 Grad. Oh, ich habe gerade echt ein kleines Klosproblem. Die 100 Richtung Treptow, hier haben wir gerade 10 Minuten Stau zwischen Jakob-Kaiser-Platz, Dreieck-Funkturm. Auf der 100 Richtung Wedding zwischen Britz und Britzer Tunnel und Tempelhofer Damm aktuell 15 Minuten. Und die 111 Richtung Oranienburg zwischen Holzhauser Straße, Weidmannsloster Damm sind es auch 10 Minuten mehr. Ah, dann Kreuzberg, Karneval der Kulturen. Bis zum Pfingstwochenende oder bis übers Pfingstwochenende, bis Dienstag gesperrt, ab heute 10 Uhr. Alles rund um den Blücherplatz, also Blücherstraße, Zossnerstraße. Ab 17 Uhr auch dicht, Tempelhofer Ufer und Waterloo Ufer, also ja. Gewitzwürste machen wir es kurz. Wedding-Punk-Straße, Charlottenburg, Saatwinkler Damm und Marienfelde auf der Marienfelder Allee. Keine Meldung, rollt soweit alles. Komm gut durch, hab eine gute Fahrt.
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17: Hey, hey, schön, dass du mit dabei bist. Nach wie vor einen wunderschönen Donnerstag und viel Spaß bei allem, was du gerade tust. Wir starten rein in die nächste Stunde Star FM at Work. Gleich mit deinen Rock-News und natürlich mit ganz, ganz viel Maximum Rock. Die Fufa, das habe ich für dich dabei. Machen wir einen kleinen Spaziergang zusammen, Walk. Dann haben wir dabei Blink-182, What's My Age Again. Gleich übrigens auch ein paar Rock-News über Travis Barker, weil wir gerade beim Thema sind. Rolling Stones, I Can't Get No Satisfaction. Klassiker darf auch nicht fehlen. Und ich starte mit den Broilers und zurück zum Beton. Die neue Version aus den Worst Recordings 2024. Hier sind sie.

0: Tja, mit einer Runde Papa Roach machst du auch nichts falsch am Donnerstagvormittag hier bei Staffen at Work, oder? Erst recht nicht, wenn es an so ein kleiner Wake-up-Call ist. Verspäteter. Wake-up-Calling, Maximum Rock von Papa Roach.
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0: Zeit, mit deinem Wissen mal ein bisschen prahlen zu können, im Büro, auf der Baustelle oder sonst wo. Zeit für ein paar Rock-News. Und wir fangen an mit Travis Barker. Dokumentationen über Rockmusiker sind ja gerade sehr beliebt. Gestern habe ich sie mir angeguckt. Gestern haben wir auch über die neuen Dokus, über die Toten Hosen, über die Sportfreunde Stiller gesprochen. Beide ab sofort in der ARD Mediathek. Jetzt wurde eine neue Doku über den Blink-182-Schlagzeuger Travis Barker angekündigt. Heißt Louder Than Fear und feiert Mitte Juli die Premiere beim Tribeca Festival, Filmfestival in New York. Im August dann auf Disney Plus zu sehen. Dann kommen wir zu Youngblood. Die Polizei in England hat einen Haftbefehl gegen eine Stalkerin erlassen. Die 52-jährige Frau aus Sheffield muss auf richterlichen Beschluss eigentlich mindestens eine Meile Abstand zu den Konzertlocations halten, in denen Youngblood auftritt. Dagegen hat sie offenbar im April verstoßen, als sie vor der Konzerthalle in London aufgetaucht ist und Fans beschimpft hat. Deshalb sollte sie diese Woche eigentlich vor Gericht erscheinen, hat sie aber nicht gemacht und jetzt wird sie eben per Haftbefehl gesucht. Ja, und dann kommen wir noch zu U2. Die haben ja schon zahlreiche Awards und Preise gewonnen, darunter 22 Grammy Awards und 8 Brit Awards. Jetzt wurden U2 auch noch mit dem Europäischen Verdienstorden ausgezeichnet. Ja, den hat die EU in Straßburg jetzt zum ersten Mal vergeben. Der Award wird an Personen verliehen, die zu Zivilcourage inspirieren oder sich für europäische Ideale eingesetzt haben. So heißt es. Neben U2 gehören übrigens auch Angela Merkel und der ukrainische Präsident Volodymyr Zelensky zu den ersten Preisträgern dieses Europäischen Verdienstordens. Ja. Glückwunsch auf jeden Fall. Soweit erstmal deine Rocknews.
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0: Gute Portion 90er Rock hier bei Starven at Work. Ich wünsche dir einen wunderschönen Donnerstag Vormittag und viel Spaß bei allem, was du gerade tust. Oasis waren das gerade mit Whatever. 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

0: Geile Nummer, Hooters hier mit Johnny B. Am Donnerstagmittag bei StarFM at Work. 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Dann machen wir das am Samstag.
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0: 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Besser geht's doch gar nicht. Ne? Da haben sich sogar schon die Mitarbeiter vom Nau Hotel die Schichten getauscht, damit sie dabei sein können. Ja, das kommt nicht von mir, hat uns Direktorin Janina erzählt.
2: Ist in der Tat so. Wir haben nämlich ein paar richtige Rockröhren im Team. 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Ich möchte dahin und ich werde arbeiten. Und an diesem kommenden Samstag haben wir wieder das Vergnügen, dass drei unserer wirklichen Führungskräfte gesagt haben, nee, wir geben anderen frei, wir wollen mit dabei sein.
0: So cool, oder? Ja, also wie gesagt, es gibt Musik, es gibt gutes Wetter, es gibt gute Stimmung, es gibt eine große Fläche. Es gibt natürlich zu trinken, kühle Drinks und es gibt aber auch was für den kleinen Hunger. Und zwar was sehr Leckeres.
2: Ja, Tatsache sind wir ja als Stadt Berlin bekannt für die coolsten Currywürste der Stadt mit Konopka und auch mit Curry 36. 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
11: Im Studio Michael Bottlick. Für soziale Medien sollte es eine gesetzliche Altersgrenze und zeitliche Beschränkungen geben. Dafür spricht sich jetzt der Aktionsrat Bildung aus und fordert strengere Social-Media-Regeln für Kinder und Jugendliche. Thomas Pleskin.
12: Kinder und Jugendliche müssten wirksam vor manipulativen und suchtfördernden Funktionen geschützt werden, sagt der Aktionsrat Bildung. Vorgeschlagen werden altersgerechte Inhalte, begrenzte Nutzungszeiten und automatische Unterbrechungen bei zu langer Nutzung. Für Schulen empfehlen die Fachleute, private Handynutzung bis zur 10. Klasse weitgehend auszuschließen und digitale Medien nur im Unterricht einzusetzen. Konkrete Altersgrenzen nennt der Aktionsrat aber nicht. Im politischen Berlin wird aktuell über ein Social-Media-Verbot für unter 14-Jährige diskutiert.
11: Zuletzt hatte es tausende Haushalte in Berlin getroffen. Tagelang saßen sie, mitten im Winter, im Dunkeln und ohne Heizung. Ein massiver Stromausfall war der Grund dafür. Und für die meisten Menschen ist das gar kein Thema. Gerade mal 30% wären auf so einen Fall vorbereitet. Das zeigt eine neue Umfrage. Diana Kramer.
13: Interessant dabei, mehr als die Hälfte der Befragten sieht Behörden und Verantwortliche nicht gut aufgestellt für einen Blackout oder ähnliche Szenarien, hat selbst aber auch keine Vorbereitungen getroffen. Dazu gehören etwa Vorräte an Kerzen, Petroleumlampen oder Batterietaschenlampen sowie Lebensmittel- und Wasservorräte. Offenbar sehen viele dafür aber keinen Anlass. Knapp 2/3 halten die Stromversorgung in Deutschland für sicher. Für wahrscheinlicher als einen großflächigen Stromausfall halten viele Terrorangriffe oder Sabotageakte.
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11: Der SC Magdeburg kann heute Abend deutscher Handballmeister werden. Im Topspiel gegen Flensburg reicht den Magdeburgern ein Unentschieden und sie entthronen den Titelverteidiger Berlin. Trainer Bennett Wiegert sagt, die Bundesliga habe für ihn sogar mehr Wertigkeit als die Champions League. Soweit das Neueste aus dem StarFM News Center.
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14: 20 Grad haben wir derzeit in Weidmannslust, 20 Grad sind es in Pankow, 20 Grad in Rudow. Heute sonnige, na so 21, 22 Grad. 40% Regenwahrscheinlichkeit, allerdings am Nachmittag kann vielleicht nochmal ein kleiner Schauer runterkommen. Heute Nacht bleibt es trocken bei 11 Grad und dann geht's richtig in die Vollen, dann wird es richtig, richtig schön. Freitag, also morgen, na so 24, 25 Grad mit 6 Stunden Sonne und dann übers Wochenende Rooftop-Wetter. Ja, darf im Rooftop-Party, wie gesagt, 28 Grad am Samstag, Sonntag, Montag, Dienstag auch knappe 27, 28 Grad mit viel Sonne. Ein Träumchen. Vorsicht auf der 111 Richtung Dreieck-Charlottenburg. Im Tunnel Flughafen Tegel steht ein defektes Auto auf der rechten Spur. Dann die A100 Richtung Wedding, zugestaut mit 10 Minuten plus zwischen Oberlandstraße und Innsbrucker Platz. Kreuzberg, Karneval der Kulturen am Pfingstwochenende. Hier kommt es jetzt schon zu umfangreichen Sperrungen rund um den Blücherplatz. Unter anderem Blücherstraße, Zossnerstraße ab 17 Uhr. Auch noch gesperrt Tempelhofer Ufer und Waterloo Ufer. Das Ganze bis Dienstag früh. Neukölln, Karl-Marx-Straße, 10 Minuten Stau Richtung Hermannplatz. Wedding auf der Seestraße, 10 Minuten Richtung Jungfernheide. Und auf dem westlichen Ring stehst du auch plus 10 Minuten Richtung Dreieck-Havelland in der Baustelle zwischen Großkreuz und Föhm. Gebitzfürst und Treptow in der Kiefholzstraße, im Baumschulenweg in der Chris-Geffroy-Allee, Charlottenburg-Saatwinkler-Damm, Wedding in der Punkstraße, Lichterfelde-Giesensdorfer Straße und Schönwalde auf der Falkenseer Straße. Keine aktuellen Meldungen bei den Öffis. Gute freie Fahrt. Wenn du noch was hast, Staus, Blitzer, ruf gern durch. Ne? Star Ranger Hotline ist ja geschaltet. Hier direkt ins Studio oder schick eine WhatsApp-Sprachnachricht. Geht auch. 0800 0303 666. Vielen Dank. Gute Fahrt.
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14: Ja, mit Thomas, schön, dass du mit dabei bist, freue ich mich drauf. Ja, was sagst du zu dem neuen Gesetzesentwurf, dass man die Führerscheinprüfung, ich sag mal, etwas verschlanken möchte? Ja, also viele Pflichtfahrten wegnehmen, dadurch soll alles billiger werden, Theoriestunden, muss auch keine Anwesenheitspflicht mehr sein, es gibt weniger Fragen und. Riesenaufreger-Thema heute Morgen schon im Breakfast Lab, vielleicht ja auch hier bei Staff at Work. Wir kommen darauf gleich nochmal zu sprechen in dieser Stunde. Jetzt aber erstmal eine Runde Maximum Rock. Hoodie and the Blowfish habe ich für dich mit dabei, die Beatsteaks, AC/DC und wir starten mit den Interrupters und Take Back the Power. Viel Spaß bei allem, was du gerade tust. Schönen Donnerstag. 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

0: 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Ja, wir haben heute Morgen schon drüber gesprochen, du hast es in den Star-FM News gehört. Der Führerschein in Deutschland soll billiger, digitaler und einfacher werden. Das Bundeskabinett hat die große Reform gestern beschlossen. Im Moment liegt der Durchschnittspreis noch so bei rund 3.400 Euro. Jetzt soll der Theorieunterricht künftig komplett digital möglich sein. Fahrschüler können per App lernen, wann und wo sie wollen. Bislang war ja der Präsenzunterricht Pflicht. Und jetzt entscheiden Fahrschulen auch selber, ob sie Unterricht vor Ort, hybrid oder online anbieten. Das soll jetzt Zeit und Kosten sparen. Auch die Theorieprüfung wird einfacher. Im Fragenkatalog stehen dann nur noch 840 statt 1.169 Fragen. Die Pflicht- und Sonderfahrten werden auch deutlich reduziert. 3 jetzt statt 12 Sonderfahrten. Und die Praxisprüfung dauert nur noch 40 statt 55 Minuten. Davon nur 25 statt 30 Minuten im Auto. Und so weiter und so fort. Natürlich ein Thema, ein Riesenaufreger-Thema. Findest du das gut, diese neuen Regelungen? Oder findest du das gar nicht mal so klasse? Sabrina hat sich bei uns gemeldet.
1: Ich habe meinen Führerschein relativ spät gemacht und bin dann auch schon in die Phase rein, wo es dann schon teuer wurde und bin auch bei gut über 2.000 gelandet. Aber bin auch der Meinung, ich hätte vorher schon mit meinem Fahrlehrer sprechen sollen und sagen sollen, du, das reicht mir jetzt hier langsam mal, das sind echt viele Stunden. Das habe ich dann natürlich auch gemacht nach dieser Autobahnfahrt, wo wir dann in einen Schneesturm gekommen sind und wir da 2 Stunden im Stau gestanden haben auf der Autobahn. Weil er danach noch meinte, nee, du musst jetzt aber noch mindestens 3 Stunden fahren. Da sage ich, jetzt hör mal zu, ich bin mit dir durch einen Schneesturm gefahren auf der Autobahn. Kurz vorher durfte ich noch 200 fahren und dir zeigen, wie gut ich fahren kann. Jetzt reicht's mir. Wir haben jetzt hier, keine Ahnung, ich glaube, wir hatten da 15 Fahrstunden oder so zusammen. Und dann habe ich gesagt, nee, also wenn das jetzt nicht aufhört, dann beschwert mich, das kann nicht sein.
0: Tja, Führerschein vereinfachen, verschlanken alles. Dennis ist da absolut dagegen.
2: Also ich bin absolut dagegen, dass irgendwelche vereinfachten Sachen für den Führerschein gemacht werden. Dafür sind einfach viel zu viele Leute zu unsicher auf den Straßen unterwegs, was dadurch meiner Meinung nach noch viel verstärkt wird. Die Leute kennen die einfachsten Verkehrsregeln nicht, die sind unsicher, kommen mit ihren Fahrzeugen nicht klar, können die Fahrzeuge nicht einschätzen. Ich finde, da ist eine gute Ausbildung das A und O. Ich würde es eher sogar noch verschärfen.
0: Tja, dankeschön Dennis, dankeschön Sabrina. Die neuen Regeln sollen Anfang 2027 in Kraft treten. Was sagst du zum Thema? Ruf uns gerne weiter an oder schick eine WhatsApp-Sprachnachricht los. Ist ja noch einfacher an die 0800 0303 666.
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0: 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Das waren die New Radicals hier bei Star FM Network. Rollen wir doch mal deine Rockcharts, die Star FM im Rock Top 30 von hinten auf, ne? Zumindest auf der Treppe. Wer ist denn aktuell auf der 1? Meldet euch mal bitte. Social Distortion nach wie vor auf der 1, haben den Spitzenplatz verteidigt mit Born to Kill, Titeltrack vom aktuellen Album. Gefolgt von Muse, die sind auf dem Treppchen angekommen, von Platz 7 auf der 2 gelandet mit Cryogen. Am 26. Juni kommt das neue Album The Wow Single raus und Atreo haben es auch auf die Treppe geschafft, hatten aber nicht ganz so einen langen Weg. Von der 4 rauf auf die 3 mit All For You. Du kannst abstimmen bis Freitag 16:45, denn da gibt's eine neue Ausgabe deiner Rockcharts, der Rock Top 30. Machst du in der StarFM-App, starfm.de, welche Songs da aufsteigen, absteigen und neu einsteigen sollen.
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0: Drei Neuvorstellungen gibt's ja in jeder Woche. Da haben wir jetzt zum Beispiel dabei, den rechne ich ganz, ganz große Chancen aus, weil sie eigentlich immer da oben vertreten waren. The Pretty Reckless. Ja, For I Am Death war lange oben, auch auf der Spitzenposition. Der erste Song vom neuen Album Dear God kommt am 26. Juni. Jetzt gibt's die Nachfolgehymne. Die heißt When I Wake Up. Und jetzt weiß ich nicht, ob Fred Durst zusammen mit MGK nicht an sich schon Garant dafür sind, ganz hoch zu steigen in den Rockcharts. Aber der Titel muss dir natürlich auch gefallen. Die neue Collab heißt Fix Your Face. MGK zusammen mit Fred Durst. Neuverstellung Nummer 2 also. Neuverstellung Nummer 3 kommt aus Hessen. Eine ganz junge Band aus Hessen. Waren schon Kandidaten hier bei uns für den Star FM Nero Award. Die heißen Bird's View und die aktuelle Scheibe heißt Colors of a Day. Das Album, das neue Album Above Chaos ist draußen, wurde von Kurt Ebelhäuser, der macht die Donuts, Blackmail, Guano Apes produziert. Und die Nummer hören wir uns jetzt mal in voller Länge an. Also hier sind Bird's View und Colors of a Day.

Eine unserer drei Neuvorstellungen für die Rockcharts, die Staff im Rock Top 30, Bird's View waren das gerade mit Colors of a Day. Ein Song, wo du sagst, ja, das ist ja geil, die Nummer, ne? Die möchte ich auf jeden Fall drin haben in den Rockcharts, dem Rock Top 30. Dann stimmt dafür ab, gilt natürlich auch für alle anderen Songs in der Staff, MF, Staff.de. Freitag ab 16:45 dann die neue Ausgabe mit A.

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14: Im Studio Jan Seifert. Wer heute durch den Invalidenpark läuft, dürfte überrascht sein. Das Wasser im Brunnen leuchtet grün. Dahinter steckt eine Protestaktion gegen die Bundesregierung. Neben Berlin, Hamburg und Dresden in 14 weiteren Städten. Diana Kramer.
15: Hinter der Aktion steckt die Protestbewegung Extinction Rebellion. Die Aktivisten werfen Bundeswirtschaftsministerin Katharina Reiche Greenwashing vor. Deshalb die Protestfarbe grün in öffentlichen Brunnen. Das Bundeskabinett hatte letzte Woche einen Gesetzentwurf zum Bau neuer Gaskraftwerke auf den Weg gebracht. Sie sollen im Zuge des geplanten Kohleausstiegs als Backups einspringen, um die Energieversorgung in sogenannten Dunkelflauten zu sichern, also wenn weniger Solar- und Windenergie erzeugt wird.
14: Comeback der Currywurst. Im deutschen Kantinen-Ranking ist das Kultgericht wieder auf dem Vormarsch. Ronny Thorau, in den letzten 7 Jahren war die Curry ja seltener auf den Tellern.
16: Viele glaubten, das habe mit dem Trend zu bewussterer und gesünderer Ernährung zu tun. Aber jetzt, von Platz 4 wieder auf Platz 3, ist die Currywurst sozusagen wieder auf dem Treppchen der beliebtesten Kantinengerichte. Hinter Barmi Goreng übrigens auf Platz 2 und Spaghetti Bolognese auf Platz 1. Hinter sich gelassen hat die Currywurst mit Pommes zum Beispiel das Reisgericht Chicken Korma auf Platz Platz 4 und dahinter auf Platz 5 schwäbische Käsespätzle.
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14: Wenn die Kollegen aus der Mittagspause später zurückkommen, könnte das am Fußball liegen. Derzeit gibt Bundestrainer Nagelsmann den Kader für die WM bekannt. Etliche Namen sind schon durchgesickert, nach Kimmich, Undav und Schlotterbeck, jetzt auch Kai Havertz, Jamal Musiala, Jamie Leveling, Nathaniel Brown, Alexander Pavlovic, David Raum, Nadim Amiri. Das hat der DFB schon auf seinen Social-Media-Kanälen bekannt gegeben. Unterdessen hat Union Berlin eine neue Personalie verraten. Der Schweizer Meistertrainer Mauro Lustrinelli wird neuer Coach. Das stehe kurz vor der Unterschrift, meldet der Verein. Und das war ja geplant, da Marie-Louise Ether nur übergangsweise die Eisernen trainieren soll. Sie übernimmt nächste Saison das Frauenteam. Soweit das Neueste aus dem StarFM News Center.
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17: Dankeschön, Jan. 21 Grad haben wir derzeit in Bernau, 21 in Britz, 21 Grad in Zehlendorf und damit die Höchsttemperaturen für heute erreicht. So, wir gucken auf die StarFM Prognose. Die Nächte, ach schick, ja, zwischen 11 und 15 Grad. Die Tage werden auch langsam immer wieder wärmer. 25 Grad morgen am Freitag und dann der schönste, der wärmste Tag der Woche. 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Komm, dafür haben wir eine geile Party und geiles Wetter, 28 Grad. Am Pfingstwochenende und auch am Montag noch 28 Grad. Ein Träumchen. Die 100 Richtung Wedding zugestaut mit 10 Minuten ab Wechsstraße. Dann gab es einen Unfall auf der 111 Richtung Oranienburg zwischen Schulzendorfer Straße, Raststätter, Stolpe-Heide. Ist gerade die linke Spur gesperrt und hier stehst du im Stau, jetzt schon 15 Minuten. Kreuzberg, Karneval der Kulturen am Pfingstwochenende. Hier gibt es jetzt schon umfangreiche Sperrungen rund um den Blücherplatz, unter anderem Blücherstraße, Zossnerstraße, ab 17 Uhr gesperrt. Ah nee, jetzt schon gesperrt, Entschuldigung. Blücherstraße, Zossnerstraße, jetzt schon gesperrt und ab 17 Uhr Tempelhofer Ufer und Waterloo-Ufer auch noch gesperrt. Das Ganze bis Dienstagmorgen. Kleinere Staus, so 10 Minuten, Neukölln, Karl-Marx-Straße Richtung Hermannplatz und Wedding auf der Seestraße Richtung Jungfernheide und auf dem westlichen Ring A10 der Stau. 10 Minuten Richtung Dreieckwerder in der Baustelle zwischen Leest und Föhm. Gewitzfürst und Mitte unter den Linden in Spandau, Fahrlander Weg, in Reinickendorf Oraniendamm und Treptow in der Kiefoldstraße. Da haben wir noch Blitzer auf der A12 zwischen Fürstenwalde West und Ost und in Schönwalde auf der Falkenseer Straße. Es gibt gute Nachrichten eigentlich. Die Reparatur am Signal im Bereich Bellevue ist jetzt beendet worden. Aber auf den S-Bahnlinien S3, S5, S7, S75, S9 kommt es aktuell noch zu Verspätungen und vielleicht auch mal zu einem Zugausfall. Hast du noch was für die Liste? Stausblitzer? Dann ruf gerne an bitte oder schick kostenlos deine WhatsApp-Sprachnachricht an die 0800 0303 666. Vielen Dank, gute Fahrt.
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17: Na klar, auch in dieser Stunde StarFM at Work hier mit mir. Ich bin Thomas, teile mir die Show mit Burner. Die ist in der Redaktion in dieser Woche und nächste Woche hat sie dann erstmal Urlaub. Hat sie sich auch verdient, unsere Burner. Ne? Grüße gehen raus in die Redaktion. Wahrscheinlich zockt sie da jetzt gerade wieder Metallica Memory, ne? Denn das lässt sie ja keine Ruhe, dass sie meine Bestzeit noch nicht unterboten hat. Und die ist schon schlecht, ja. Irgendwie 1,21,9, glaube ich. Also fast 1,22. Metallica Memory, du musst die Paare lösen und das unter 1,30, dann bist du automatisch im Lostopf, aber ich bin auch schlecht, weil da wir haben Bestzeiten von um die 30 Sekunden, das ist unfassbar. Also trainier mal weiter, Metallica Memory, bist du unter 1,30, bist du im Lostopf und wir schicken dich auf die nächste Mission Rock zu Metallica. Ja, alle Infos dazu auch in der App und auf starfm.de. Starten wir rein in diese Stunde StarFM at Work und das mit Maximum Rock von Skid Row, Linkin Park, den Lemonheads und Volbeat, Cape of Our Hero. Lass dich nicht ärgern, schönen Donnerstag.

0: Warning for Strangers, Maximum Rock von All Time Low hier bei StarFM at Work. Ja, Thema heute den ganzen Tag schon, der Führerschein, der in Deutschland ja billiger, digitaler und damit einfacher werden soll. 3.400 Euro so der Durchschnittspreis im Moment, das ist vielen zu teuer, deswegen hat das Bundeskabinett jetzt die große Reform gestern beschlossen. Riesenthema natürlich heute, viele Maximum Rocker melden sich. Viele sagen, naja, das ist doch gut, dass das alles einfacher werden soll, alle sagen, das geht überhaupt nicht. Also Theorieunterricht künftig komplett digital möglich, muss also nicht mehr erscheinen, kannst einfach per App lernen. Fahrschulen entscheiden jetzt selber, ob sie Unterricht vor Ort, Hybrid oder online anbieten. Zeit und Kosten sollen gespart werden. Die Theorieprüfung wird deutlich entschlackt. Im Fragenkatalog jetzt nur noch 840 statt nahezu 1200 Fragen. Pflicht Sonderfahrten deutlich reduziert. Nur noch 3 statt 12 Sonderfahrten. Praxisprüfung nur noch 40 statt 55 Minuten und so weiter und so fort. Also, immer mehr Maximum Rocker melden sich. Rico Kai zum Beispiel sagt, weniger Fahrstunden, da bringt nichts.
1: Zu eurem Thema Führerschein und Fahrschule und so, ja, ich bin auch der Meinung, weniger Stunden bringt nichts, weil desto weniger Stunden die haben, desto unsicherer sind sie, die Fahrschüler. Aber ich bin auch der Meinung, die Fahrschulen sollten sich etwas ältere Autos anschaffen, wo die Leute dann noch richtig Auto fahren müssen und nicht diese ganzen Sensoren und die ganze Technik da drin haben, damit sie überhaupt ein Gefühl kriegen für die Länge, für die Breite des Autos. Und das hat man ja mit diesen ganzen Sensoren nicht mehr.
0: Ja, ich habe übrigens freiwillig bei meinem Auto, obwohl ich Auto fahren kann, auf all das verzichtet. Ja, ich habe noch manuelle Schaltung, ich habe nicht einen Sensor, da piept nichts, da ist keine Kamera, nichts. Und ich muss sagen, also mir hat es schon ein paar Mal wirklich geholfen, auch bei anderen Autos, denke ich, brauche das ganze Zeug nicht, ich kann auch so einparken, ausparken und mein Auto im Griff haben. Kai hat das gemacht, was ich mit meiner Tochter auch gemacht habe, nämlich vorher einfach schon mal trainieren gehen auf so ADAC-Übungsplätze, damit man schon mal vor der Prüfung oder überhaupt vor der Fahrschule so ein Gefühl für ein Auto kriegt. Da kann man die Grundlagen ja schon mal selber legen, ne? Wie schalte ich, wie kuppel ich irgendwie, wie fahre ich an und so, das geht.
2: Zum Thema Fahrschule, da fände ich es gar nicht so schlecht, wenn man sich dann auch selbstständig vorbereiten kann. Mein Sohn zum Beispiel war super vorbereitet, auch theoretisch und praktisch, und hat sich dann ja mehr oder weniger gelangweilt und hat sich geärgert, dass er da so viel Geld ausgeben muss für irgendwelche Pflichtstunden. Ja, der Fahrschullehrer hat es mehr oder weniger bestätigt, aber ist halt Pflicht. Wenn die App jetzt nicht nur so ein stupides Auswendiglernen der Prüfungsfragen ist, wo man dann hinterher wieder alles vergisst, dann ist die vielleicht gar nicht mal so schlecht. Aber grundsätzlich würde ich sagen, man sollte sich auch alleine vorbereiten können und dann einfach nur eventuell eine Vorprüfung in der Fahrschule machen. Und dann kann der Fahrschullehrer ja sagen, ja, okay, da ist noch was nachzuholen. Oder eben, du kannst zur Prüfung. Ja, meine Meinung. Schönen Gruß vom Großmeister.
0: Dankeschön, Großmeister. Also, was sagst du zum neuen Beschluss, ja, den Führerschein in Deutschland billiger, digitaler und einfacher zu machen? Dafür fällt natürlich auch eine Menge weg. Ja, und findest du das gut? Findest du das schlecht? Gerne weiter deine Meinung zum Thema. Schick einfach eine WhatsApp-Sprachnachricht an die 0800 0303 666. Ich gebe das auch an die Mädels der Rush Hour nachher weiter.
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Klassiker aus den 80ern hier, I Want to Break Free von Queen. Gänsehaut, ja, wenn ich da an die Aura von Freddie Mercury denke, ja, an diese unfassbare Power, die da von ihm ausgegangen ist, als er in London im Wembley Stadion bei Live Aid auf der Bühne stand, ne, und die komplette Masse war wie elektrisiert.

0: All right. Ja, das war bei Live Aid 1985, so geil, ne? Ja, solche Momente schaffen nur Live-Konzerte. 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
12: Im Studio Jan Seifert. Grünes Wasser derzeit im Mauerbrunnen im Invalidenpark. Dahinter steckt die Klimaorganisation Extinction Rebellion. Aus Protest gegen die Gaspolitik der Bundesregierung haben sie auch in anderen deutschen Städten Brunnen mit einem ungiftigen Farbstoff versetzt. Baustopp in Mitte. Der Bundestag hat das Großprojekt Luisenblock Ost am Reichstag gestoppt. Grund: zu hohe Kosten. Mehr von Michael Bottlick.
13: Die zuständige Kommission hat das Aus für den zweiten Teil des sogenannten Luisenblocks Ost nahe dem Reichstagsgebäude beschlossen. Damit spart der Bund mindestens 600 Millionen Euro. Bundestagspräsidentin Klöckner nennt das ein wichtiges Signal angesichts des Spardrucks. Auf dem Gelände am Schiffbauerdamm waren neben Büros auch Wohnungen und Gewerbeflächen geplant. Statt neu zu bauen, will sich das Parlament jetzt auf die Sanierung bestehender Gebäude konzentrieren.
12: Dämpfer für das Wirtschaftswachstum. Laut Prognose der EU-Kommission wird das Bruttoinlandsprodukt dieses Jahr nur um 0,6% wachsen. Im Herbst war die Prognose noch doppelt so hoch. Grund: der Iran-Konflikt und die hohen Energiepreise.
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12: 26 Profifußballer machen sich auf den Weg zur Weltmeisterschaft. Bundestrainer Nagelsmann hat vorhin den offiziellen Kader bekannt gegeben und die Gerüchte haben sich bewahrheitet. Manuel Neuer wird im Tor stehen. Er ist einer von drei nominierten Keepern. Trainer Nagelsmann.
15: Jeder weiß, glaube ich, welche Aura den Manu umgibt, welche Qualitäten er hat, was auch einer Mannschaft gibt. Und zu den drei besten Torhütern des Landes gehört er zweifelsfrei und deswegen ist er verdientermaßen dabei und er hat sich dazu bekannt, nochmal ein Turnier zu spielen. Wir planen mit ihm als Nummer 1. Wir haben kein Torwartproblem auf keiner Position. Es sind alles sehr stabile Torhüter, die es gut gemacht haben. Die Entscheidung steht so und sie ist in meiner Meinung auch die richtige.
12: Bereits seit dem Morgen hatte der DFB auf Social Media Namen veröffentlicht. Die mitfahren darunter Kimmich, Musiala und Havertz. Unterdessen hat Union Berlin eine neue Personalie verraten. Der Schweizer Meistertrainer Mauro Lustrinelli wird neuer Coach. Das stehe kurz vor der Unterschrift, meldet der Verein. Und das war ja geplant, da Marie-Louise Ether nur übergangsweise die Eisernen trainieren soll. Sie übernimmt nächste Saison das Frauenteam. Soweit das Neueste aus dem StarFM News Center.
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16: Da haben wir sie doch erreicht. Die Höchsttemperaturen in Schmöckwitz, in Lichtenberg und in Lichterfelde derzeit 21 Grad. Ja, ich sag mal so, Sonne, Wolken im Wechsel. Ne? Wir gucken auf die StarFM-Prognose. Morgen immerhin 5 Stunden Sonne, fast 25 Grad. Aber dann wird es richtig schön übers Pfingstwochenende. 28 Grad Samstag, Sonntag und Montag. 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So, die A100 Richtung Wedding. 10 Minuten brauchst du länger zwischen Wechsstraße und Schmargendorf in Kreuzberg. Karneval der Kulturen am Pfingstwochenende. Hier gibt es jetzt schon umfangreiche Sperrungen rund um den Blücherplatz. Unter anderem Blücherstraße, Zossnerstraße gesperrt. Ab 17 Uhr dann auch Tempelhofer und Waterloo-Ufer. Das Ganze so bis Dienstagmorgen. Dann gab es einen Unfall auf der Langhansstraße in Weißensee. Die ist in beiden Richtungen zwischen Börnestraße, Berliner Allee gesperrt. Und auf der Heerstraße in Wilhelmstadt sind zwischen Freibrücke und Pichelsdorfer Straße gerade diese Wechselverkehrszeichen außer Betrieb. In beiden Richtungen gibt es deshalb nur 2 Spuren. Aktuell stehst du hier so 10, 15 Minuten. Kurzer Blick noch auf den Ring, die A10, der westliche Ring Richtung Dreieck Werder zwischen Leest und Vöben. Baustellenstau mit 10, 12 Minuten gerade. Gewitzwürth-Marzahn in der Rienstraße, Zehlendorf-Onkel-Tom-Straße, dann Tiergarten 17. Juni, Mitte unter den Linden und Spandau im Fahrlander Weg. Zusatzpizza Schönwalde, Falkenseer Straße. Beim Öffis haben wir derzeit keine aktuellen Meldungen, aber vielleicht hast du noch was für die Liste. Staus, Blitzer, Öffis, dann gerne anrufen bitte oder deine WhatsApp kostenlos ins StarFM-Studio schicken. 0800 0303 666. Vielen Dank, gute Fahrt.
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16: Na klar, auch in der letzten Stunde StarFM at Work mit mir. Ich bin's, Thomas der alte Franke. Ja, Manuel Neuer ist mit dabei. Julian Nagelsmann hat den WM-Kader bekannt gegeben. Das war jetzt nicht so eine Überraschung. Aber wer ist sonst noch mit dabei? Wann geht's los? Alles gleich mit unserem Fußballexperten Julian hier bei StarFM at Work. Starten wir jetzt erstmal rein in diese Stunde mit Maximum Rock. Bullet for My Valentine am Start, Lansdowne, Aerosmith sind auch nominiert für diese Stunde mit Walk This Way und Placebo mit Song to Say Goodbye.

0: 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Biffy Clyro war das gerade mit Mountains. Ja, es ist soweit. Unser WM-Kader für die Fußball-Weltmeisterschaft in 21 Tagen geht's los, ist nominiert. Julian Nagelsmann hat quasi die Katze aus dem Sack gelassen und die älteste Katze, die kennen wir auch schon. Einen kennen wir auch schon, unseren Fußballexperten, der Julian, der ist jetzt dran. Hallo Julian, guten Tag.
1: Hallo, ja, naja, es war jetzt nicht mehr so richtig überraschend, ne, was da jetzt verkündet wurde, denn das offene Geheimnis um die Rückkehr von Manuel Neuer, die hat uns ja schon seit einer Woche beschäftigt und ja, jetzt wissen wir es offiziell seit 13 Uhr. Manuel Neuer kommt zurück in die Nationalmannschaft und wird bei der WM nochmal die Nummer 1 machen, vorausgesetzt, er bleibt fit bis dahin.
0: Toi, toi, toi. Klopf auf Holz.
1: Das hier war übrigens die Begründung von Julian Nagelsmann, warum er ihn doch nochmal mitnimmt.
2: Jeder weiß, glaube ich, welche Aura den Manu umgibt, welche Qualitäten er hat, was auch einer Mannschaft gibt. Und zu den drei besten Torhütern des Landes gehört er zweifelsfrei und deswegen ist er verdientermaßen dabei und er hat sich dazu bekannt, nochmal ein Turnier zu spielen. Wir planen mit ihm als Nummer 1. Die Entscheidung steht so und sie ist in meiner Meinung auch die richtige.
1: Also es geht um die Aura von Manuel Neuer. Scheinbar hat Oliver Baumann, dem ja eigentlich der Platz im deutschen Tor versprochen war bei dieser WM, diese Aura nicht, zumindest laut Nagelsmann. Übrigens, Manuel Neuer, wenn er es denn tatsächlich auf den Platz schafft in den USA, Mexiko und Kanada, wird er der älteste deutsche Nationalspieler aller Zeiten, wird dann Lothar Matthäus überholen, der mit 39 Jahren sein letztes Länderspiel gemacht hat.
0: Manuel Neuer also mit dabei, Leroy Sané habe ich gesehen, fährt auch mit. Wie sieht's aus mit den Youngstern, die wir noch nicht kennen? Wer fährt damit?
1: Ja, es sind etliche dabei, also die wir nicht kennen, ist natürlich übertrieben, aber es gibt viele, die jung sind, so Anfang 20, in der Bundesliga schon auf sich aufmerksam gemacht haben. Lennart Karl bei den Bayern zum Beispiel, Nathaniel Brown bei Eintracht Frankfurt, die aber in der Nationalmannschaft noch nicht so viele Länderspiele sammeln konnten und sich jetzt gleich bei der WM beweisen dürfen. Inwieweit die dann auch Kandidaten sind, schon für die Startelf wird sich zeigen, aber zumindest im Aufgebot sind sie mit dabei.
0: Ist das jetzt die Endaufstellung? Also ist das jetzt der Endkader quasi oder gibt es noch Nachnominierung? Was hat Julian Nagelsmann da noch für Möglichkeiten?
1: Es gibt immer noch die Möglichkeiten, auf Verletzungen zu reagieren. Also es gibt sicher etliche Spieler, die auf Abruf sind, die zwar in den Urlaub fliegen dürfen, aber das Handy eben anlassen müssen, falls sich dann doch nochmal jemand verletzt. Und auch für die Torhüterposition wäre sogar schon eine Nummer 4 mit dabei. Jonas Urbig fährt nämlich mit zur WM, auch wenn er nicht im offiziellen Kader steht. Erstmal nur als Trainer. Torwart, aber für den Fall der Fälle, wie gesagt, die Verletzungsanfälligkeit von Manuel Neuer ist ja bekannt, könnte Urbig dann relativ problemlos nachrücken ins Torwartteam.
0: Also, die DFB-Auswahl startet jetzt am Mittwoch in Herzogenaurach in die WM-Vorbereitung. Nach dem Länderspiel am 31. Mai in Mainz gegen Finnland geht's dann auf in die USA, wo am 6. Juni dann in Chicago, glaube ich, gegen den Co-Gastgeber die Generalprobe steigt. Wir drücken auf jeden Fall die Daumen natürlich für unsere Jungs und ich sage erstmal Dankeschön, Julian.
1: Gerne.
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0: Damit sind wir ja schon bei den härteren Klängen angekommen. Turnstile waren das gerade mit Lookout for Me hier zum Ende von StarFM at Work. Heute Abend ist es wieder soweit. 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
13: Im Studio Jan Seifert. Berlins schmutzige Schultoiletten sind seit Jahren ein Problem. Jetzt soll ein neues Online-Portal helfen. Die gemeinnützige German Toilet Organization hat das Portal Toiletten machen Schule vorgestellt. Benjamin Herrmann.
14: Das Portal soll Schulen, Eltern und Lehrkräften Wissen, Praxisbeispiele und konkrete Anleitungen liefern, um die Schultoiletten sauber zu halten. Zum Beispiel können darüber auch schnell Umfragen gemacht werden, wo der Schuh am meisten drückt. Etwa die Hälfte aller Schülerinnen und Schüler in Berlin meidet inzwischen die Toilette in ihrer Schule. Und das geht sogar so weit, dass die Gesundheit in Gefahr ist, wie Jennifer Rosin, Vorsitzende des Landesschülerausschusses, dem RBB gesagt hat.
15: Im Sommer ist es natürlich am schlimmsten, wenn die SchülerInnen dann nichts essen, nichts trinken oder zumindest weniger, weil sie halt einfach Angst haben, auf Toilette gehen zu müssen. Auch vom Sportunterricht ist das ja ganz kritisch, wenn Jugendliche einfach nichts mehr essen oder nichts mehr trinken. Das kann ja auch zu Kreislaufproblemen führen.
14: Ob sich die Probleme durch das Portal tatsächlich lösen lassen, bleibt abzuwarten.
13: Grünes Wasser derzeit im Mauerbrunnen im Invalidenpark. Dahinter steckt die Klimaorganisation Extinction Rebellion. Aus Protest gegen die Gaspolitik der Bundesregierung haben sie auch in anderen deutschen Städten Brunnen mit einem ungiftigen Farbstoff versetzt. Rente mit 70 für Millennials und Gen Z, also für alle nach 1990 Geborenen. Die Bundesregierung hat einen Bildbericht zurückgewiesen. Kanzleramtschef Thorsten Frey hat es als Spekulation abgetan und das Handelsblatt meldet, mehrere Kommissionsmitglieder hätten ebenfalls dementiert, dass man sich auf eine Rente mit 70 geeinigt habe. Die Kommission tagt noch bis Anfang Juni, dann soll es einen offiziellen Bericht geben.
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13: Rücktritt vom Rücktritt. 2 Jahre nach seinem Abschied aus der Nationalelf ist Rekordtorwart Manuel Neuer wieder da. Bundestrainer Nagelsmann hat ihn als Nummer 1 von 3 Keepern für die WM bekannt gegeben.
8: Jeder weiß, glaube ich, welche Aura den Manu umgibt, welche Qualitäten er hat, was auch einer Mannschaft gibt. Und zu den 3 besten Torhütern des Landes gehört er zweifelsfrei und deswegen ist er verdientermaßen dabei und er hat sich dazu bekannt, nochmal ein Turnier zu spielen. Wir planen mit ihm als Nummer 1. Wir haben kein Torwartproblem auf keiner Position. Es sind alles sehr stabile Torhüter, die es gut gemacht haben. Die Entscheidung steht so und sie ist in meinen Augen auch die richtige.
13: Bereits seit dem Morgen hatte der DFB auf Social Media Namen veröffentlicht, darunter auch Kimmich, Musiala und Havertz. Und auch Union Berlin hat eine neue Personalie fix. Der Schweizer Meistertrainer Mauro Lustrinello wird neuer Coach. Der Vertrag ist eben unterschrieben worden. Soweit das Neueste aus dem StarFM News Center.
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16: Herrlichen Donnerstagnachmittag wünsche ich dir mit den aktuellen Temperaturen. Da haben wir aktuell 20 Grad in Prenzlauer Berg, in Lichterfelde und 20 Grad in Mühlenbeck. Der Nachmittag wechselnd bewölkt. Es sind hier und da noch kurze Schauer möglich bei 21 Grad. Die Nacht ist meist trocken bei 6 Grad. Unsere StarFM-Prognose sagt morgen erst bewölkt, aber die Wolken lösen sich allmählich auf bei 23 Grad. Und dann kommt das wunderbare lange Pfingstwochenende und es geht los mit der Staff im Rooftop Party am Samstag. Dann war Sonne, 28 Grad und dann folgen auch wirklich sonnige und warme Pfingsttage. Einiges los auf den Autobahnen. A10 westlicher Ring Richtung Dreieckwerda zwischen Potsdam Nord und Leest Liegenbleiber. Liegenbleiber auch auf der A2 Richtung Magdeburg zwischen Brandenburg und Wörlin. Reifenteile sind auch auf allen Spuren. Metallteile, also bitte ganz besonders vorsichtig auf der A2. Auf der A9 Richtung Berlin zwischen Kleinmarzins und Niemex sind Gegenstände auf allen Fahrstreifen und der Liegenbleiber dazu auch auf der Standspur, hat es der A2 nachgemacht. Und auf der A24 sind Menschen unterwegs Richtung Berlin. Zwischen Färbelin und Kremmen bitte Fuß vom Gas. Staus aktuell die üblichen Verdächtigen 5 bis 10 Minuten, B96 Stralauer Allee und Elsenstraße aktuell 20 Minuten mehr. Blitzer warten dich Zehlendorf, Onkel-Tom-Straße, Baumschulenweg, Chris-Geffroy-Allee und in Oranienburg blitzt es auf der B96. Es wird repariert am Signal in Hohenzollern-Damm, deshalb die S41 nur alle 10 Minuten unterwegs, die S46 nur zwischen KW und Tempelhof. Hast du noch Staus und Blitzer? Dann gib sie gerne durch oder schick uns eine Sprachnachricht. Geht an die Star Ranger Hotline 0800 0303 666. Vielen Dank.
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16: Mit Bianca am Mikro und ey, die in der Redaktion zaubert und nebenbei meine Technikprobleme löst. Vielen Dank nochmal an dieser Stelle. Ich hoffe, deine Technik funzt und Maximum Rock dazu gleich von Bring Me The Horizon funzt auch Bryan Adams und hier ist Audioslave mit dem Song, der beschreibt, wie wir uns nach der Mittagspause fühlen.

0: Staff und Maximum Rock von Bring Me the Horizon und Throne. Und wir sitzen auf unserem Thron und gucken schon mal auf ein langes Pfingstwochenende und auf den Samstag danach.
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0: Tu Gutes und rede drüber. Das machen wir sehr gerne. Und zwar stellvertretend für die Berliner Bikers for Hearts. Die Spendenfahrt 2.0 machen sie zugunsten des Kinderhospiz Berliner Herz.
2: Der Tag der Tage ist der 30.05., ein Samstag. Wir treffen uns ab 11 Uhr auf dem großen Parkplatz von Globus Baumarkt an der Landsberger. 14 Uhr wird Abfahrt sein. Aber zeitgleich um 14 Uhr für alle, die kein Motorrad haben, öffnen wir auch schon den Ankunftsplatz. Auch da wird schon Musik laufen, es wird schon Essen geben, dass beide Sachen gleichzeitig starten. Gegen 15 Uhr wird der große Tross dann in Blimsruh ankommen, an der Kopenhagener Straße, und dann geht's los.
0: Ja, da werden selbstverständlich alle Erlöse von Essen und Getränken bis zur Tombola zu 100% an das Kinderhospiz gespendet. Und der Tombola-Hauptgewinn ist mega.
2: Also der Hauptgewinn wird sein, eine komplett neu aufgebaute Yamaha V-Max aus 96. Wie gesagt, neu aufgebaut, hat diesen Monat frischen TÜV gekriegt. Das heißt, wenn man die gewinnt, nur noch anmelden, draufsetzen, losballern.
0: So cool. Also egal, ob du mit dem Motorrad die Spendenfahrt 2.0 mitmachst oder mit Kind und Kegel direkt zum Zielort in Wilhelmshohe gehst, es wird ein einmaliges Erlebnis.
2: Endplatz haben wir erstmal deswegen gewählt, weil der ist inklusionsmäßig top. Wir haben einen S-Bahnhof mit einem Aufzug, weil wir haben auch die Familien eingeladen, dass auch körperlich Eingeschränkte, auch mit Rollstühlen, Wägen dort draufgeschoben werden können aufs Gelände. Wir haben auch ein Versorgungszelt extra dann da. Da sind wir drauf eingerichtet. Wir haben eine Hüpfburg da, wir haben Ponyreiten dann auch da für die Kinder. Kinderschminken, Zauberer ist da. Dann haben wir das nette Line-Up mit den vier Bands. Essen, Trinken ist da. Und das kleine Highlight hinten raus ist ja noch die kleine Tombola, die wir machen.
0: Ach, so cool. Live on Stage, Crossroads, Blaukraut, D-Raid Queens und die Star FM Nero Award Gewinner von 2023 lautlos werden da sein. Also ab 15 Uhr in der Kopenhagener Straße, S-Bahnhof Wilhelmsruh, geht das los. Und alle Infos zum Nachlesen, die findest du natürlich auch nochmal auf starfm.de. Maximum Rock jetzt von den Goo Goo Dolls. Hier ist Iris.

0: einem schönen Oldtimer singen, bist du vielleicht schon auf dem Weg ins lange Pfingstwochenende an diesem Donnerstag. Hab eine gute Fahrt, Star FM immer am Ohr, denn wir sind auch Pfingsten für dich da mit dem hier.
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0: Na, was steht an? Was treibst du an Pfingsten?
2: Ich fahre nach Italien.
3: An die Nordsee.
4: Ich bin daheim und treffe mich mit Freunden und so.
5: Schlafen.
6: Auf Festivals geht's in Urlaub.
0: Ja, Urlaub, Schlafen, Festivals. Das sind gute Pläne. Und apropos Festival, wir schicken dich hin an Pfingsten. T-Bone haut am Pfingstmontag Tickets raus für Rock im Park 2026. Spielt sich mit dir durch jede Menge Live-Songs und hat hilfreiche Festival-Tipps für dich. Sammelt für sein Pfingstival auch noch ein paar schöne Festival-Stories wie diese hier.
7: Hallo, der Jürgen hier. Eins meiner schönsten Festivalerlebnisse war vor 5 Jahren beim Rock im Park tatsächlich, zu dem ich eigentlich mit meiner Frau hin bin, um uns feine Sahne Fischfilet und auch die Ärzte anzuschauen. 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

0: von Maximum Rock von der Band mit dem Master in Ingenieurswissenschaften, King Fisher mit Man on the Moon in deiner Star from Rush Hour. Und ja, auch diese Band scheint von einem anderen Stern zu sein, oder? Metallica, bald bei uns in Deutschland, mit dir.
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0: Ja, wir haben dich zuletzt nach Toronto, Kanada geschickt, zu den Foo Fighters. Jetzt ist Metallica dran. Und da zockst du dich einfach hin. Ein bisschen Adrenalin und zack, bist du drin im Lospot. Geht ganz einfach mit dem Star FM Memory. Da kannst du dich immer wieder neu versuchen. Und Maximum Rock da drin, dieser fragt, wann bin ich denn im Lospot, wenn ich in der besten Liste stehe etwa erst? Nein, Lisa, ganz entspannt. Wenn du unter 1:30 brauchst, um alle Pärchen zu finden, dann bist du im Lospot für Metallica. Mein bester Wert war gestern 54 Sekunden, heute 1:19. Es ist ja auch immer ein bisschen Tagesform und ich bin heute total langsam. Damit die Form besser wird, gibt's jetzt einen Metallica-Song obendrauf. Einen Song, der im Frühjahr 1993 als fünfte und letzte Single des Studioalbums Metallica ausgekoppelt wurde. Sad but True. Und dieser Song gefiel einigen Bands so gut, dass sie ihn gecovert haben, wie die Apokalyptiker zum Beispiel.

ja nicht ihr einziges Metallica-Cover, haben sie ja ein ganzes Album zu rausgebracht und auch ein Remaster, die wunderbaren Apokalyptika. Aber auch The Who, das ist eine mongolische Rockband aus Ulaanbaatar, hat sich des Songs angenommen.

angucken im Netz. Das Video ist auch ziemlich cool. Und auch die Grammy-ausgezeichnete Multi-Instrumentalistin St. Vincent hat Salt But True gecovert.

0: Staffel Maximum Rock. So, du hast Zeit Samstagabend, du hast Bock auf Tanzen, auf Aussicht, Sonne genießen und Maximum Rock vom Feinsten, dann ab hierhin.
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10: Im Studio Jan Seifert. Die Deutsche Umwelthilfe kämpft weiter für Tempo 30 hier in Berlin. Nach einem Erfolg in der Saarstraße startet die DUH jetzt 2 neue Eilanträge. Diesmal für die Elsenstraße in Treptow-Köpenick und die Albrechtstraße in Steglitz-Zehlendorf. Mehr von Philipp Ringe.
11: Begründung: In beiden Straßen fehlen sichere Radwege und in der Albrechtstraße fahren täglich viele Kinder auf dem Schulweg entlang. Die Deutsche Umwelthilfe sagt, der Senat hat diese Gefahren bei der Rückkehr zu Tempo 50 einfach ignoriert. Zuletzt hatte das Verwaltungsgericht Berlin die Tempo 30-Aufhebung in der Saarstraße für rechtswidrig erklärt. Außerdem will die Umwelthilfe auch gegen die Pläne in Steglitz auf der B1 unter den Eichen vorgehen. Dort soll ja der Radweg wieder zur Autospur werden.
10: Rente mit 70 für Millennials und Gen Z, also für alle nach 1990 Geborenen. Die Bundesregierung hat einen Bildbericht zurückgewiesen. Kanzleramtschef Thorsten Frey hat es als Spekulation abgetan und das Handelsblatt meldet, mehrere Kommissionsmitglieder hätten ebenfalls dementiert, dass man sich auf eine Rente mit 70 geeinigt habe. Die Kommission tagt noch bis Anfang Juni, dann soll es einen offiziellen Bericht geben.
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10: Rücktritt vom Rücktritt. 2 Jahre nach seinem Abschied aus der Nationalelf ist Rekordtorwart Manuel Neuer wieder da. Bundestrainer Nagelsmann hat ihn als Nummer 1 von 3 Keepern für die WM bekannt gegeben.
12: Jeder weiß, glaube ich, welche Aura den Manu umgibt, welche Qualitäten er hat, was auch eine Mannschaft gibt. Und zu den 3 besten Torhütern des Landes gehört er zweifelsfrei und deswegen ist er verdientermaßen dabei und er hat sich dazu bekannt, nochmal ein Turnier zu spielen. Wir planen mit ihm als Nummer 1. Wir haben kein Torwartproblem auf keiner Position. Es sind alles sehr stabile Torhüter, die es gut gemacht haben. Die Entscheidung steht so und sie ist in meiner Meinung auch die richtige.
10: Bereits seit dem Morgen hatte der DFB auf Social Media Namen veröffentlicht, darunter auch Kimmich, Musiala und Havertz. Und auch Union Berlin hat eine neue Personalie fix. Der Schweizer Meistertrainer Mauro Lustrinello wird neuer Coach. Der Vertrag ist eben unterschrieben worden. Soweit das Neueste aus dem StarFM News Center. Und wie das Wetter wird, weiß Bianca.
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13: Dankeschön, lieber Jan. Natürlich weiß ich die aktuellen Temperaturen. Die sind ganz einfach. 20 Grad in der ganzen Stadt. Von Tegel bis nach Müggelheim. Auch in Kremmen haben wir aktuell 20 Grad. Ne? 21 werden es heute noch maximal. Am Nachmittag dann bei wechselnder Bewölkung noch kurze Schauer drin. In der Nacht meist trocken bei 6 Grad. Die StarFM-Prognose. Morgen erst bewölkt, aber die Wolken lösen sich allmählich auf bei 23 Grad. Und dann kommt der Samstag mit Partywetter. 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Vorsicht auf der A10. Da steht auf dem Schönefelder Kreuz Richtung Dreieck-Spreeau zwischen Königs Wusterhausen und der Ausfahrt Niederlehme ein defekter LKW auf der Verzögerungsspur. Auf der A2 Richtung Berlin zwischen Ciesa und Wollin eine ungesicherte Unfallstelle. Ganz besonders vorsichtig. Da liegt einer auf der Seite im Graben. Zehlendorf Blitz ist Onkel Tom Straße, Spandau Fahrlander Weg und Star Ranger Dackel meldet auf dem östlichen Ring ein in der Ausfahrt Freienbrink. Und noch ein frischer Blick auf die Öffis für dich. Weiterhin Reparatur am Signal in Hohenzollerndamm. Heißt, die S41 fährt nur im 10-Minuten-Takt, die S46 nur zwischen KW und Tempelhof. Zwischen Tempelhof und Westend nimmst du die S41. Wenn du noch was hast, Stausblitzer, gib sie gerne durch. Star Ranger Hotline ist die 0800 0303 666. Vielen Dank.
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13: Mit Bianca am Mikro und A, die in der Redaktion für dich am Start ist. Gleich aber Maximum Rock von der Band, die macht im Sommer Berlin und Düsseldorf glücklich. System of a Down gibt's gleich nach Guns N' Roses und den Red Hot Chili Peppers. Hier ist Dark Necessities. Habt einen tollen Donnerstagnachmittag.

0: Love im Maximum Rock, System of a Down Toxicity. Schon mal live gesehen, ey?
1: Nee, leider noch nicht.
0: Ah, dann
1: du aber schon,
0: Zeit.
1: Oder?
0: Nee, leider nicht.
1: Auch nicht.
0: Nein.
1: Aber du trägst doch immer hier deinen Pullover von
0: Richtig.
1: System of a Down. Ich dachte, du bist Fangirl Nummer 1.
0: Ich mag die auch echt gerne.
1: Noch nicht geschafft, aber nee. Ich gehe hin dieses Jahr. Fällt mir gerade ein.
0: Juhu.
1: Stimmt, ich bin da dabei.
0: Ja, Mensch, da kannst
1: Geil.
0: Du erzählen, wie es war auf jeden
1: mach
0: Fall.
1: Mach ich.
0: Ach, herrlich. Ja, Gott sei Dank eine Karte nicht so teuer wie der Erwerb eines Führerscheins. Da liegt man aktuell 3.400 Euro im Schnitt hin.
1: Wahnsinn.
0: Ja, finde also, ich auch.
1: Ich bin froh, dass meine Eltern seit meiner Geburt Geld zur Seite gelegt haben für mich, später entweder für die erste Wohnungseinrichtung oder für einen Führerschein. Und so hatte ich keine Probleme.
0: Gott sei Dank. Ne?
1: Und ich hatte auch noch Zeiten, da war der Führerschein deutlich günstiger.
0: Ja, also. Ich will nicht sagen, was ich bezahle. Ich habe 100 Stunden gehabt ungefähr. Die Bundesregierung aber will das ein bisschen günstiger machen durch eine Kombination aus Digitalisierung, Bürokratieabbau und mehr Transparenz. Hm. Verkehrsminister Patrick Schnieder hofft.
2: Es wird einfacher werden und deshalb wird es auch unterm Strich günstiger werden.
0: Und die Maximum Rocker diskutieren seit heute Morgen, denn man soll auch künftig weniger Sonderfahrten und weniger Fragen für die Theorieprüfung Nein. haben. Ein Drittel weniger.
1: Ich weiß nicht. Ich yeah. bin da nicht so ein Fan von. Ganz yeah. ehrlich. Also wenn man heutzutage schon sieht, wie einige unterwegs sind mit dem Auto. Eieiei. Da jetzt noch weniger zu stellen?
0: Ja, der TÜV-Verband sagt auch, also wir sorgen uns ein bisschen um die Sicherheit auf den Straßen.
1: Mm-hmm.
0: Ich finde aber, Maximum Rocker Rudi hat eine gute Idee.
3: Ich muss ja sagen, man könnte durchaus die Kosten für den Führerschein senken. Wofür ich wäre, wenn man sich mal die Leute anguckt, wie sie auf den Straßen unterwegs sind, wäre eine verpflichtende Nachprüfung alle 10 Jahre.
0: Ah.
3: Da wird man das Geld auch wieder reinkriegen.
0: Ja,
1: bin ich dabei.
0: Ich bekomme gleich wieder das Flattern, muss ich sagen, wenn ich das Wort Prüfung höre, das stresst mich immer sehr.
1: Ja, aber ich finde es auch gerade im Alter nochmal so eine Prüfung, um die Fahrtauglichkeit wirklich zu überprüfen, ob man noch in der Lage ist, ein Auto zu fahren, finde ich so wichtig.
0: Ja.
1: Also ich finde jetzt vielleicht gut, alle 10 Jahre, nachdem du deinen Führerschein erworben hast, weiß ich jetzt nicht
0: so. Ist schon hart, ne?
1: Aber vielleicht ab einer gewissen Altersgrenze, also ich gehe da echt mit, so, bin ich ehrlich.
0: Ja, es ist auch für die Verkehrssicherheit, sollten wir alles tun und Stichwort auch Erste Hilfe, ne?
1: Ja, auf jeden
0: das
1: Fall.
0: Das auf jeden Fall immer auffrischen. Wie stehst du dazu? Ist diese Reform so sinnvoll? Wird der Führerschein günstiger, aber die Straßen dafür unsicherer? 0800 03 03 666 und Maximum Rock jetzt von Billy Tan.

darf es vielleicht auch ein bisschen dunkler sein? Für alle, die auf den unverwechselbaren Sound von From Ashes to New stehen, gibt's jetzt was auf die Ohren. Die For You heißt ihre Single und die hörst du jetzt in der Star FM.

0: machen wir Maximum Rock from Ashes to New, Die for You. Immer noch in den Rock Top 38, ne?
1: Ja, ist geile Single. Ich mag ja die Bands. Ja, da sind wir auch schon beim Thema. Richtig. Neue, frische Musik.
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0: Wann geht's denn damit eigentlich los?
1: Tja, das kann ich dir sagen, Bianca. Nächste Woche Mittwoch haben wir die ersten zwei Bands im Voting für unsere Rock Talent 2026. Ich habe heute ja mit Jakob getagt, mit unserem Musikchef, und wir sind uns einig geworden für die ersten beiden Battles, beziehungsweise, na gut, fürs erste Battle. Und mehr verrate ich aber noch nicht.
0: War es einfach, euch zu einigen? Oder war's?
1: Nee, gar nicht mal so. Also wir mussten auch erstmal sagen, lassen wir zwei Genres gegeneinander antreten, also zwei gleiche Genres, dass wir eine Metalcore-Band haben und noch eine Metalcore-Band. Oder machen wir was ganz Wildes und haben vielleicht ein bisschen Schlagerrock und dann aber Metal oder Deathcore oder sonstiges. Also, und wir haben uns geeinigt, wir wollen nicht so langweilig sein und Metalcore gegen Metalcore antreten lassen. Also wir wollen richtig die Maximum Rock herausfordern und lassen auch verschiedene Genres gegeneinander antreten.
0: Das finde ich auch mutig, muss ich ehrlich sagen.
1: Ich finde es auch gut. Also von daher wollen wir mal gucken, welche Community stärker ist. Und ja, alle Infos zu den Bands, die nächste Woche ins Voting kommen, die gibt's dann nächste Woche.
0: Und jetzt kannst du dich immer noch anmelden auf StarfMD und in der StarfM-App, wenn du sagst, ich habe eine Band, ich bin Rock-Talent, ich will endlich mal ins Radio.
1: Voll. Die Aktion, die geht ja auch noch wochenlang weiter. Also wenn du in einer geilen Band spielst, bitte immer her mit deiner Anmeldung, wie Bianca schon gesagt hat, Star FM App. Ich freue mich sehr drüber.
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0: Staff im Maximum Rock von Alanis Morissette und You Oughta Know am Donnerstag in deiner Staff im Rush Hour und in, ich glaube, Youngblood muss echt aufpassen, dass er nicht wie Whitney Houston in Bodyguard endet.
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0: Youngblood hat nämlich aktuell nicht nur Probleme mit Kollege MGK, sondern muss sich aktuell auch mit einer Stalkerin rumschlagen. Eine 52-jährige Frau aus Sheffield hat eigentlich vom Richter ein striktes Annäherungsverbot aufgebrummt bekommen. Sie muss mindestens eine Meile Abstand halten zu jeder Konzerthalle, in der Youngblood auf der Bühne steht. Was macht die Frau? Sie ignoriert das Verbot. Schon im April ist sie vor einer Halle in London aufgetaucht und hat dort sogar noch Youngblood-Fans beschimpft. Wegen dieser Aktion sollte die Dame diese Woche eigentlich vor Gericht antanzen, ist aber nicht aufgetaucht und wird jetzt per Haftbefehl gesucht. Gestern haben wir ja über die brandneue Doku von den Toten Hosen und den Sportfreunden Stiller gequatscht. Der nächste Kracher steht schon in den Startlöchern. Jetzt wurde nämlich noch eine Doku angekündigt über einen der wohl krassesten Drummer unserer Zeit. Blink-182-Schlagzeuger Travis Barker, der bekommt seinen eigenen Film. Louder Than Fear heißt er und feiert Mitte Juli seine große Weltpremiere beim legendären Tribeca Film Festival in New York. Und das Beste für uns, du musst dafür nicht in den Flieger steigen, denn ab August läuft die Doku ganz bequem auf Disney+. Da gibt's dann die ungeschönte Wahrheit über sein Leben, den schweren Flugzeugabsturz von damals und sein großes Comeback.
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12: Im Studio Jan Seifert. Berlins schmutzige Schultoiletten sind seit Jahren ein Problem. Jetzt soll ein neues Online-Portal helfen. Die gemeinnützige German Toilet Organization hat das Portal Toiletten machen Schule vorgestellt. Benjamin Herrmann.
13: Das Portal soll Schulen, Eltern und Lehrkräften Wissen, Praxisbeispiele und konkrete Anleitungen liefern, um die Schultoiletten sauber zu halten. Zum Beispiel können darüber auch schnell Umfragen gemacht werden, wo der Schuh am meisten drückt. Etwa die Hälfte aller Schülerinnen und Schüler in Berlin meidet inzwischen die Toilette in ihrer Schule. Und das geht sogar so weit, dass die Gesundheit in Gefahr ist, wie Jennifer Rosin, Vorsitzende des Landesschülerausschusses, dem RBB gesagt hat.
14: Im Sommer ist es natürlich am schlimmsten, wenn die SchülerInnen dann nichts essen, nichts trinken oder zumindest weniger, weil sie halt einfach Angst haben, auf Toilette gehen zu müssen. Auch vom Sportunterricht ist das ja ganz kritisch, wenn Jugendliche einfach nichts mehr essen oder nichts mehr trinken. Das kann ja auch zu Kreislaufproblemen führen.
13: Ob sich die Probleme durch das Portal tatsächlich lösen lassen, bleibt abzuwarten.
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12: 2 Jahre nach dem Rücktritt, jetzt der Rücktritt. Manuel Neuer ist wieder im Nationalteam und fährt zur WM als Torwart Nummer 1. Thomas Thonfeld, du hast die Präsentation von Bundestrainer Nagelsmann verfolgt. Gab es denn heute aus deiner Sicht Überraschungen im Kader? Fehlt jemand, der dabei sein sollte?
15: Also die ganz großen Überraschungen waren eigentlich nicht mehr dabei. Am ersten vielleicht noch der Frankfurter Nathaniel Brown und der Mainzer Amiri. Leroy Sané ist dabei, auch Maxi Bayer. Kölns Elmaler nun doch nicht. Der wurde ja zuletzt schon als WM-Fahrer gehandelt. Und Bayerns Jonas Urbich fährt noch als vierter Torhüter mit. Er gehört zwar nicht zum offiziellen WM-Kader, aber Nagelsmann will ihn als Trainingstorwart dabei haben. Und im Fall der Fälle sei eine Nachnominierung dann auch einfacher, als jemanden aus Deutschland einfliegen zu lassen, meint der Bundestrainer.
12: Von der Schweizer Meisterfeier direkt in die alte Försterei. Mit Unions neuem Trainer Mauro Lustinelli vom FC Thun kommt wieder ein Schweizer zu den Eisernen. Unter Urs Fischer war er bereits Co-Trainer und sagte bei der Vorstellung:
16: Urs hat eine fantastische Reise da bei Union gemacht und jetzt ist eine ganz neue Situation und darum bin ich da und freue mich, dass ich konnte auch mit Tours in dieser kurzen Zeit arbeiten und jetzt kann ich als zweite Schweizer da bei Union sein.
12: Übergangstrainerin Marie-Louise Ether trainiert ab der kommenden Saison das Frauenteam von Union. Soweit das Neueste aus dem StarFM News Center. Und wie das Pfingstwetter wird, weiß Bianca.
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17: Oh ja, das Pfingstwetter. Das wird richtig schön warm, lieber Jan. Da kannst du wieder schön auf den Bolzplatz gehen und die Zeit genießen mit dem Junior Jan. 19 Grad haben wir aktuell in Wilmersdorf, 20 Grad in Karlshorst und 20 Grad in Rangsdorf. Heute Nachmittag ja immer noch wechselnd bewölkt. Kurze Schauer sind noch drin bei 21 Grad. Die Nacht wird meist trocken bei 6 Grad. StarFM-Prognose sagt, morgen erst Wolken, die lösen sich aber so langsam auf und dann kriegen wir 23 Grad. 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Vorsicht bitte auf der A2 Richtung Berlin zwischen Berlin und Brandenburg, ein Liegenbleiber. Und dann haben wir ein paar dicke Staus und die meisten hast du nach 5 bis 10 Minuten geschafft. Aber B2 statt Auswärtshöhe Malchow 20 Minuten mehr. 100 Richtung Neukölln vorm Dreieck Funkturm 15 Minuten mehr. A10 Westlicher Ring Richtung Dreieck Havelland an der Baustelle zwischen Großkreuz und Föben sind es 15 Minuten. Und genauso lang auch in Köpenick-Rudolf-Rühl-Allee Richtung S-Bahnhof Wuhlheide. Es blitzt in Marzahn auf der Rienstraße, Charlottenburg-Saatwinkler-Damm und Schönwalde auf der Falkenseer Straße. Und nochmal ein Blick auf die Öffis, wird weiterhin repariert an den Signalen. Ja, in Hohenzollern-Damm, deshalb fährt die S41 nur im 10-Minuten-Takt, die S46 nur zwischen KW und Südkreuz. Hast du noch was, Staus oder Blitzer, dann her damit 0800 0303 666, die kostenlose Nummer zu uns. Vielen Dank.
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17: Mit Bianca am Mikro und Adi in der Redaktion. Alles für dich ranholt, was geht. Hab einen schönen Donnerstag. Auch wenn dir die Kadernominierung für die Nationalelf vielleicht Sorgenfalten bereitet. Mehr dazu gleich im Talk mit StarFM-Fußballexperte Chris aus dem Breakfast Club. Und bis dahin noch eine Runde Maximum Rock. Wir haben The Killers am Start, Dio. Und hier ist die Bloodhound Gang.

0: Stuff im Maximum Rock von The Killers, Somebody Told Me und ein Vögelchen hat mir geflüstert, dass seit 2020 der Führerschein um 40% teurer geworden ist. Boah, das muss man erstmal stemmen, das Ganze. Jetzt soll es besser werden, weniger Sonderfahrten und Bürokratie soll es geben, mehr Wettbewerb soll zu günstigeren Preisen führen, Präsenzpflicht bei der theoretischen Ausbildung abgeschafft werden, ein Drittel weniger Theoriefragen und Sonderfahrten sollen auch weniger werden. Verkehrsminister Patrick Schnieder hofft,
1: es wird einfacher werden und deshalb wird es auch unterm Strich günstiger werden.
0: Der TÜV-Verband macht sich Sorgen um die Verkehrssicherheit. Maximum Rocker Paule ist Fahrlehrer. Wie geht's dir damit?
2: Denn zu sagen, okay, Theorieunterricht zum Beispiel überhaupt nicht mehr präsent, lass die mal selber lernen. Das wird nach hinten losgehen. Ich sehe es selber in meinem Theorieunterricht, die Leute pennen teilweise, die spielen mit ihren Handys rum. Wenn die das denn noch selber lernen, das wird wahrscheinlich eher weniger was. Und das Ganze muss man denen dann halt auf der Straße beibringen. Ich glaube, einer der Hauptprobleme ist tatsächlich einfach, dass wir inzwischen viel zu gestresst sind. Mhm. Weil diesen Stress nehmen die sich dann natürlich auch mit in der Prüfung. Und in der Prüfung kann sowas denn nach hinten losgehen. Und den Fahrlehrern gibt es auch so einen schönen Leitspruch, du kennst deine Schüler, aber nicht deinen Prüfling.
0: Ja, das glaube ich. Also hoffen wir mal, dass sich die Verantwortlichen da auch mit den Fahrlehrern abgestimmt haben. Dennis, bist du dafür, dass die Fahrausbildung abgespeckt wird?
3: Also ich bin absolut dagegen, dass irgendwelche vereinfachten Sachen für den Führerschein gemacht werden. Dafür sind einfach viel zu viele Leute zu unsicher auf den Straßen unterwegs, was dadurch meiner Meinung nach noch viel verstärkt wird. Die Leute kennen die einfachsten Verkehrsregeln nicht, die sind unsicher, kommen mit ihren Fahrzeugen nicht klar, können die Fahrzeuge nicht einschätzen. Ich finde, da ist eine gute Ausbildung das A und O.
0: Denke ich auch. Rico Kai, machen weniger Stunden den Kohl am Ende fett?
4: Weniger Stunden bringt nichts, weil desto weniger Stunden die haben, desto unsicherer sind sie, die Fahrschüler. Aber ich bin auch der Meinung, die Fahrschulen sollten sich etwas ältere Autos anschaffen, wo die Leute dann noch richtig Auto fahren müssen und nicht diese ganzen Sensoren und die ganze Technik da drin haben, damit sie überhaupt ein Gefühl kriegen für die Länge, für die Breite des Autos. Und das hat man ja mit diesen ganzen Sensoren nicht mehr.
0: Ja, das ist auch so ein Punkt, ne? Ach man, die Führerscheinausbildung soll abgespeckt werden, damit nicht mehr im Schnitt dafür 3.400 Euro draufgehen. Werden die Straßen dadurch unsicherer, wie der TÜV-Verband warnt, oder wird's mal Zeit, dass sich hier was tut? 0800 0303 666 ist die kostenlose Nummer zu uns.

0: Staffel Maximum Rock, Volbeat, Lola Montez an deinem Donnerstagnachmittag. Und da ist er endlich raus, der vollständige Kader, den Bundestrainer Julian Nagelsmann mit zur Fußball-WM 2026 nehmen wird. Und es ist ein Urgestein dabei, Manuel Neuer, darüber wird viel geredet und klar, dass auch Weltmeister Lothar Matthäus dabei ist.
1: Der Bundestrainer soll die besten Spieler mitnehmen und zu den besten Torhütern oder der beste Torhüter in Deutschland mit deutschem Pass ist eben nach wie vor Manuel Neuer.
0: Na siehste, einer, der auch bei uns gerne über Fußball spricht, ist Chris aus dem Staff im Breakfast Club und ich bin froh, dass er zugeschaltet ist. Hallo Chris.
2: Ja, einen wunderschönen guten Tag. Man muss ja eigentlich sagen, ein Glück ist er endlich raus, damit diese ganze Rätselraten ein Ende hat, diese ganzen Vermutungen und Leaks, das war ja furchtbar dieses Jahr, muss ich sagen.
0: Ja, das wird immer mehr, ne? Auch mal diese einzelnen Videos zu denen, die jetzt mitfahren dürfen. Wie gefällt dir die neue Entscheidung, der mit seiner Aura den Gegner einschüchtern soll?
2: Ich sag mal so, ich habe irgendwie nichts gegen Manuel Neuer. Ich finde es in Ordnung, dass er dabei ist. Was mir tierisch auf den Keks gegangen ist, ist diese ganze Kommunikation vorher. Ich meine, der Oliver Baumann, ich an seiner Stelle, hat einfach gesagt, weißt du was, ich kaufe mir jetzt ein Ticket für meinen Urlaub und dann mache ich mich mal schön auf den Weg und Tschüssikowski. Denn dieses zwei Jahre oder anderthalb Jahre, ich bin zurückgetreten, nein, ich mache nicht mit und er ist nicht mit dabei und das war ja wirklich konstant über zwei Jahre Thema gewesen. Oliver Baumann hat die komplette Qualifikation gespielt und jetzt kurz vor Peng rudern irgendwie alle zurück und Manuel Neuer ist wieder Nummer eins. Die Kommunikation hat mir persönlich nicht gefallen. Wäre er die ganze Zeit dabei geblieben, hätte ich gesagt, ja, alles in Ordnung, ist ein richtig guter Torwart, vielleicht noch der beste deutsche Torwart, aber so ging mir das wirklich ein bisschen auf den Keks, muss ich sagen.
0: Naja, wer weiß, vielleicht verletzt er sich bis dahin ja auch wieder, das weiß man bei ihm. Fährt er wieder Ski oder so. Gab es Überraschungen für dich im Kader?
2: Es gibt zwei Überraschungen, eine ganz große und da haben wahrscheinlich viele nicht dran gedacht und zwar Leroy Sané. Dass der mit dabei ist, war wahrscheinlich für viele eine Überraschung, ebenfalls Überraschung weniger, aber Antonio Rüdiger auch mit am Start. Da hätte ich Alternativen gesehen, da hätte ich zum Beispiel Elmaler von Köln noch vor Leroy Sané gesehen, den hätte ich auf jeden Fall mitgenommen. Der spielt eine wunderbare Saison und ist torgefährlich, ist frisch, ist spritzig, ähnlich wie Lennart Karl, den Julian Nagelsmann ja mitgenommen hat. Und Antonio Rüdiger, sagen wir mal so, wir wissen, dass er immer mal für einen Bock gut ist. Wir wissen auch, dass er ein sehr temperamentvoller Spieler ist, der auch mal ein bisschen über die Stränge schlägt. Da hätte ich wahrscheinlich eher noch Matthias Ginter gesehen von SC Freiburg, der ja bis ins Europa-League-Finale mit den Freiburgern gekommen ist. Dem hätte ich es wahrscheinlich doch noch ein bisschen mehr gegönnt.
0: Was hat dich denn besonders gefreut?
2: Mich hat irgendwie auf einer Seite auch wirklich Lennart Karl gefreut, weil er irgendwie wirklich ein erfrischender Spieler ist, der sehr dribbelstark ist. Der ein oder andere hätte gesagt, wahrscheinlich, okay, so oft hat er jetzt noch nicht gespielt. Vielleicht hätte man ihn noch nicht mitnehmen sollen, vielleicht hätte man andere Spieler mitnehmen sollen. Und ja, ansonsten freut mich einiges. Also mich freut es erstmal, dass es losgeht. Wie weit wir da kommen, werden wir sehen. Aber ich sag mal so, die Daumen sind gedrückt. Ob wir jetzt Weltmeister werden, ich wage zu bezweifeln. Aber zumindestens, was mich wirklich freuen würde, wäre, wenn man eine Mannschaft sieht, die sich reinhaut und die alles versucht und wir wenigstens schön Fußball sehen. Wie weit wir dann kommen, ist ja dann erstmal nebensächlich.
0: Ganz genau, so ein Sieger der Herzen wäre auch wieder mal ganz schön, ne?
2: Oder?
0: Star von Maximum Rock live von den Arctic Monkeys, When the Sun Goes Down, hoffentlich nicht für uns bei der Fußball-WM, sondern für alle die Sonne aufgehen. Das wäre doch sehr schön. Dankeschön, lieber Chris.
2: Gerne.
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0: AC/DC Money Talks Classic Rock hier bei Star von Maximum Rock. Diese Band werden wir wahrscheinlich leider nicht mehr live erleben. Vielleicht bringen sie noch neue Musik raus. Kannst du es dir vorstellen, ey?
1: Ja, ich glaube, neue Musik eher weniger, aber wenn, dann doch nochmal eine Live-Show. Also ich meine, AC/DC habe ich ja letztes Jahr auch live gesehen. Die haben es noch auf dem Kasten, vor allem Angus Young. Wenn ich den auf der Straße treffen würde, ich würde denken, verwirrter alter Mann, was ist mit dem nicht in Ordnung?
0: Ja, aber damit sind wir schon bei frischem Rock angekommen.
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1: Und Bianca, da habe ich gleich mal ein bisschen Gossip aus der Welt der Rockstars mitgebracht. Hast du mitbekommen vom Beef Youngblood versus MGK?
0: Ganz am Rande nur.
1: Ja, also es gibt ja eine neue Single von MGK zusammen mit Fred Durst von Limp Bizkit. Die heißt Fix Your Face. Echt? Und da heißt es ja in den Lyrics, Mickey Mouse, Kids turned Rockstars, leaving private schools, trying to be outlaws.
0: Aha.
1: Also,
0: ein Diss auf Youngblood, ne?
1: Ja, MGK wirft Youngblood vor, nur ein braver Privatschuljunge zu sein, der jetzt irgendwie so ein bisschen auf Rebell macht. Aber das war's ja nicht. Das Drama geht weiter. Vorgestern hat Youngblood nämlich ein Video auf Instagram hochgeladen, wo er sich beschwert hat, dass ja die Ticketpreise so unglaublich teuer sind und dass ja Tickets wieder erschwinglich sein müssen. Und MGK hat darunter einen Kommentar verfasst und meinte, du hast deine Tour abgesagt, weil zu wenig Tickets verkauft worden sind, hast es auf deine mentalen Gründe geschoben, warst aber einen Tag später da und da feiern. Und außerdem, deine Tickets sind nochmal genauso teuer wie alle anderen von den Artists, die du gerade niedermachst.
0: Boom. Er hat einen Punkt.
1: Ja, finde ich nämlich auch. Also, und ich bin gespannt, was da noch kommt. Also, MGK, Youngblood waren ja auch eigentlich mal miteinander befreundet. Ich glaube, diese Freundschaft ist beendet, bin ich ehrlich.
0: Mensch, das ist spannend. Ja. Wir werden das weiter verfolgen.
1: Und hier, kannst du dich noch an so Battle-Diss-Tracks erinnern?
0: Ja.
1: Ja, die kommen jetzt in die Welt der Rockstars. Wir hören uns an Fix Your Face, ein Diss-Track gegen Youngblood von MGK zusammen mit Fred Durst von Limp Bizkit.

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14: Im Studio Jan Seifert. Die Deutsche Umwelthilfe kämpft weiter für Tempo 30 hier in Berlin. Nach einem Erfolg in der Saarstraße startet die DUH jetzt 2 neue Eilanträge. Diesmal für die Elsenstraße in Treptow-Köpenick und die Albrechtstraße in Steglitz-Zehlendorf. Außerdem will die Umwelthilfe auch gegen die Pläne in Steglitz auf der B1 unter den Eichen vorgehen. Dort soll ja der Radweg wieder zur Autospur werden. Wo gibt es die besten Zinsen? Welche Kreditrate passt am besten? Jeder 4. in Deutschland stellt diese Frage mittlerweile an ChatGPT und andere künstliche Intelligenzen. Aber eine Umfrage des Digitalverbands Bitkom zeigt auch, mehr als die Hälfte der Deutschen sehen KI bei der Finanzberatung als Risiko. Thomas Bleskin.
15: Die Umfrage macht deutlich, wie offen viele Verbraucher inzwischen für künstliche Intelligenz sind und wie hartnäckig zugleich die Vorbehalte bleiben. Bitkom-Präsident Wintergerst verweist darauf, dass Finanzen eine Vertrauensfrage sind und Anwendungen daher transparent, sicher und nachvollziehbar sein müssen. Beim Online-Banking ist die Digitalisierung längst Alltag. 84% nutzen digitale Angebote, meist per Smartphone-App. Für die Hälfte der Befragten ist das Internet inzwischen der wichtigste Kontakt zur Bank. Viele würden Filialen vor Ort gar nicht vermissen.
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14: 2 Jahre nach dem Rücktritt, jetzt der Rücktritt. Manuel Neuer ist wieder im Nationalteam und fährt zur WM als Torwart Nummer 1. Thomas Thonfeld, du hast die Präsentation von Bundestrainer Nagelsmann verfolgt. Gab es denn heute aus deiner Sicht Überraschungen im Kader? Fehlt jemand, der dabei sein sollte?
16: Also die ganz großen Überraschungen waren eigentlich nicht mehr dabei. Am ehesten vielleicht noch der Frankfurter Nathaniel Brown und der Mainzer Amiri. Leroy Sané ist dabei, auch Maxi Bayer. Kölns Elmaler nun doch nicht. Der wurde ja zuletzt schon als WM-Fahrer gehandelt. Und Bayerns Jonas Urbich fährt noch als als vierter Torhüter mit. Er gehört zwar nicht zum offiziellen WM-Kader, aber Nagelsmann will ihn als Trainingstorwart dabei haben. Und im Fall der Fälle sei eine Nachnominierung dann auch einfacher, als jemanden aus Deutschland einfliegen zu lassen, meint der Bundestrainer.
14: Von der Schweizer Meisterfeier direkt in die alte Försterei. Mit Unions neuem Trainer Mauro Lustinelli vom FC Thun kommt wieder ein Schweizer zu den Eisernen. Unter Urs Fischer war er bereits Co-Trainer und sagte bei der Vorstellung:
17: Urs hat eine fantastische Reise da bei Union gemacht und jetzt ist eine ganz neue Situation und darum bin ich da und freue mich, dass ich konnte auch mit Urs in dieser kurzen Zeit arbeiten und jetzt kann ich als zweiter Schweizer da bei Union sein.
14: Übergangstrainerin Marie-Louise Eta trainiert ab der kommenden Saison das Frauenteam von Union. Soweit das Neueste aus dem Star FM News Center.
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18: 19 Grad messen wir aktuell im Grunewald, 20 Grad in Hohenschönhausen und 20 Grad in Falkensee. Jetzt kann es noch mal hier und da einen kurzen Schauer geben. In der Nacht ist es dann meist trocken. 6 Grad sind die Tiefstemperaturen und die Star FM Prognose. Morgen erstmal Wolken, aber allmählich lösen sich die Wolken auf im Laufe des Tages. 23 Grad gibt's und am Samstag Star FM Rooftop Partywetter vom Allerfeinsten. 28 Grad und Sonne. 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Es blitzt in Tiergartenstraße, 17. Juni, Mitte unter den Linden und auf der A12 zwischen Fürstenwalde West und Ost. Und von den Öffis immer noch die Reparatur am Signal in Hohenzollerndamm gemeldet. Die S41 fährt nur im 10-Minuten-Takt, die 46.0 zwischen KW und Südkreuz. Wenn du noch was hast, Stausblitzer, gerne her damit. Wir geben es weiter unter der 0800 0303 666. Vielen Dank.
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18: Mit Bianca am Mikro und Elf für dich in der Redaktion. Wir bereiten dich vor auf das lange Pfingstwochenende und auf deine Chance, die letzten Rock im Park-Tickets zu bekommen. Mehr Infos dazu auf starfm.de und Maximum Rock gleich von Joyce Manor, Neil Young und hier ist Good Charlotte. 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

0: beim Maximum Rock von Joey's Männer. Well, whatever it was. Ja, was das Kabinett gestern gemacht hat, wissen wir. Die haben die Führerscheinreform beschlossen und der TÜV-Verband macht sich jetzt Sorgen um die Verkehrssicherheit. Es geht darum, Bürokratie abzubauen. Die Fahrschulen sollen besser online miteinander vergleichbar sein und Sonderfahrten und auch Fragen zur Theorie sollen reduziert werden. Verkehrsminister Schnieder hofft,
1: es wird einfacher werden und deshalb wird es auch unterm Strich günstiger werden.
0: Apropos günstiger, seit 2020 ist der Führerschein um 40% teurer geworden. Maximum Rocker Lucky hat eine Idee.
2: Es ist doch so, wie Walter Ulbricht sagte, niemand hat die Absicht, den Führerschein günstiger zu machen. Ich meine, die Bundesregierung könnte doch die Mehrwertsteuer auf die Fahrstunden senken und schon hast du 19% gespart. Oder auf die Prüfungsgebühren. So einfach wär's. Ich verstehe die Diskussion nicht.
0: Frosty, was denkst du über die 3.400 Euro, die so ein Führerschein in Deutschland im Schnitt kostet?
3: Ich muss ehrlich sagen, wenn man sich mal selbst die jetzigen hohen Summen einfach mal durchrechnet und überlegt, dass wenn man den Führerschein gemacht hat, das eigentlich etwas fürs Leben ist, was einen das ganze Leben begleitet und man das nur einmal investiert im Prinzip, um den Führerschein zu bekommen, finde ich eigentlich das Preis-Leistungs-Verhältnis überhaupt nicht überteuert. Ne? Also ist das total klasse.
0: Ja, irgendwie auch ein Punkt, finde ich. Aber trotzdem wird für weniger Geld jetzt auch bei der Ausbildung abgespeckt. Ist das gut?
3: Wir haben jetzt schon so viele möchtegern Autofahrer in Berlin unterwegs, die einfach mal gar keine Ahnung haben vom Autofahren und sie dann noch weniger schulen. Ich glaube, das ist nicht der richtige Weg.
0: Bane, du siehst es ähnlich, ne?
4: Das hat schon einen Grund, warum es eine Überlandfahrt, eine Nachtfahrt und eine Autobahnfahrt gibt, um den Leuten einfach aufzuzeigen, wie es halt ist, wenn man halt überlegt, dass dann halt diese Leute unter Umständen sich dann ein Auto kaufen mit, keine Ahnung, ich sag jetzt mal 300 PS und 2 Tonnen Gewicht und die können das Ding dann nicht fahren. Also die dürfen es fahren, können es auch bedienen, aber sie können es nicht fahren und bauen damit dann halt Unfälle oder irgendeinen anderen Müll. Nee, muss nicht sein. Das ist echt schwierig. Es ist schwierig, so wie mit vielen Themen.
0: Das ist es. Marcel, du bist auch skeptisch.
5: Da irgendwas zu vereinfachen, ist meiner Meinung nach der falsche Weg. Was soll ich jetzt dann? Den Helikopterführerschein machen, weil ich mich nicht mehr auf die Straße traue, weil sie jetzt schon alle rumfahren wie Zombies. Ich weiß nicht, ob das gut ist, was da passiert, wenn ich ehrlich sein soll.
0: Heimo, du hast noch eine Anregung für uns.
6: Man sollte vielleicht auch mal darüber nachdenken, diese ärztlichen Untersuchungen ab einer gewissen Altersklasse auch mal einzuführen. Jeder LKW-Fahrer muss alle 5 Jahre zum Arzt und belegen, dass er noch fahrtauglich ist. Das sollte man generell einführen. Ich glaube, das würde der Verkehrssicherheit auch sehr gut tun.
0: Fahrlehrer Peter ist übrigens auch für Nachprüfungen. Ja, und wir schauen mal, wie es weitergeht. Im nächsten Jahr werden wir vielleicht schon merken, dass das Ganze dann in Kraft tritt und irgendwelche Effekte wird es haben. Wir werden das beobachten. Star von Maximum Rock, jetzt von Skunk und Nancy, hier ist Brazen.

Staff und Maximum Rock mit einem langen, langen Songtitel, der wirklich geübt sein muss. Das waren Fall Out Boy mit My Songs Know What You Did in the Dark, Light 'Em Up. Kann man nur hoffen, dass die Songs auf dem neuen und letzten Album der Toten Hosen Trink aus, wir müssen gehen, etwas besser von den Lippen gehen.

0: Nächsten Freitag ist es soweit, das Album kommt und das Allerbeste, jetzt bekommst du schon alle Infos, die du brauchst, denn Campino war bei StarFM zu Gast und hat mit Burna über das neue Album gesprochen und natürlich auch darüber, warum die Hosen eigentlich die Hosen an den Haken hängen.
1: Das ist auch Sinn der Sache, dass wir eigentlich unseren Abgang also aus mit wehenden Fahnen begehen wollen, und das wäre wirklich schwach, wenn du spüren würdest, das ist auch gut, dass die aufhören, weil die Hälfte dieser Songs, das ist nur noch ein Verwalten und eine Plattitüde. Also das war ja eigentlich das Ziel, dass wir voll im Saft stehend noch einmal draufhauen und uns zusammenreißen und da auch eine Dichte von Themen finden wieder. Wir haben bestimmt 50, 60 Lieder geschrieben, gute 40 wirklich bis zu Ende gebracht und aus diesen 40 dann eine Essenz gewählt, was wir veröffentlichen wollen, einfach um da eine gewisse Qualität zu haben, die unser eigener Anspruch ist. Also ich hoffe, dass wir relativ dicht sind und da kein Füllmaterial auf der Platte ist.
0: Tja, also aufhören, wenn es am schönsten ist. 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Und freu dich auf Trink aus, wir müssen gehen, kommt dann nächsten Freitag endlich ins Plattenregal.
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0: Start am Maximum Rock von Kiss und ich starte mit dir in eine crazy, crazy Night an diesem Donnerstag hier in deiner Start am Rush Hour. Und es ist auch wirklich teilweise wirklich crazy auf den Straßen.
1: 37 km/h zu schnell, was war da los?
2: Ja, ich wollte eigentlich auf 100, aber die 13 habe ich nicht mehr geschafft.
0: Der Führerschein wird günstiger, digitaler und auch einfacher, wie die Bundesregierung ganz frisch fürs kommende Jahr beschlossen hat. Das heißt, kürzere Praxisprüfung, einfachere Theorieprüfung, Online-Unterricht und weniger Sonderfahrten. Soweit, so gut. Wenn man sich aber die Gründe anguckt, warum die meisten Menschen durch die praktische rasseln, dann sollte man die Anpassungen echt nochmal überdenken.
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0: Einer der häufigsten Gründe, warum die praktische Fahrprüfung nicht bestanden wird, ist das Knutschen des Bordsteins. Ja.

0: Du wirfst die Kurve beim Abbiegen so sportlich, dass der Reifen einmal saftig den Bordstein knutscht. Das kommt nicht gut an, den Bordstein zu rammen. Gilt beim Prüfer als mangelnde Fahrzeugbeherrschung.
1: Platz 2.
0: Dann rauschen viele Prüflinge durch die Prüfung, wenn sie das Stoppschild als Empfehlung sehen.
2: Halt, stopp! Jetzt reicht es!
0: Ja, du rollst ganz langsam an ein Stoppschild heran, guckst kurz, siehst niemanden, rollst im zweiten Gang geschmeidig drüber. Out. Für den Prüfer hinten links im Auto gibt es beim Stoppschild keine Grauzone. Ein Stoppschild heißt, die Räder müssen sich für mindestens 3 Sekunden komplett aufhören zu drehen. Tust du das nicht, gilt das rechtlich als fettes Überfahren einer roten Ampel. Herzlichen Glückwunsch, du darfst direkt zum TÜV-Gelände steuern, ohne Umwege, und 10.000 Mark gibt's auch nicht.
1: Platz 1.
0: Ungeschlagen aber ist das Vergessen des Schulterblicks und das Ignorieren der Vorfahrt.
3: Das gibt eine Anzeige.
0: Du fährst entspannt auf eine Kreuzung zu, denkst an absolut gar nichts und ignorierst das unscheinbare Auto, das von rechts kommt. Oder noch besser, du blinkst zum Spurwechsel, lenkst ein und ignorierst den toten Winkel komplett. Da sieht der Prüfer rot, weil dein Fahrlehrer rechts neben dir einen halben Herzinfarkt erleidet und eine filmreife Vollbremsung hinlegt. Die goldene Regel lautet, sobald der Fahrlehrer für dich bremst oder lenkt, ist die Fahrt vorbei. Ich kenne das. Laut der Bundesvereinigung der Fahrlehrerverbände ist die Missachtung von rechts vor links und der vergessene Schulterblick der absolute Endgegner und Durchfallgrund Nummer 1.
1: 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Nachdem ihr Hit Gives You Hell mittlerweile fast 20 Jahre alt ist, gibt's von The All-American Rejects wieder was Neues. Sandbox heißt ihr neues Album, mit dem sie in diesem Sommer auch live nach Deutschland kommen. Wir haben sie jetzt schon für dich in der Star FM Playlist. The All-American Rejects mit King Kong.

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12: Im Studio Jan Seifert. Die Deutsche Umwelthilfe kämpft weiter für Tempo 30 hier in Berlin. Nach einem Erfolg in der Saarstraße startet die DUH jetzt zwei neue Eilanträge. Diesmal für die Elsenstraße in Treptow-Köpenick und die Albrechtstraße in Steglitz-Zehlendorf. Mehr von Philipp Ringe.
13: Begründung: In beiden Straßen fehlen sichere Radwege und in der Albrechtstraße fahren täglich viele Kinder auf dem Schulweg entlang. Die Deutsche Umwelthilfe sagt, der Senat hat diese Gefahren bei der Rückkehr zu Tempo 50 einfach ignoriert. Zuletzt hatte das Verwaltungsgericht Berlin die Tempo 30-Aufhebung in der Saarstraße für rechtswidrig erklärt. Außerdem will die Umwelthilfe auch gegen die Pläne in Steglitz auf der B1 unter den Eichen vorgehen. Dort soll ja der Radweg wieder zur Autospur werden.
12: Berlin sagt dreckigen Schultoiletten den Kampf an mit einem neuen Online-Portal, was Eltern und Lehrern helfen soll mit konkreten Handlungsempfehlungen. Laut Umfrage meidet die Hälfte aller Berliner Schüler dort das stille Örtchen. Wo gibt es die besten Zinsen? Welche Kreditrate passt am besten? Jeder Vierte in Deutschland stellt diese Frage mittlerweile an ChatGPT und andere künstliche Intelligenzen. Aber eine Umfrage des Digitalverbands Bitkom zeigt auch, mehr als die Hälfte der Deutschen sehen KI bei der Finanzberatung als Risiko. Thomas Bleskin.
14: Die Umfrage macht deutlich, wie offen viele Verbraucher inzwischen für künstliche Intelligenz sind und wie hartnäckig zugleich die Vorbehalte bleiben. Bitkom-Präsident Wintergerst verweist darauf, dass Finanzen eine Vertrauensfrage sind und Anwendungen daher transparent, sicher und nachvollziehbar sein müssen. Beim Online-Banking ist die Digitalisierung längst Alltag. 84% nutzen digitale Angebote, meist per Smartphone-App. Für die Hälfte der Befragten ist das Internet inzwischen der wichtigste Kontakt zur Bank. Viele würden Filialen vor Ort gar nicht vermissen.
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12: Deutschlands Kader für die Fußball-WM steht. Wie erwartet ist Manuel Neuer zurück in der Nationalelf als Torwart Nummer 1, sagte Bundestrainer Nagelsmann heute bei der Präsentation. Und auch bei Union Berlin ist eine Personalie klar. Der Schweizer Mauro Lustrinelli wird neuer Trainer der Eisernen. Marie-Louise Ether wechselt zur Frauenmannschaft. Soweit das Neueste aus dem StarFM News Center.
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15: Mit Bianca am Mikro. Und ey, in der Redaktion düsen wir gemeinsam in den Donnerstagabend vor dem langen Wochenende. Ich muss sagen, ich werde mich heute nochmal in den Supermarkt wagen, bevor dann morgen und Samstag die Hölle ausbricht. Ein Wicked Game um die letzten Tomaten. Hören wir gleich mit Stone Sour, davor Big Head Hot and the Monsters. Und hier ist Biffy Clyro, The Tiny Indoor Fireworks.

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0: Stuff am Maximum Rock von den Foo Fighters, Rope. Und es lohnt sich auf jeden Fall auch ab 19.45 Uhr dran zu bleiben, denn da ist mein geliebter Kollege Danny Keck am Start mit dem Hellraiser. 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

0: Jahr von Maximum Rock. The American Dream is Killing Me von Green Day an deinem Donnerstagabend. Das ist eine Band, die freundschaftlich verbunden ist mit diesen Kollegen.
1: Ja!
0: Metallica, und wir freuen uns sehr, dass wir dich einladen dürfen.
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0: 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Damit du noch schneller wirst, hier dein Metallica-Song zum Feierabend. Eine ganz besondere Nummer, von der es in Rockerkreisen heißt. Damit hatte Metallica sich über Axl Rose lustig gemacht. Es geht da um einen König mit zerbrochener Krone und einem verfallenen Schloss. Ein Bild, das Axl Rose mit seiner Band Guns N' Roses widerspiegeln soll, damals in den Krisenzeiten Mitte der 90er. Hier ist Metallica, King Nothing.

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7: Im Studio Jan Seifert. Die Deutsche Umwelthilfe kämpft weiter für Tempo 30 hier in Berlin. Nach einem Erfolg in der Saarstraße startet die DUH jetzt zwei neue Eilanträge. Diesmal für die Elsenstraße in Treptow-Köpenick und die Albrechtstraße in Steglitz-Zehlendorf. Mehr von Philipp Ringe.
8: Begründung: In beiden Straßen fehlen sichere Radwege und in der Albrechtstraße fahren täglich viele Kinder auf dem Schulweg entlang. Die Deutsche Umwelthilfe sagt, der Senat hat diese Gefahren bei der Rückkehr zu Tempo 50 einfach ignoriert. Zuletzt hatte das Verwaltungsgericht Berlin die Tempo 30 Aufhebung in der Saarstraße für rechtswidrig erklärt. Außerdem will die Umwelthilfe auch gegen die Pläne in Steglitz auf der B1 unter den Eichen vorgehen. Dort soll ja der Radweg wieder zur Autospur werden.
7: Berlin sagt dreckigen Schultoiletten den Kampf an mit einem neuen Online-Portal, was Eltern und Lehrern helfen soll mit konkreten Handlungsempfehlungen. Laut Umfrage meidet die Hälfte aller Berliner Schüler dort das stille Örtchen. Wo gibt es die besten Zinsen? Welche Kreditrate passt am besten? Jeder Vierte in Deutschland stellt diese Frage mittlerweile an ChatGPT und andere künstliche Intelligenzen. Aber eine Umfrage des Digitalverbands Bitkom zeigt auch, mehr als die Hälfte der Deutschen sehen KI bei der Finanzberatung als Risiko. Thomas Bleskin.
9: Die Umfrage macht deutlich, wie offen viele Verbraucher inzwischen für künstliche Intelligenz sind und wie hartnäckig zugleich die Vorbehalte bleiben. Bitkom-Präsident Wintergerst verweist darauf, dass Finanzen eine Vertrauensfrage sind und Anwendungen daher transparent, sicher und nachvollziehbar sein müssen. Beim Online-Banking ist die Digitalisierung längst Alltag. 84% nutzen digitale Angebote, meist per Smartphone-App. Für die Hälfte der Befragten ist das Internet inzwischen der wichtigste Kontakt zur Bank. Viele würden Filialen vor Ort gar nicht vermissen.
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7: Deutschlands Kader für die Fußball-WM steht. Wie erwartet ist Manuel Neuer zurück in der Nationalelf als Torwart Nummer 1, sagte Bundestrainer Nagelsmann heute bei der Präsentation. Und auch bei Union Berlin ist eine Personalie klar. Der Schweizer Mauro Lustrinelli wird neuer Trainer der Eisernen. Marie-Louise Ether wechselt zur Frauenmannschaft. Soweit das Neueste aus dem StarFM News Center.
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10: Servus und herzlich willkommen zu einer brandneuen Ausgabe von StarFM Hellraiser, deiner Hard and Heavy Show hier bei StarFM Maximum Rock. Heute wieder ganz viele neue Riffs aus der Welt des Metal für dich, und zwar aus allen Bereichen. Ja, seien es die Newcomer von Leatherwitch, die alten Underground-Helden von Ruthless oder auch die Thrash-Legenden von Anthrax. Alle haben neues Material am Start und alle hörst du natürlich heute Abend hier bei Starfm Hellraiser. 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Und jetzt erstmal aufdrehen, gleich für die Metal Gods. Judas Priest mit The Serpent and the King. Und den Anfang, den machen wir mit den Ecken.

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Absoluter Thrash-Metal-Klassiker hier bei StarFM Hellraiser, deiner Hard and Heavy Show bei StarFM Maximum Rock. Anthrax waren das eben mit Indians und ich meine Anthrax, Teil der Big Four des amerikanischen Thrash-Metal, zusammen mit Metallica, Megadeth und Slayer. Ja, und Anthrax, die sind aktuell auf großer Welttournee, spielen unter anderem in Dresden und in 2 Wochen am 2. Juni dann im ausverkauften Löwensaal in Nürnberg, präsentiert natürlich von StarFM Maximum Rock. Und wenn du Bock hast, dir Anthrax reinzuziehen, aber noch kein Ticket hast, dann schreib einfach eine Mail an keck@starfm.de. Ich schenke dir die letzten Tickets für das ausverkaufte Anthrax-Konzert im Löwensaal. Und ich meine, die guten Nachrichten in Sachen Anthrax, die hören auch gar nicht auf, weil Joey Belladonna, Scott Ian und Co., die haben auch noch eine neue Platte am Start. Cursum Perficio heißt das Album, kommt Mitte September raus. Bisschen blöd, dass dann die Deutschland-Gigs schon rum sind, sonst hätte man das Album direkt da mitnehmen können. Aber ich meine, zumindest einen neuen Song aus dem Album könnten Anthrax dann auch im Löwensaal schon spielen, weil ein Song aus der Platte ist schon raus und der macht richtig Laune. Wir hören ihn gemeinsam jetzt hier bei StarFM Hellraiser. Das sind Anthrax mit ihrer aktuellen Single It's for the Kids.

Brandneuer Sound aus dem Underground. Leatherwitch waren das eben für dich mit ihrer aktuellen Single Heroes and the Dice. Leatherwitch habe ich dir mit ihrer ersten Single Beast Inside auch schon vorgestellt. Ist quasi eine neue Band um Ex-Crystal Viper-Sängerin und Bassistin Nata Gabriel. Das zugehörige Album First Spell, das kommt dann nächste Woche schon raus. Und was ich ganz spannend finde, die Setlist, also die Songliste, die ist jetzt veröffentlicht worden. Und je nach Medium, also CD oder Vinyl, bekommst du einen anderen Bonustrack. Auf Vinyl bekommst du zum Beispiel ein Cover vom Halloween-Klassiker Ride the Sky und auf CD haben sich Leatherwitch tatsächlich an die Kings of Metal gewagt, an Manowar, und haben einfach mal Black Wind Fire in Steel gecovert. Auch geiler Song. Bin ich sehr gespannt drauf, wie das dann klingen wird. Und vom fetzig, speedigen Metal von Leatherwitch gehen wir jetzt in etwas, ich sag mal, langsamere, doomig, stonerigere Gefilde. Es geht um Green Lung. Green Lung aus England. Die haben auch eine neue Platte am Start. Gibt's jetzt inzwischen auch schon fast 10 Jahre, die Band. Haben bisher 3 Alben raus und klingen, ja, wie doomiger, britischer Heavy Metal der späten 70er, frühen 80er. Jetzt steht eben Album Nummer 4 ins Haus. Heißt Necropolitan. Schönes Wortspiel auch zwischen, ja, Necro, also der Tod, und Metropolitan. Necropolitan heißt die Platte. Kommt dann Mitte September und apropos ins Haus stehen, eine erste Single, Evil in the House, die ist auch schon raus. Lustiges Musikvideo haben sie dazu auch veröffentlicht, so eine kleine Satire auf alte Horrorfilme. Will da jetzt auch gar nicht zu viel verraten, schaust dir am besten selber an. Aber noch besser als das Video ist der Song an sich und den hören wir jetzt gemeinsam hier bei Starfim Hellraiser. Das sind Green Lung mit ihrer aktuellen Single Evil in this House.

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3: Im Studio Jan Seifert. Die Deutsche Umwelthilfe kämpft weiter für Tempo 30 hier in Berlin. Nach einem Erfolg in der Saarstraße startet die DUH jetzt zwei neue Eilanträge. Diesmal für die Elsenstraße in Treptow-Köpenick und die Albrechtstraße in Steglitz-Zehlendorf. Mehr von Philipp Ringe.
4: Begründung: In beiden Straßen fehlen sichere Radwege und in der Albrechtstraße fahren täglich viele Kinder auf dem Schulweg entlang. Die Deutsche Umwelthilfe sagt, der Senat hat diese Gefahren bei der Rückkehr zu Tempo 50 einfach ignoriert. Zuletzt hatte das Verwaltungsgericht Berlin die Tempo 30-Aufhebung in der Saarstraße für rechtswidrig erklärt. Außerdem will die Umwelthilfe auch gegen die Pläne in Steglitz auf der B1 unter den Eichen vorgehen. Dort soll ja der Radweg wieder zur Autospur werden.
3: Berlin sagt dreckigen Schultoiletten den Kampf an mit einem neuen Online-Portal, was Eltern und Lehrern helfen soll mit konkreten Handlungsempfehlungen. Laut Umfrage meidet die Hälfte aller Berliner Schüler dort das stille Örtchen. Wo gibt es die besten Zinsen? Welche Kreditrate passt am besten? Jeder Vierte in Deutschland stellt diese Frage mittlerweile an ChatGPT und andere künstliche Intelligenzen. Aber eine Umfrage des Digitalverbands Bitkom zeigt auch, mehr als die Hälfte der Deutschen sehen KI bei der Finanzberatung als Risiko. Thomas Bleskin.
5: Die Umfrage macht deutlich, wie offen viele Verbraucher inzwischen für künstliche Intelligenz sind und wie hartnäckig zugleich die Vorbehalte bleiben. Bitkom-Präsident Wintergerst verweist darauf, dass Finanzen eine Vertrauensfrage sind und Anwendungen daher transparent, sicher und nachvollziehbar sein müssen. Beim Online-Banking ist die Digitalisierung längst Alltag. 84% nutzen digitale Angebote, meist per Smartphone-App. Für die Hälfte der Befragten ist das Internet inzwischen der wichtigste Kontakt zur Bank. Viele würden Filialen vor Ort gar nicht vermissen.
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3: Deutschlands Kader für die Fußball-WM steht. Wie erwartet ist Manuel Neuer zurück in der Nationalelf als Torwart Nummer 1, sagte Bundestrainer Nagelsmann heute bei der Präsentation. Und auch bei Union Berlin ist eine Personalie klar. Der Schweizer Mauro Lustrinelli wird neuer Trainer der Eisernen. Marie-Louise Eta wechselt zur Frauenmannschaft. Soweit das Neueste aus dem StarFM News Center.
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8: Ja, und damit herzlich willkommen zurück hier bei StarFM Hellraiser, deiner Hard and Heavy Show hier bei StarFM Maximum Rock. Da habe ich auch gleich nochmal spannende News für dich, wenn du Iron Maiden Fan bist. Und natürlich auch wieder ordentliches Gebretter, und zwar gleich Slayer mit einem der härtesten Songs überhaupt, nämlich Raining Blood. Und den Anfang, den machen wir jetzt richtig räudig mit Midnight und You Can't

Auch ewig nicht mehr gehört, den Song. Motorhead waren das eben mit Sword of Glory hier bei Star FM Hellraiser. Grandioser Song von einem für mich ganz, ganz wichtigen Album, nämlich von der Kiss of Death. Für mich bis heute ein Favorit, den ich leider viel zu selten höre, muss ich zugeben. Die Kiss of Death, die kam damals nämlich 2006 auf den Markt. Da war ich gerade 13 und habe gerade so angefangen, harte Musik zu hören. Habe dann auch Motorhead für mich entdeckt, so zu dem Zeitpunkt über die Plattensammlung von meinem Vater. Und dann kam genau zu dem Zeitpunkt eben die Kiss of Death raus. Damals rauf und runter gehört war, Ende August kam die raus, ein Spätsommeralbum, rauf und runter gehört, hab viele schöne Erinnerungen mit dem Album auch. Hab sogar im Religionsunterricht, katholischer Religionsunterricht, ein Referat über den Song God Was Never On Your Side gehalten, sogar eine 1 bekommen drauf. Auch ganz spannend hat CeCe DeVille, der Gitarrist von Poison, das Solo mit eingespielt. Also wirklich von vorn bis hinten absolut grandioses Album. Und das wird jetzt zum 20. Jubiläum nochmal neu aufgelegt oder auch nochmal remastered. Und sind dann bei der Neuauflage 3 Bonustracks noch mit dabei. Also durchaus interessant, sag ich mal, auch falls du die Platte schon daheim stehen hast. Und falls du sie noch nicht daheim hast, unbedingt zuschlagen. Also wirklich, wirklich sehr, sehr geiles Album. Wann genau das Teil auf den Markt kommt, das ist jetzt noch nicht bekannt. Aber wenn es soweit ist, hörst du es natürlich hier bei Star FM Maximum Rock. Ja, und nicht nur bei Motorhead werden alte Platten neu aufgelegt. Im Plattenregal nicht weit entfernt von Motorhead und ebenfalls mit dem Heavy Metal Umlaut im Namen, also den Punkten über dem O, beziehungsweise in dem Fall auch über dem U. Das sind Motley Crue und die veröffentlichen zum 45. Bandjubiläum jetzt das Crucial Crew Box Set. Enthält quasi alle Platten der 80er, also die Too Fast for Love, Shout at the Devil, Theater of Pain, Girls, Girls, Girls und die Dr. Feelgood, also eigentlich alles, was man von Motley Crue braucht. Und eigentlich noch mehr, weil wenn wir mal ehrlich sind, also die Theater of Pain und die Girls, Girls, Girls, die haben zusammengenommen vielleicht 5 gute Songs, aber wurscht, die Platten hat man daheim einfach stehen oder sollte man daheim stehen haben, wenn man so ein bisschen auf Glam Metal steht. Wenn nicht, ist das jetzt eine ganz gute Möglichkeit, die Sammlung zu komplettieren. Kommen als Picture Discs alle 5 Alben und ich sag's mal so, also wie gesagt, wenn die Platten noch nicht daheim hast, kannst du ja ruhig zuschlagen, aber ansonsten, ja, also für Fans und Sammler ist das bestimmt ganz nett und für mich zumindest jetzt heute Abend mal ein Grund, wieder in meiner Glam-Vergangenheit zu schwelgen, weil wir hören das natürlich auch, Motley Crue, das sind sie hier bei Star FM Hellraiser mit meinem Abi-Lied damals, lief bei mir beim Abi-Ball, als mir mein Zeugnis überreicht wurde und es hat auch wirklich nichts mit dem zu tun, was ich damals in der Schule getrieben habe, das sind Motley Crue mit Smoking in the Boys.

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Beste Band der Welt, Iron Maiden hier bei Starfim Hellraiser. Eben gehört Wasted Years, das war 2024. Der letzte Song in Sao Paulo, den Maiden-Drummer Nico McBrain mit Iron Maiden live gespielt hat, bevor er dann vom Touren zurückgetreten ist. Er ist ja offiziell noch Teil der Band, aber er spielt eben live nicht mehr, wurde dann von Simon Dawson ersetzt. Grund waren ganz einfach gesundheitliche Probleme, hatte ja auch einen Schlaganfall davor noch, hat sich dann zurückgekämpft, konnte nochmal auf Tour gehen, trotzdem Schlaganfall, aber irgendwann sagt der Körper halt, nee, also bis hierhin und nicht weiter. Seitdem ist Nico live nicht mehr dabei bei Maiden, aber er war nicht untätig in letzter Zeit, denn er hat jetzt seine Autobiografie geschrieben, heißt Hello Boys and Girls und kommt dann im Oktober raus, also guter Zeitpunkt, falls du einen Maiden-Fan in der Familie hast und ein Weihnachtsgeschenk brauchst, das kannst du schon mal im Hinterkopf behalten. Und ich bin mir auch sicher, das wird auf jeden Fall sehr, sehr spaßig zu lesen, weil Nico ist so der Lustigste im ganzen Maiden-Team. Der macht immer irgendeinen Blödsinn, der ist immer gut drauf, macht immer Witze. Also da wird der eine oder andere Lacher und die eine oder andere lustige Anekdote auf jeden Fall mit drin sein. Ich werde es mir auf jeden Fall zulegen und ich werde dich dann natürlich, wenn es rauskommt, auch nochmal erinnern, damit du das auf keinen Fall verpasst. Generell bist du mit Starf im Maximum Rock immer top informiert. 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Und ich würde sagen, nachdem wir jetzt den letzten Song gehört haben, den Nico zusammen mit Maiden gespielt haben, hören wir jetzt den ersten Song, den Maiden-Fans damals in den 80ern mit Nico an den Drums gehört haben, nämlich den Opener von der Peace of Mind, dem ersten Album mit Nico an den Drums. Und der geht direkt mit einem Drum-Auftakt los. Das sind Iron Maiden.

Vulture mit Power Thrash hier bei Starfam Hellraiser. Absolut großartige Band. Durfte vor 2 Wochen in Wels in Österreich erst live erleben. Vielleicht hast du sie letzte Woche in Dresden auf dem Over the Edge Festival in der Chemiefabrik ja auch gesehen. Machen live richtig Dampf, macht richtig Laune. Vulture, also wenn du die Möglichkeit hast, sie dir reinzuziehen, absolute Empfehlung meinerseits. Und das wär's dann auch gewesen wieder von mir. Ich bin raus für heute Abend. Nächste Woche übernimmt wieder Jakob Kranz mit der Heavy Hour. Donnerstagabend ab 19:45 Uhr. Und du kannst diese Folge natürlich wie immer nachhören. Ganz einfach in der App und auf starfm.de. In diesem Sinne, ich bin raus. See you in hell, my friend.

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5: Im Studio Jan Seifert. Die Deutsche Umwelthilfe kämpft weiter für Tempo 30 hier in Berlin. Nach einem Erfolg in der Saarstraße startet die DUH jetzt 2 neue Eilanträge. Diesmal für die Elsenstraße in Treptow-Köpenick und die Albrechtstraße in Steglitz-Zehlendorf. Mehr von Philipp Ringe.
6: Begründung: In beiden Straßen fehlen sichere Radwege und in der Albrechtstraße fahren täglich viele Kinder auf dem Schulweg entlang. Die Deutsche Umwelthilfe sagt, der Senat hat diese Gefahren bei der Rückkehr zu Tempo 50 einfach ignoriert. Zuletzt hatte das Verwaltungsgericht Berlin die Tempo 30 Aufhebung in der Saarstraße für rechtswidrig erklärt. Außerdem will die Umwelthilfe auch gegen die Pläne in Steglitz auf der B1 unter den Eichen vorgehen. Dort soll ja der Radweg wieder zur Autospur werden.
5: Berlin sagt dreckigen Schultoiletten den Kampf an mit einem neuen Online-Portal, was Eltern und Lehrern helfen soll mit konkreten Handlungsempfehlungen. Laut Umfrage meidet die Hälfte aller Berliner Schüler dort das stille Örtchen. Wo gibt es die besten Zinsen? Welche Kreditrate passt am besten? Jeder Vierte in Deutschland stellt diese Frage mittlerweile an ChatGPT und andere künstliche Intelligenzen. Aber eine Umfrage des Digitalverbands Bitkom zeigt auch, mehr als die Hälfte der Deutschen sehen KI bei der Finanzberatung als Risiko. Thomas Bleskin.
7: Die Umfrage macht deutlich, wie offen viele Verbraucher inzwischen für künstliche Intelligenz sind und wie hartnäckig zugleich die Vorbehalte bleiben. Bitkom-Präsident Wintergerst verweist darauf, dass Finanzen eine Vertrauensfrage sind und Anwendungen daher transparent, sicher und nachvollziehbar sein müssen. Beim Online-Banking ist die Digitalisierung längst Alltag. 84% nutzen digitale Angebote, meist per Smartphone-App. Für die Hälfte der Befragten ist das Internet inzwischen der wichtigste Kontakt zur Bank. Viele würden Filialen vor Ort gar nicht vermissen.
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5: Deutschlands Kader für die Fußball-WM steht. Wie erwartet ist Manuel Neuer zurück in der Nationalelf als Torwart Nummer 1, sagte Bundestrainer Nagelsmann heute bei der Präsentation. Und auch bei Union Berlin ist eine Personalie klar. Der Schweizer Mauro Lustrinelli wird neuer Trainer der Eisernen. Marie-Louise Ether wechselt zur Frauenmannschaft. Soweit das Neueste aus dem Star-FM News Center.
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1: Im Studio Jan Seifert. Grünes Wasser derzeit im Mauerbrunnen im Invalidenpark und das wird auch noch ein paar Tage so dauern. Dahinter steckt die Klimaorganisation Extinction Rebellion. Aus Protest gegen die Gaspolitik der Bundesregierung haben sie auch in anderen deutschen Städten Brunnen mit ungiftigem Farbstoff versetzt. Alle 15 Meter ein Straßenbaum, das steht im Klimaanpassungsgesetz. Dafür muss Berlin ordentlich nachpflanzen. Bis Ende nächsten Jahres sollen rund 440.000 Bäume in der Stadt stehen. Also müssen jetzt noch doppelt so viele jährlich gepflanzt werden wie bisher. Und Deutschlands Kader für die Fußballweltmeisterschaft steht. Wie erwartet ist Manuel Neuer zurück in der Nationalelf als Torwart Nummer 1, sagte Bundestrainer Nagelsmann bei der Präsentation. Und auch bei Union ist eine Personalie klar. Der Schweizer Mauro Lustrinelli wird neuer Trainer der Eisernen. Marie-Louise Ether wechselt zur Frauenmannschaft. Soweit der Star-FM-Nachrichtenüberblick.
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1: Im Studio Jan Seifert. Grünes Wasser derzeit im Mauerbrunnen im Invalidenpark und das wird auch noch ein paar Tage so dauern. Dahinter steckt die Klimaorganisation Extinction Rebellion. Aus Protest gegen die Gaspolitik der Bundesregierung haben sie auch in anderen deutschen Städten Brunnen mit ungiftigem Farbstoff versetzt. Alle 15 Meter ein Straßenbaum, das steht im Klimaanpassungsgesetz. Dafür muss Berlin ordentlich nachpflanzen. Bis Ende nächsten Jahres sollen rund 440.000 Bäume in der Stadt stehen. Also müssen jetzt noch doppelt so viele jährlich gepflanzt werden wie bisher. Und Deutschlands Kader für die Fußball-Weltmeisterschaft steht. Wie erwartet ist Manuel Neuer zurück in der Nationalelf als Torwart Nummer 1, sagte Bundestrainer Nagelsmann bei der Präsentation. Und auch bei Union ist eine Personalie klar. Der Schweizer Mauro Lustrinelli wird neuer Trainer der Eisernen. Marie-Louise Ether wechselt zur Frauenmannschaft. Soweit der Star-FM-Nachrichtenüberblick.
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1: Im Studio Jan Seifert. Grünes Wasser derzeit im Mauerbrunnen im Invalidenpark und das wird auch noch ein paar Tage so dauern. Dahinter steckt die Klimaorganisation Extinction Rebellion. Aus Protest gegen die Gaspolitik der Bundesregierung haben sie auch in anderen deutschen Städten Brunnen mit ungiftigem Farbstoff versetzt. Alle 15 Meter ein Straßenbaum, das steht im Klimaanpassungsgesetz. Dafür muss Berlin ordentlich nachpflanzen. Bis Ende nächsten Jahres sollen rund 440.000 Bäume in der Stadt stehen. Also müssen jetzt noch doppelt so viele jährlich gepflanzt werden wie bisher. Und Deutschlands Kader für die Fußball-Weltmeisterschaft steht. Wie erwartet ist Manuel Neuer zurück in der Nationalelf als Torwart Nummer 1, sagte Bundestrainer Nagelsmann bei der Präsentation. Und auch bei Union ist eine Personalie klar. Der Schweizer Mauro Lustrinelli wird neuer Trainer der Eisernen. Marie-Louise Ether wechselt zur Frauenmannschaft. Soweit der Star-FM-Nachrichtenüberblick.
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1: Im Studio Jan Seifert. Grünes Wasser derzeit im Mauerbrunnen im Invalidenpark und das wird auch noch ein paar Tage so dauern. Dahinter steckt die Klimaorganisation Extinction Rebellion. Aus Protest gegen die Gaspolitik der Bundesregierung haben sie auch in anderen deutschen Städten Brunnen mit ungiftigem Farbstoff versetzt. Alle 15 Meter ein Straßenbaum, das steht im Klimaanpassungsgesetz. Dafür muss Berlin ordentlich nachpflanzen. Bis Ende nächsten Jahres sollen rund 440.000 Bäume in der Stadt stehen. Also müssen jetzt noch doppelt so viele jährlich gepflanzt werden wie bisher. Und Deutschlands Kader für die Fußball-Weltmeisterschaft steht. Wie erwartet ist Manuel Neuer zurück in der Nationalelf als Torwart Nummer 1, sagte Bundestrainer Nagelsmann bei der Präsentation. Und auch bei Union ist eine Personalie klar. Der Schweizer Mauro Lustrinelli wird neuer Trainer der Eisernen. Marie-Louise Ether wechselt zur Frauenmannschaft. Soweit der Star-FM-Nachrichtenüberblick.
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